0: kritisiert. Er hat ihnen wieder mangelnde Unterstützung im Krieg gegen Iran vorgeworfen. Die USA hätten über mehrere Jahre viel Geld ausgegeben, um Europa zu beschützen. Umgekehrt seien wichtige Partner aber nicht da gewesen. Konkret hat er dabei Großbritannien, Deutschland und Italien genannt. Die Staaten hatten sich unter anderem deshalb nicht direkt militärisch an dem Angriff beteiligt, weil es dafür kein UN-Mandat gab. US-Vizepräsident Vance hat sich erstmals nach den Gesprächen mit dem Iran geäußert. Er sagte, die Gespräche seien gut vorangekommen. Sie seien eine gute Grundlage für ein endgültiges Abkommen. Patricia Wern berichtet.
1: Mehrere Aspekte seien ihm dabei wichtig. Es müsse ein Weg gefunden werden, die Straße von Hormuz offen zu halten. Zudem sei ein wichtiges Ziel, die Gefechte zwischen Israel und der Hisbollah-Miliz dauerhaft zu beenden. Es werde viel Arbeit erfordern, bis die territoriale Integrität und Souveränität des Libanon sowie wie die Sicherheit Israels wirklich erreicht sein. Anschließend hob der US-Vizepräsident besonders hervor, dass Teheran zugestimmt habe, wieder Inspektoren der Internationalen Atomenergiebehörde in den Iran zu lassen. Das sei der erste Schritt zur dauerhaften Denuklearisierung oder dauerhaften Beendigung eines Atomwaffenprogramms im Iran.
0: Die EU-Kommission will in Brüssel mit den Taliban über mehr Abschiebungen von afghanischen Straftätern verhandeln. Eine Sprecherin des belgischen Außenministeriums hat gesagt, dass dafür 5 Vertretern der Radikal-Islamisten eine Einreiseerlaubnis erteilt wurde. Vorher habe es eine Sicherheitsprüfung gegeben. Die Visa für die Delegation aus Afghanistan gelten außerdem nur für einen Tag und nur für Belgien, sagt die Sprecherin. In Rumänien ist die Bildung einer neuen Regierung gescheitert. 7 Wochen nach dem Sturz des proeuropäischen Ministerpräsidenten Bolojan und seiner Regierung hat das Parlament den neuen Kandidaten für das Amt abgelehnt. Jetzt muss Staatspräsident Nicușor Dan dem Parlament einen neuen Kandidaten vorschlagen. Bolojan war am 5. Mai durch ein Misstrauensvotum gestürzt worden. Lionel Messi ist neuer Rekordtorschütze bei Fußball-Weltmeisterschaften. Der Argentinier hat beim 2:0-Sieg gegen Österreich sein 17. und 18. WM-Tor geschossen und damit den Deutschen Miroslav Klose abgelöst. Der Ex-Nationalspieler hat Messi zu seinem Rekord gratuliert. Der Süddeutschen Zeitung hat er gesagt, Messi sei für ihn der beste Fußballer aller Zeiten. Außerdem meinte Klose, es sei ohnehin nur eine Frage der Zeit gewesen, bis der Rekord gebrochen wird. Er freut sich laut eigener Aussage darüber, dass Messi es getan hat. Das Wetter. In der Nacht gibt es in Deutschland ein paar Wolken und ein paar letzte Gewitter lösen sich noch auf bei Temperaturen zwischen 22 und 9 Grad. Am Tag dann viel Sonne und höchstens ein paar lockere Wolken. Am Nachmittag kann es von der Mitte bis in den Osten Gewitter geben. Die Temperaturen steigen auf 24 bis 36 Grad. Es ist jetzt 2:03 Uhr.
2: 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Wir schauen auf die Straßen und wir haben gar nicht, ja doch, wir haben ein paar Meldungen. Die A4 Görlitz Dresden ist zwischen Kodersdorf und Nieder-Seifersdorf wegen Wartungsarbeiten bis 5 Uhr gesperrt. A8 Salzburg Richtung München ist zwischen Neukirchen und Bergen wegen der Nachtbaustelle bis 5 Uhr gesperrt. Umleitung über die U6, U8, U10. Die A44 Kassel Richtung Eisenach ist zwischen Waldkappel und Sontra West wegen Bauarbeiten bis 4 Uhr gesperrt. Die A59 Köln Richtung Düsseldorf ist zwischen Monheim und Richrath nach einem Unfall gesperrt. Die A71 Suhl Richtung Erfurt ist zwischen Suhl, Zellermelis und Oberhof wegen Tunnelwartungsarbeiten bis 6 Uhr dicht. Folgt da der U9 einfach da die Umleitung. Und eine Meldung noch von der A111 Charlottenburg, Dreieck Oranienburg in Berlin ist zwischen Weidmannslosserdamm und Schulzendorfer Straße in beide Richtungen bis 5 Uhr früh gesperrt wegen einer Brandschutzübung. Kommt gut und sicher an.
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2: Moinsi, Kerstin Breuer hier und ein paar sind scheinbar auch wach, weil es einfach super, super warm ist. Sven zum Beispiel ist in den Hof gegangen, hat einen Gartenschlauch ausgepackt. Finde ich auch stabil um kurz nach 2, aber wenn es hilft, also was hilft, hat recht, sage ich immer. Und mein guter Freund Martin hat mir auch gerade geschrieben und sagt so, ich überlege, ob ich im Keller schlafe. Das finde ich eine gute Idee, was dir die Kühlheit angeht. Aber ein bisschen gruselig auch. Was geht bei euch? Warum seid ihr wach? Ist es die Wärme? Ist es die Arbeit? Let me know. 0221 56789 111. Kommt gut durch die Nacht. Hier sind David Guetta und Teddy Swims. 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

0: Jemand hat größere Hoffnung als Fans der Serie Stranger Things. Annika Wasenbüller aus dem Junge Nacht-Team. Weil die sind sich laut Social Media ja sicher, dass noch eine Folge kommt und es ein neues Finale der Serie geben wird. Obwohl es seit Silvester ja eigentlich doch vorbei ist. Wird es nicht langsam ein bisschen die Lulu?
1: Ja, aber die Duffer-Brüder haben jetzt Spekulationen ausgelöst, also die Macher der Serie, weil sie vor ein paar Wochen eine Rede gehalten haben an der Chapman University. Und da meinten die beiden, und wie können sie nur? Sie haben gesagt, vertraut auf alles, was euch komisch vorkommt. Ihr habt recht. Und das hat sowas von Öl ins Feuer gegossen, dass die Fans jetzt alte Interviews rauskramen der Schauspielerinnen und Schauspieler. Die analysieren jedes Wort und vermuten sogar, dass hinter Locations für die Klamottenmarke von Hauptdarstellerin Millie Bobby Brown, also Elfie, eventuell doch geheime Drehorte stecken.
0: Okay, wie realistisch ist denn das? Also glaubst du das jetzt zum Beispiel wirklich?
1: Ich halte das ja für sehr realistisch privat persönlich. Falls die Fans dann doch recht haben sollten, dann werden wir es am 1. Juli erfahren, ob es halt ein neues Finale von Stranger Things gibt.
0: Hey, wo kommt das jetzt her? Warum genau am 1. Juli?
1: Das ist die große Theorie dahinter, weil die 1 und die 7 ganz besondere Zahlen in der Serie sind, tauchen immer wieder auf und Fans sprechen von diesem Conformity Gate. Das ist auch das, was gerade so sehr rumgeht. Und natürlich sind sie erst davon ausgegangen, dass am 7. Januar die geheime finale Folge rauskommt. Wir wissen, am 7. Januar kam gar nichts. Dementsprechend ist ja die logische Konsequenz, wir drehen die Zahlen einfach. Es muss der 1. Juli sein.
0: Klar. Ah, okay. Ja gut, dann würde ich sagen, hoffen wir das jetzt einfach mal, weil noch mehr drehen können wir die Zahlen nicht, Leute, bei aller Liebe. Wenn es so ist, dann hört ihr das natürlich hier in der Jungen Nacht der ARD.

0: Hier ist die junge Nacht. Wir schauen auf die Straßen und los geht's mit der A4 Görlitz Dresden zwischen Kodersdorf und Niederseifersdorf. Wartungsarbeiten, deshalb eine Sperre bis 5 Uhr. Die A8 Salzburg Richtung München ist zwischen Neukirchen und Bergen wegen einer Nachtbaustelle bis 5 Uhr dicht. Umleitung über die U6, die U8 und die U10. Die A44 Kassel Richtung Eisenach ist zwischen Waldkappel und Sontra West wegen Bauarbeiten bis 4 Uhr gesperrt. Die A59 Köln Richtung Düsseldorf ist zwischen Monheim und Richrath nach einem Unfall gesperrt. Dann haben wir die A71 Suhl Richtung Erfurt, zwischen Suhl, Zellamelis und Oberhof wegen Tunnelwartungsarbeiten bis 6 Uhr gesperrt, folgt da der Umleitung über die U9. Und wir gucken nach Berlin, da haben wir noch die A111, Charlottenburg, Dreieck, Oranienburg, zwischen Weidmanns, Lusterdamm und Schulzendorfer Straße. In beide Richtungen bis 5 Uhr dicht wegen einer Brandschutzübung. Kommt gut und sicher an.
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0: Hallo, Kerstin Breuer hier. Schön, dass ihr am Start seid. Und falls ihr so denkt, boah, wir schließen uns hier alle den nächsten Tag mal doch in den Keller rein, weil draußen und in der Bude ist einfach zu heiß. Ich hoffe, ihr habt guten Empfang, weil ich hätte da eine Serienempfehlung. Es gibt nämlich die dritte Staffel jetzt von House of the Dragon. Und was euch da erwartet, darüber sprechen wir gleich nach The Chainsmokers und Joe. Das ist erstmal End of Beginning.

0: Unnormal schöner Song, Paris. Die Chainsmokers, hier ist die junge Nacht und Leute, was er sagt.
1: Es ist euer großes Glück und Privileg, Zeugen des heutigen Tages sein zu dürfen.
0: Es startet nämlich endlich die dritte Staffel von House of the Dragon. Fast genau 2 Jahre ist es her, seit die letzte Staffel rausgekommen ist. Das ist schon lange, Brinja Becker aus dem Junge Nacht-Team, oder?
2: Ja, schon. Aber die haben auch fast 1 Jahr lang gedreht, also 314 Tage lang. Und deswegen hat es halt auch ewig gedauert.
0: Das ist crazy. Und du hast ja die ersten Folgen schon gesehen. Ich schätze mal, es geht einfach nahtlos bei Staffel 2 weiter. Oder gibt es da jetzt irgendwie so einen crazy gigantischen Zeitsprung?
2: Nee, es geht immer noch um Rhaenyra Targaryen, die den Eisernen Thron ja erben will.
3: Mein Vater erwählte mich, sein erstgeborenes Kind ihm nachzufolgen.
2: Ja, ihr Halbbruder will auch König sein und sammelt Unterstützer. Staffel 2 hat uns am Ende ja so ein bisschen im Riss gelassen. Alles hat sich zugespitzt auf den Krieg, den Tanz der Drachen, von dem wir auch durch die Bücher und Game of Thrones wissen, dass er kommt. Aber dann war die Staffel halt einfach vorbei.
0: Okay, und jetzt gibt's in Staffel 3 Krieg oder was?
2: Genau, es geht auf jeden Fall so langsam los. Es gibt mehr Action, mehr Kämpfe, mehr Drachenszenen als bisher und auch mehr Schocker. Mhm. Matt Smith und Emma Darcy, die Rhaenyra und Daemon spielen, sagen, sogar für sie war Staffel 3 schockierend.
0: Okay, die erste Folge gibt's jetzt bei HBO Max, Sky und Wow. Jeden Montag eine neue Folge, House of Dragons. Und die hat, by the way, auch einen übelst verrückten Weltrekord aufgestellt. Welcher das ist, hört ihr um kurz nach 3 hier in der Jungnacht.

Die wunderbare Ray mit Where is my husband in der Jungen nach der ARD. Und Leute, ich muss euch was sagen. Nudeln kommen gar nicht aus Italien. What? Sie kommen aus China. Was labert die, denkt ihr euch vielleicht? Sag ich euch. Wir senden hier in der Jungen Nacht ja für ganz Deutschland. Das heißt, mehrere Sender schalten sich zusammen und einer davon ist zum Beispiel eins live. Und da haben wir jetzt einen Insta-Post gemacht über Fakten, mit denen ihr ja bei so der nächsten, keine Ahnung, Awkward Silence-Situation ein bisschen flexen könnt. So, wenn Stille entsteht, können manche ja nicht so gut aushalten. Könnt ihr so Sachen droppen, wie zum Beispiel eben, dass in China einer ein Topf gefunden wurde mit Spaghetti, der über 4000 Jahre alt ist. Also müssen sie eigentlich von dort sein oder zumindest dort als erstes gewesen sein, oder? Und ich sage euch, von solchen Erkenntnissen gibt's einige, die ihr safe auch haben solltet. Köttbullar kommen zum Beispiel gar nicht aus Schweden, sondern aus der Türkei. Checkt einfach Instagram, dann habt ihr definitiv genauso einen großen Brainfuck wie ich selbst. Es ist alles doch nur geklaut. Hier sind Offenbach und Ella Henderson mit Hurricane.

Feel Love in der jungen Nacht der ARD und da gibt's einen Skandal, Leute. Stellt euch vor, ihr fahrt Zug, ne? Deutsche Bahn. Lange vielleicht auch, einmal quer durch Deutschland. Und dann wollt ihr so ins Bordbistro gehen und euch eine Currywurst mit Pommes reinziehen. Und dann gibt's aber keine Pommes mehr. Ja, ist so. Darauf soll jetzt verzichtet werden, weil es eine neue EU-Verordnung zum Klimaschutz gibt. Und da können die Pommes gar nichts für. Aber das liegt an den diesen Gefrierschränken im Bordbistro. Die kann es so nicht mehr geben. Da wurden die Pommes gelagert. Heißt, die Schränke kann es nicht mehr geben. Also kann es auch keine Tiefkühl-Pommes mehr geben. Und das finde ich skandalös, weil die Currywurst ist mir egal. Ich will ja nur die Pommes haben. Was mache ich denn jetzt? Scheiße. Hier ist Taylor Swift ohne Pommes.

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1: Um 3 Uhr mit Cedric Bies. Wie kann das Rentensystem in Deutschland stabilisiert werden? Um das zu beantworten, will heute die Kommission der Bundesregierung ihre Vorschläge vorstellen. Die Wirtschaftsweise Grimm hat schon vorab bekannt gewordene Ideen gelobt. Anne-Sophie Galli berichtet.
2: In der Rheinischen Post spricht sich Grimm unter anderem für ein höheres Renteneintrittsalter entsprechend der steigenden Lebenserwartung aus. Die Ökonomin befürwortet auch die Abschaffung der Frührente mit 63 Jahren. Auch Minijobs sollten ihrer Ansicht nach weitgehend wegfallen, um Arbeitsanreize zu erhöhen. Wie die Kommission lehnt Grimm eine Einbeziehung von Beamten in die gesetzliche Rentenversicherung ab. Das bringe wenig, verursache aber einen hohen Aufwand. Entgegen den Vorschlägen ist sie aber auch gegen eine Pflichtversicherung für Selbstständige. Das mache die Selbstständigkeit weniger attraktiv.
1: Große Hitze führt in Teilen von Europa zu Problemen. In Frankreich haben die Behörden die Warnstufe Rot ausgerufen. In mehreren Städten waren Rekordtemperaturen gemessen worden. Mindestens 10 Menschen sind infolge der Hitze gestorben. Mehr als 1300 Schulen sind gestern außerdem geschlossen geblieben. Europaweit sind wegen Gleisschäden Zugverbindungen gestört. Meteorologen in Frankreich, Belgien, England, Spanien und Portugal warnen vor weiterhin ungewöhnlich hohen Temperaturen. Der Musikproduzent Clive Davis ist tot. Der US-Amerikaner ist im Alter von 94 Jahren in seiner Heimatstadt New York gestorben. Davis hatte Weltstars wie Whitney Houston und Barry Manilow entdeckt. Aus New York berichtet Giselle Ucker.
3: Auch Alicia Keys oder Bruce Springsteen haben mit Davis zusammengearbeitet. Clive Davis wurde 1932 in eine jüdische New Yorker Familie hineingeboren. In die Musikbranche kam Davis durch einen Job als Rechtsberater. Zu dieser Zeit schulte er sein musikalisches Gehör, indem er die Charts studierte und genau analysierte, was einen Song zum Nummer-1-Hit macht. Zu seinem 90. Geburtstag hatte sich der Produzent selbst noch eine riesige Party in New York mit dutzenden Stargästen und einer Mini-Doku-Serie geschenkt. Ansonsten hat er sich bereits weitgehend aus der Öffentlichkeit zurückgezogen.
1: Bei der Fußball-Weltmeisterschaft steht Frankreich vorzeitig im 16. Finale nach einem 3:0-Sieg im zweiten Gruppenspiel gegen Irak. Das Spiel war zwischendurch wegen eines Unwetters rund 2 Stunden unterbrochen worden. Die Verantwortlichen hatten den Zuschauerraum evakuiert und die Menschen aufgefordert, sich im Inneren des Stadions in Sicherheit zu bringen. Bei der WM gelten sehr strenge Unwetterregeln. Wenn ein Blitz in der Nähe einschlägt, müssen Spielfeld und Tribünen sofort geräumt werden. Das Wetter, den Rest der Nacht gibt es in Deutschland ein paar Wolken und die letzten Gewitter lösen sich auf bei Temperaturen zwischen 22 und 9 Grad. Am Tag dann wieder viel Sonne, höchstens ein paar lockere Wolken und einzelne Gewitter. Dazu steigen die Temperaturen auf 24 bis 36 Grad. Die Zeit 3:03 Uhr.
4: Hier ist die Junge Nacht. Wir schauen auf die Straßen und los geht's mit der A4 Görlitz Dresden. Zwischen Kodersdorf und Niederseifersdorf. Wartungsarbeiten bis 5 Uhr ist da gesperrt. Die A6 Pilsen Richtung Nürnberg ist zwischen Alfeld und Altdorf-Leinburg nach einem LKW-Unfall gesperrt. Umleitung über die U26. Die A8 Salzburg Richtung München ist zwischen Neukirchen und Bergen wegen der Nachtbaustelle bis 5 Uhr dicht. Umleitung für euch da über die U6, die U8 und die U10. Außerdem die A44 Kassel Richtung Eisenach zwischen Waldkappel und Sontra-West. Bauarbeiten bis 4 Uhr gesperrt noch. Die A71 gibt es auch noch, Suhl Richtung Erfurt zwischen Suhl, Zellamelis und Oberhof. Tunnelwartungsarbeiten bis 6 Uhr gesperrt, Umleitung über die U9. Und wir gucken noch zuletzt nach Berlin, die A111, Charlottenburg-Dreieck, Oranienburg. Da gibt es noch eine Sperrung in beide Richtungen bis 5 Uhr zwischen Weidmannslusterdamm und Schulzendorfer Straße wegen einer Brandschutzübung. Kommt gut und sicher an.
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4: Kerstin Breuer hier, Hallöchen. Und manchmal gibt's ja Weltrekorde, ne? Und dann sind das halt irgendwie so Sachen wie, man hat irgendwas besonders schnell gemacht oder besonders hoch oder irgendwie so. Aber es gibt jetzt einen Weltrekord, Leute. Der hat mit Feuer irgendwie zu tun und mit Menschen, aber in a good way. Sprechen wir drüber nach 3 Songs. Los geht's erstmal hier mit Bruno Mars und Rosé mit Appetit.

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0: irgendwie müssen wir uns jeden Sommer ein Team aussuchen, ne? Bei der WM zum Beispiel. Aber jetzt heißt es eben nicht Deutschland, Niederlande, England oder Frankreich, sondern
1: Team Greens versus Team Blacks.
2: Team Black, Team Green?
3: Team Black or Team Green?
0: Es ist kompliziert. Was seid ihr? Team Schwarz oder Grün bei House of the Dragon? Brinja Becker aus dem Junge Nacht Team. Wir haben ja eben schon drüber gesprochen. Die dritte Staffel ist gestartet. Und jetzt frage ich mich natürlich, welches Team bist du? Willst du es sagen?
4: Also ich bin Team Schwarz. Heißt, ich würde sie hier unterstützen.
5: Königin Rhaenyra Targaryen, erste ihres Namens. Königin der Andalen und der Reuner und der ersten Menschen. Herrin der sieben Königslande und Beschützerin des Reiches.
4: Ja, Rhaenyra ist ja die eigentliche Thronfolgerin bei House of the Dragon, aber halt eine Frau. Darum wollen viele, dass er König wird und bleibt.
6: Aegon, Zweiter seines Namens, König der Andalen und der Reuner und der ersten Menschen. Herr der sieben Königslande und Beschützer des Reiches.
0: Okay, aber jetzt muss man mal kurz sagen, wieso muss man sich überhaupt entscheiden? Das check ich nicht.
4: Also, weil die auf einen Bürgerkrieg zurasen. Bei den Game of Thrones-Fans bekannt als Tanz der Drachen. Und der steht in Staffel 3 jetzt an.
0: Okay, du hast die ersten Folgen ja schon gesehen und hast gesagt, so krasse Action, brutale Schlachten, aufwendiges Filmsetting. Ist da einfach alles krass oder was?
4: Ja, und es haben 15.000 Stuntmenschen mitgearbeitet. Die haben 25.000 Kilo Propan gebraucht für das ganze Feuer und die Explosionen. Und die haben auch einen Weltrekord aufgestellt für die meisten Stuntmenschen, die gleichzeitig in Brand standen.
0: Junge, Junge, das ist so insane. Eine Freundin von mir war mal Stuntfrau. Und die hat sowas auch gemacht. Das ist abgefahren. Aber gut, ist ein Weltrekord, ist ein Weltrekord. Die ganze Action findet ihr auf jeden Fall ab heute auf HBO Max, Sky und Wow. Und da gibt's jetzt jede Woche montags eine neue Folge. House of the Dragon von insgesamt 8. Eine.

zu einer Spielhalle nochmal fahren, weil die nicht scharf geschaltet wurde. Und dann scheint er so einen Alarm zu kriegen und muss dann aufpassen und gucken, ob alles in Ordnung ist. Das ist auf jeden Fall voll der spannende Job. Habe ich auch so noch nicht drüber nachgedacht. Was geht bei euch? Warum seid ihr wach? Schickt gerne mal eine Sprachnachricht drüber. 0221 567 89 111 würde mich maximal interessieren, was bei euch so abgeht. Und jetzt habe ich ein bisschen Fußball-Vibes für euch. Hier passend zur WM. Shakira und Burna Boy mit Die Die. Schön, dass ihr da seid.

0: hier ist die junge Nacht. Wir schauen auf die Straßen. Und los geht's mit der A4 Görlitz Dresden. Zwischen Kodersdorf und Niederseifersdorf. Wartungsarbeiten bis 5 Uhr ist da gesperrt. Die A6 Pilsen Richtung Nürnberg ist zwischen Alfeld und Altdorf-Leinburg nach einem LKW-Unfall gesperrt. Umleitung über die U26. Die A8 Salzburg Richtung München ist zwischen Neukirchen und Bergen wegen der Nachtbaustelle bis 5 Uhr dicht. Umleitung über die U6, die U8 und die U10. Außerdem die A44 Kassel Richtung Eisenach ist zwischen Waldkappel und Sontra West wegen Bauarbeiten noch eine halbe Stunde bis 4 Uhr nämlich gesperrt. Und dann haben wir auch noch die A71 Suhl Richtung Erfurt. Zwischen Suhl, Zellamelis und Oberhof gibt es Tunnelwartungsarbeiten bis 6 Uhr noch. Deshalb da auch gesperrt so lange. Folgt am besten der Umleitung über die U9. Gute Fahrt euch!
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0: Moinsi, Kerstin Breuer hier. Silke aus Hatzfeld hat gerade in diesem Moment geschrieben, 0221-567-89111, dass sie schon Zeitungen austrägt. Das stimmt, das macht man früh am Morgen. Wenn oder spät in der Nacht, je nach Perspektive. Kommt gut durch. Du, Silke, und alle anderen, die gerade schon im Endspurt der Schicht sind oder eben in die Frühschicht starten. Voll schön, dass ihr am Start seid. Wir haben jetzt Alex Warren für euch mit Fever Dream. 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

0: Die junge Nacht ist hier, 3.36 Uhr. Voll schön, dass ihr dabei seid. Auf Netflix gibt es eine neue Serie mit vielen reichen und schönen Menschen, die Urlaub in so einem Luxusresort machen. Das genauso heißt wie die Serie, Oasis nämlich. Und neben, keine Ahnung, so schicken Sonnenschirm- und Schirmchen-Trinkbildern gibt es auch sehr viel Drama und sehr viele Geheimnisse. Falls euch das bekannt vorkommt, ja, das klingt sehr nach The White Lotus. Ist es aber nicht. Annika Wasmüller aus dem Junge Nacht-Team. Du hast dir die neue Serie Oasis reingezogen. Kann man sagen, das ist ein Abklatsch von The White Lotus?
1: Nee, kann ich ganz stolz sagen, ist es nicht. Man ist zwar, so wie auch bei The White Lotus, die ganze Zeit sehr, sehr neidisch, vor allem auf den Urlaubsort. Die Serie wurde nämlich auf Teneriffa gedreht.
2: Geile Scheiße. Dieses Hotel ist echt der Wahnsinn.
1: Ja, und das ist es halt wirklich, wenn man die Serie schaut. Aber die spanische Serie Oasis, die erinnert mich persönlich eher an so Pretty Little Liars. Das Luxusresort Oasis, das wird nämlich verriegelt und von der Außenwelt abgeschirmt, nachdem eine Mitarbeiterin verschwindet. Und die ganzen reichen Urlauber und die Angestellten, die sind dann in so einer Art Quarantäne zusammen.
0: Quarantäne schon mal mies. Mitarbeiterin verschwunden. Klingt jetzt auch so semi. Lass mich raten, friedlich bleibt's nicht, ne?
1: Nein, da hast du richtig geraten. Es gibt eine riesengroße Kluft zwischen den jungen Hotelangestellten im Oasis und den Gästen. Und der Einzige, der so ein bisschen zwischen den Stühlen steht, das ist Hauptcharakter Dani. Und er ist Urlauber im Oasis.
3: Ich glaube, du hattest recht. Die Gäste in diesem Resort sind echte Arschlöcher.
1: Ja, er nimmt die Perspektive dann nämlich an, freundet sich mit den Angestellten an und deckt dann auch immer mehr Geheimnisse auf.
3: Im Oasis gibt es 80 Zimmer. 80 Geschichten, versteckt hinter 80 verschlossenen Türen.
1: Ja, und wirklich jede Figur in dieser Serie hat absurde Geheimnisse, Affären und, ich würde sagen, einen Hang zu kriminellen Machenschaften.
0: Okay, dann Annika, wollen wir jetzt natürlich noch wissen, ob du sagen würdest, lohnt sich zu gucken.
1: Ja, auf jeden Fall. Also die Plot-Twists in der Serie, die waren echt gut und auch nicht zu vorhersehbar. Ich fand den Cast total cool, weil es einfach super viele neue Gesichter waren. Mhm. Die Musik war auch total Hammer, also ähnlich wie, jetzt ziehe ich den Vergleich doch wieder, bei The White Lotus ist das so ein Alleinstellungsmerkmal. Das Einzige, was ich richtig kacke fand, waren die Liebesgeschichten. Die waren mir viel zu plump in der Serie. Die reden so von damals, als ich dich kennenlernte und dann kennen die sich 4 Tage und ich denke mir so, was soll das? Ich krieg zu viel, aber 8 Folgen je 45 Minuten kann man schon machen.
0: Alles klar, also Empfehlung von Annika Wasmüller aus dem Junge Nacht-Team für die neue Serie Oasis findet ihr bei Netflix.

0: denkt ihr, bevor ihr zur Arbeit geht, darüber nach, was ihr anzieht? Also, würdet ihr sagen, ihr habt eine andere Klamottenpersönlichkeit auf der Arbeit als privat jetzt so zum Beispiel? Ich habe drüber nachgedacht, weil jetzt bei den heißen Temperaturen, ne? Man will dann wahrscheinlich nicht irgendwie nur lange warme Klamotten anhaben, sondern vielleicht auch mal, keine Ahnung, Crop Top, kurzer Rock, Tanktop, kurze Shorts, irgendwie sowas. Und da haben wir uns gefragt, geht das oder geht das nicht? Was meint ihr dazu? Weil wenn es teilweise hier in vielen Orten in Deutschland über 35 Grad hat, so über Tag, ne, jetzt in der Nacht, wir können da ja noch entspannt sein. Zieht ihr euch dann auf der Arbeit genauso an wie in der Freizeit?
1: Ich hatte einmal so einen Crop-Top an und dann war ich irgendwie doch sehr am Zuppeln, habe ich gemerkt. Mhm. Ich weiß gar nicht so genau warum, weil es hat niemand was gesagt oder so, aber ich selber habe einfach so gemerkt, ich habe es dann doch sehr weit runtergezogen immer wieder.
0: Alicia aus Köln ist das. Sie arbeitet im Kindergarten und will eigentlich nicht so gerne viel Haut zeigen. Das checke ich auch komplett. Junge Nachthörer Jonas, der ist im Einzelhandel im Klamottenladen tätig und der zieht sich eigentlich immer an, wie er halt irgendwie lustig ist. Trotzdem sagt er, naja, kannst halt nicht in jedem Job machen, ne?
2: Ja, also ich kann mir schon vorstellen, wie das generell in der Gesellschaft gesehen wird, dass es verschiedene Jobs gibt, wo man die Person dann nicht mehr ernst nimmt, wenn sie vielleicht zu leicht bekleidet ist. Also sowas vielleicht wie vor Gericht.
0: Ja, oder Polizei oder so, ne? Hat ja irgendwie auch was mit Seriosität und Ernstnehmen zu tun und so. Trotzdem, also zieht euch hier bloß keinen Winterpulli an, nur weil der Chef das irgendwie besser findet. Und vor allem viel trinken. Aber das wisst ihr ja. 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
1: Um 4 Uhr mit Cedric Bies. Der Bundesverband der deutschen Industrie rechnet mit einem schwächeren Wirtschaftswachstum als noch Anfang des Jahres. Der Verband hat seine Prognose für das laufende Jahr deutlich gesenkt und die Bundesregierung aufgefordert, Reformen auf den Weg zu bringen. Jörn Kersten berichtet.
2: Nur noch 0,4% Wirtschaftswachstum statt 1% zu Jahresbeginn. Damit einhergehend Arbeitsplatzabbau, Insolvenzen und Investitionsentscheidungen zugunsten anderer Standorte. Bei einem Wachstum von unter 0,5% werde sich der Abbau ungebremst fortsetzen, warnte BDI-Präsident Peter Leibinger. Die Lage der Industrie sei kritisch, aber nicht hoffnungslos. Das Fundament sei intakt mit Weltklasseunternehmen, einem starken Mittelstand und gut ausgebildeten Fachkräften. Was fehle, sei die politische Richtung, um einen Weg aus der Krise zu finden.
1: Die Rentenkommission der Bundesregierung stellt heute ihre Empfehlungen vor, wie das Rentensystem in Deutschland stabilisiert werden könnte. Einige Vorschläge sind schon vorab bekannt geworden. Zum Beispiel, dass die Frührente mit 63 abgeschafft werden soll und dass das Renteneintrittsalter entsprechend der steigenden Lebenserwartung erhöht werden könnte. Außerdem sollen Minijobs weitgehend wegfallen. Nach einem stundenlangen Großeinsatz wegen eines Gefahrguttransporters ist die A8 in Richtung München wieder frei. Eine mögliche Explosion sei abgewendet worden, sagt die Polizei. Der Lastwagen konnte seine Fahrt mit Unterstützung der Polizei fortsetzen. Der Gefahrguttransporter hat rund 40.000 Liter organisches Peroxid geladen. Vermutlich wegen eines Defekts war er gestern Nachmittag bei Wiesensteig in Baden-Württemberg liegen geblieben. Der Gefahrstoff hatte sich erhitzt und der Container drohte zu explodieren. Bei der Fußball-Weltmeisterschaft hat Frankreich den Irak mit 3:0 besiegt. Damit stehen die Franzosen sicher im 16. Finale. WM-Reporter André Siems mit Details zum Spiel.
3: Es war eine einseitige Angelegenheit zwischen Frankreich und dem Irak. Zu stark war die Mannschaft von Trainer Didier Deschamps, der echte fußballerische Zauberkünstler auf dem Platz hatte. Allen voran Kylian Mbappé, der in seinem 100. Länderspiel gleich 2 Tore machte und damit seine WM-Treffer 15 und 16 in die Stutzen packte. Das Spiel wurde nach der ersten Halbzeit für rund 2 Stunden wegen eines Unwetters unterbrochen. Nach Wiederanpfiff machte Dembélé in der 66. Minute sein erstes Tor bei einem großen Turnier. Frankreich schlägt Irak, der keine realistische Chance auf einen Sieg hatte.
1: Außerdem hat Norwegen gerade eben den Senegal mit 3:2 besiegt. Auch Norwegen ist damit sicher in der K.O.-Runde. Das Wetter: zum Morgen hin gibt es in Deutschland ein paar Wolken bei Temperaturen zwischen 22 und 9 Grad. Am Tag dann viel Sonne und höchstens ein paar lockere Wolken. Am Nachmittag kann es von der Mitte bis in den Osten Gewitter geben. Die Temperaturen steigen wieder auf maximal 24 bis 36 Grad. Auch in den nächsten Tagen bleibt es weiter heiß. Die Zeit: es ist 4:03 Uhr.
4: Hier ist die junge Nacht. Wir schauen auf die Straßen und los geht's mit der A4 Görlitz Dresden zwischen Kodersdorf und Niederseifersdorf. Wartungsarbeiten, deshalb noch eine Stunde bis 5 Uhr gesperrt. Dann gab's einen Wildunfall auf der A7 Fulda Richtung Kassel zwischen Guxhagen und Dreikassel Süd. Deshalb ist da aktuell gesperrt. Die A6 Pilsen Richtung Nürnberg ist zwischen Alfeld und Altdorf-Leinburg nach einem LKW-Unfall bis ca. 7 Uhr noch gesperrt. Umleitung da über die U26. Die A8 Salzburg Richtung München ist zwischen Neukirchen und Berg wegen der Nachtbaustelle bis 5 Uhr dicht. Umleitung über die U6, die U8 und die U10. Außerdem die A9 Berlin Richtung Halle-Leipzig. Da ist zwischen Klein-Marzehns und Köselitz gesperrt, deshalb Stau. Die A44 Kassel Richtung Eisenach ist zwischen Waldkappel und Sontra-West wegen Bauarbeiten weiterhin gesperrt. Und dann haben wir auch noch die A71 Suhl Richtung Erfurt. Da gibt es Tunnelwartungsarbeiten zwischen Suhl, Zellamelis und Oberhof. Deshalb noch bis 6 Uhr alles dicht. Gute Fahrt!
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4: Hey moin, Kerstin Breuer hier. Ich hoffe, ihr kommt ganz wunderbar in den Tag oder auch noch final durch die Schicht, in der ihr vielleicht steckt, so wie Lukas. Der hat sich gemeldet 0221-567-89111 und hat geschrieben: Ich bin gerade am Frankfurter Flughafen und wir führen Mäharbeiten an den Start- und Landebahnen durch, weil die halt nur durchgeführt werden können, wenn die Bahnen zu sind und die wollen keine extra schließen. Deshalb wird das nachts gemacht während des Nachtflugverbots. Habe ich auch noch nie drüber nachgedacht. Aber klar, muss gemacht werden. Gute Schicht, Lukas. Ich hoffe, ihr habt alle einen guten Start in den Tag. Und deswegen haben wir jetzt hier Kaigo und One Republic für euch mit Chasing Paradise. Mega schöner Song.

0: 4.15 Uhr, die junge Nacht ist hier. Schönen guten Morgen. Einfach mal andere um Hilfe bitten, wenn man selbst nicht weiter weiß. Gute Eigenschaft. Gute Eigenschaft. Best Case, habt ihr irgendwie Friends and Family, die da irgendwie am Start sind? Oder ihr habt einen guten Therapeuten. Aber wenn gar nichts mehr hilft, wenn da niemand irgendwie euch supporten kann, dann könnt ihr auch zu Comedian Felix Lobrecht und zu seiner Show 99 Problems gehen. 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Hamid aus Mülheim an der Ruhr, der hat das auch gemacht. Und das, was Felix ihm ans Herz legt, könnte auch euch helfen, jetzt wo gerade WM ist.
1: Ja, mein Problem ist, wenn ich Fußball gucke, ja, also spezifisch bei Borussia Dortmund und ja, bei meiner marokkanischen Nationalmannschaft,
2: ja,
1: dann stehe ich immer vor dem Fernseher,
2: ja,
1: und kann nicht sitzen.
2: Ja, kenne ich erstmal. Ist es nur in spannenden Situationen oder machst du den Fernseher an und
1: permanent, also
2: permanent.
1: Permanent.
2: Permanent.
1: Schon 15 Minuten vorm Spiel.
2: Ja. Yeah.
1: Stehe dann immer wie so ein Trainer vorm Fernseher.
2: Geil, den hier?
1: Ich schwör's dir. Wenn ich dann halt ein paar Leute dabei hab,
2: okay,
1: setz ich doch mal hin, hör auf, dann setz ich mich auch kurz hin.
2: Ja, also, das dauert genau 4 Sekunden, dann spielst du.
1: Ja, genau.
2: Ich habe eine Idee, wie wir das lösen. Also ich finde es erstmal sympathisch. Ich kann auch, wenn ich so, also ich bin jetzt nicht der krasse Fußballfan, aber manchmal lasse ich mich dann doch anstecken und dann kann ich auch immer nicht stillsitzen.
1: Ja.
2: Ich muss stehen, ich muss tigern, ich laufe dann immer so durch die Gegend, mache alle wahnsinnig. Aber weißt du, was du machst? Du kaufst dir einen Rucksack. Dann gleich gehst du gleich im Anschluss an diese Sendung auf www.schweresteine.de.
1: Okay.
2: Ja. Ja. Und dann machst du da eine Großbestellung an Steinen. So. Damit stapelst du den Rucksack voll, bis der schön seine 38,9 Kilo hat. Ja. Und dann, okay, wenn das nächste Mal Fußball ist, dann nimmst du dir den Rucksack, setzt den auf und dann willst du reflexmäßig aufstehen und dann merkst du einfach relativ schnell, mir ist denn zu anstrengend. Und dann immer, wenn ein Tor fällt, also dann willst du aufstehen, aber geht nicht. Und irgendwann merkt dein Körper so, ich kann das ja auch im Sitzen gucken.
1: Ja.
2: Und dann nimmst du von Spiel zu Spiel nimmst du einen Stein raus.
1: Boah.
2: Wollen wir das so machen?
1: Also klingt logisch auf jeden Fall.
2: Ja. Ich bin gerade auch ehrlich gesagt ziemlich begeistert von der Idee.
1: Und Scheiß, ja.
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My Universe, Coldplay und BTS, 4 Uhr, jetzt fast 25, ihr hört die Junge nach der ID. Und vielleicht gehört ihr auch zu denen, die gerade nicht nur wegen der Arbeit wach sind, sondern weil ihr ja euren Schlafrhythmus komplett gottlos in den Eimer gekloppt habt, weil ihr am Wochenende auch beim Hurricane Festival in Schesel wart. Möglich ist es. Ich war da, hab übelst After-Festival-Blues jetzt schon. Und einer, der den Safe auch hat, ist JBS, denn der war selbst mit uns normalos eigentlich nur auf dem Zeltplatz, aber dann hat Finch sich gedacht, den Dude hole ich auf die Bühne. Und das, Leute, war Magic.

Hört ihr mich brüllen? Ich glaube, ich höre mich. Und ganz viele von euch. Das war so nice, wirklich. Diesen Ausschnitt hat JBS auf Insta gepostet und sich ganz, ganz sweet bei Finch für den Moment bedankt. Und vielleicht, vielleicht heißt der Song. Und den hört ihr jetzt einfach hier komplett in der Jungnacht der ARD.

0: Hier ist die junge Nacht. Wir schauen auf die Straßen und starten mit der A4 Görlitz Dresden. Zwischen Kodersdorf und Niederseifersdorf. Wartungsarbeiten bis 5 Uhr ist gesperrt. Die A6 Pilsen Richtung Nürnberg ist zwischen Alfeld und Altdorf-Leinburg nach einem LKW-Unfall bis ca. 7 Uhr gesperrt. Umleitung über die U26. Die A8 Salzburg Richtung München ist zwischen Neukirchen und Bergen wegen einer Nachtbaustelle bis 5 Uhr gesperrt. Die Umleitung führt euch über die U6, die U8 und die U10. Außerdem die A9 Berlin Richtung Halle-Leipzig ist zwischen Kleinmarzens und Köselitz gesperrt, deshalb da Stau. Ein LKW-Brand gab es auf der A48 Dernbach Richtung Koblenz, deshalb ist in Höhe Koblenz Nord gesperrt. Und letzte Meldung aktuell von der A71 Suhl Richtung Erfurt, Tunnelwartungsarbeiten zwischen Suhl, Zellermelis und Oberhof, deshalb da auch noch bis 6 Uhr gesperrt. Kommt gut und sicher an.
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0: Mit Kerstin Breuer. Schönen guten Morgen. Und Ariana Grande macht gerade ein bisschen ihre Fans verrückt so. Also es gibt Dinge, die glauben die Fans zu wissen, dass sie passieren. Und eigentlich sagt Ariana Grande aber, nö. Wir klären das gleich mal auf nach 2 Songs. Kraftklub mit Tokyo Hotel sind am Start und Bebe Rexha mit Faithless legen los. Das ist New Religion.
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0: wieder. Der Song ist so nice, oder? Kraftklub und Tokyo Hotel, fahr mit mir. Hier ist die Junge nach der ARD und wir fragen uns, geht sie nochmal auf Tour bald oder nicht? Viele Fans behaupten, Ariana Grande hätte am Wochenende neue Tourtermine rausgehauen. Aber Annika Wasenmüller aus dem Junge Nacht-Team sagt, das stimmt nicht.
1: Leider ja. Fans interpretieren gerade auf Social Media einfach wahnsinnig viel in diese Aussage rein. Ariana Grande sagt bei ihrem Konzert in L.A. nämlich nur, sie liebt es aufzutreten und kann es gar nicht erwarten, es wieder zu tun.
0: Okay, also das ist natürlich halt gar keine Ankündigung von einer Tour, sondern halt so generell, ne, dass sie Live-Shows mag, so wie jetzt gerade. Ariana ist ja auf Mini-Tour, aber das heißt leider nichts.
1: Die ist quasi eine absolute Ausnahme. Also Ariana Grande hat das auch schon mehrfach gesagt, so wie hier im Podcast The Good Hang.
2: I'm very excited to do this small tour, but I think it might not happen again for a long, long, long, long time.
1: Sie meinte da halt, sie freue sich auf diese kleine Welttournee, aber danach werde es lange, lange Zeit erstmal keine mehr von ihr geben.
0: Voll schade, ey. Da hätten sich viele Fans bestimmt krass gefreut.
1: Ja, irgendwie schon und viele Fans machen sich deswegen auch große Sorgen. Auf Social Media kursieren auch etliche Videos darüber, dass Ariana Grande angeblich mit dieser aktuellen Tour und dann auch mit dem Album Paddle, das jetzt Ende Juli rauskommt, sich quasi komplett aus der Öffentlichkeit verabschiedet. Ich hoffe, das stimmt nicht. Sie selbst hat dazu auf jeden Fall auch noch keine Aussagen getätigt.
0: Trotz Hoffnung der Fans, Ariana Grande wird so schnell nicht auf Tour gehen, anders als manche gerade behaupten. Aber ihr habt ja uns in der Jungnacht der ARD und deshalb hört ihr sie jetzt hier. Ariana Grande und Hey That I Made You Love Me. So ein schöner Song. Wirklich sehr schön.

Bitches Might. Hier ist die Junge nach der ARD. Ich bin Kerstin Breuer und wünsche euch jetzt einen zauberhaften Start in diesen Dienstag mit Dermot Kennedy und Power Over Me. Ich bin raus. Ciao. 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
1: Um 5 Uhr mit Olaf Knapp. Wie kann das Rentensystem zukunftsfest gemacht und der Lebensstandard im Alter künftig gesichert werden? Gut 5 Monate hat die von der Bundesregierung einberufene Alterssicherungskommission beraten. Am Vormittag endet die Arbeit offiziell mit der Übergabe der Vorschläge. Aus Berlin Tim Aßmann.
2: Das Renteneintrittsalter langsam erhöhen, gekoppelt an die Lebenserwartung, Rentenbeiträge nach schwedischem Vorbild am Kapitalmarkt anlegen, auch auf Minijobs Beiträge erheben. Nur einige der Empfehlungen, die die Rentenkommission am Vormittag an Bundeskanzler Merz und Arbeitsministerin Baas übergibt. Der Kommissionsvorschlag, die Rente mit 63 abzuschaffen, trifft bereits vor der offiziellen Bekanntgabe auf Kritik, vor allem von den Gewerkschaften. Breites Expertenlob gibt es für die Empfehlung der kapitalmarktgedeckten Zusatzrente, finanziert von Arbeitgebern und Arbeitnehmern zu gleichen Teilen über höhere Rentenbeiträge.
1: Haushaltsexperten des Bundestages und des Bundesrechnungshofs haben vor überhöhten Preisen der Rüstungsindustrie gewarnt. Der SPD-Berichterstatter für den Wehretat Schwarz sagte dem Redaktionsnetzwerk Deutschland, es gebe eine starke Tendenz zu Preisaufschlägen, wenn der Auftraggeber Bundeswehr heißt. Der Bundesrechnungshof sieht die Entwicklung ebenfalls kritisch. Der Wehretat ist stark erhöht worden. In diesem Jahr umfasst er 108 Milliarden Euro. Hochrangige Vertreter Israels und des Libanon wollen heute in den USA die nächste Verhandlungsrunde starten. Das berichtet die Nachrichtenagentur AFP und beruft sich auf einen Vertreter des US-Außenministeriums. Demnach werden die Gespräche mit dem Ziel fortgesetzt, ein umfassendes Friedens- und Sicherheitsabkommen voranzubringen. Es ist die fünfte Verhandlungsrunde zwischen den beiden Ländern. Die pro-iranische Hisbollah-Miliz lehnt eine Teilnahme an den Gesprächen ab. In der Fußball-Weltmeisterschaft hat Norwegen gegen den Senegal gewonnen. Die Norweger setzten sich mit 3:2 durch. Schon zuvor hat sich Frankreich vorzeitig für die K.O.-Runde qualifiziert. Aus dem ARD-WM-Team Michael Küster.
3: Wieder sind es die Superstars gewesen, die an diesem Spieltag geglänzt haben. Frankreichs Kylian Mbappé führte seine Mannschaft erneut mit 2 Treffern zum 3:0 Erfolg über den Irak. Die Partie war zur Halbzeit wegen eines heftigen Gewitters für rund 2 Stunden unterbrochen worden. Schon zuvor hat auch Argentinien das Ticket für 16-Finale vorzeitig gelöst nach einem 2:0 über Österreich. Beide Treffer erzielte Lionel Messi, der jetzt mit 18 WM-Toren alleiniger Rekordhalter ist.
1: Das waren die Nachrichten. Das Wetter in Deutschland. Am Tage viel Sonnenschein, später im Süden kräftige Schauer und Gewitter mit Unwettergefahr. Höchstwerte 24 Grad in Neubrandenburg bis 36 Grad am Oberrhein. Mittwoch sonnig und trocken, im südlichen Bergland einzelne Schauer und Gewitter, 28 bis 38 Grad. Es ist 5.03 Uhr.
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2: Das könnte der erste Schritt zu einem Partner-Tattoo gewesen sein.
3: Dreht auf, guckt nach vorne, schöner Pass in den Treffer und 2:1.
4: Ja, mit dem 2:1 Sieg gegen die Elfenbeinküste am Samstag ist Deutschland sicher eine Runde weiter. Und wenn Deutschland die Fußball-WM der Männer gewinnt, dann machen sich David Raum und Julian Nagelsmann ein Partner-Tattoo. Also, das haben sie jedenfalls gesagt.
2: Und das will ich unfassbar doll, bitte. Wir haben unsere WM-Reporterin Tabea heute schon gefragt, ob sie schon sneaky rausgefunden hat, welches Motiv es wohl werden könnte.
5: Nee, das Motiv wissen wir nicht, aber es ist auf jeden Fall eine Wette, die die beiden abgeschlossen haben. Also wenn Deutschland Weltmeister wird, dann lassen sie sich ein Partner-Tattoo quasi stechen. David Raum wird Händchen halten beim Bundestrainer. Hat er schon angekündigt.
4: Boah, ich würde ja sagen, so ein Herz. Aber so ein halbes Herz bei jedem?
2: Finde ich fast ein bisschen langweilig. Ich wäre ja wieder für Arschgeweih. Das sind ja wieder ein Ding.
4: Aber dann auch so ein Partner-Arschgeweih?
2: Ja, vielleicht.
4: Das nur Sinn macht, wenn man so die Ärsche aneinander hält.
2: Genau.
4: Wir haben es, Leute. Wir haben es doch.
2: Das dritte Spiel der Nationalmannschaft gegen Ecuador sehen wir am Donnerstag um 22 Uhr im ersten Daumen drücken.
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2: Das Wetter hat die letzten Tage gezeigt, was es kann. 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Bei Hitze schlafen.
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4: Jeden Morgen schnackt unser Reporter Martin mit Menschen der Generation 80 plus über die großen und kleinen Fragen des Lebens. Und heute geht es um hoffentlich brauchbare Tipps für heiße Sommernächte.
5: Ich habe eine große Klimaanlage. Damit lasse ich mich immer berieseln. Und das ist so schön. Und das Fenster weit auf, obwohl man das nicht machen soll.
2: Ich wollte gerade sagen, Klimaanlage und Fenster auf.
5: Ich brauche die frische Luft.
2: Da schreit aber der Klimagott, oder?
5: Nö, da geht die Luzi immer ab.
2: Was hat die Klimaanlage gekostet?
5: Oh, die hat 400 Euro gekostet damals, wie mein Mann noch lebte. Und deswegen, wie er verstorben ist, habe ich die gleich eingesackt.
2: Also die Klimaanlage ist quasi Ihr Erbe?
5: Ja, kann man so sagen.
2: Tragen Sie was anderes?
6: Ja, ein Nackthemd natürlich.
2: Ein Nackthemd?
6: Nackt.
2: Oh, Martin.
7: Entschuldigung.
6: Sind gut.
2: Vielleicht wollte ich das gerade auch so verstehen.
6: Ja, ich glaube schon.
2: Aber für Sie wäre das nichts?
6: Nein, schon gar nicht in dem Alter.
2: Wieso das denn nicht?
6: Wen soll ich denn

0: Doch, ihr bezirzend.
1: Ihr Tipp, wie schläft man am besten in heißen Sommernächten?
2: Ja, Sie werden jetzt wieder lachen. Selbst die Schwestern lachen hier. Wenn das heiß ist, ich schlafe ja sowieso nackt und dann nehme ich mir natürlich noch nasse Handtücher mit und schlafe daran. Und die Schwester, die kriegt dann nachts immer einen Schreck, wenn sie in mein Zimmer kommt und ich mit klitschnassem Handtuch auf den Kopf falle. Aber dann kann ich nur richtig schlafen.
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2: Wir müssen jetzt mal über Sex reden. Ja, natürlich.
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3: Das ist unsere Wissensrubrik, aus der wir alle was Nützliches für den Alltag mitnehmen. Es gibt ja vieles, was wir für unsere Gesundheit tun können, also gut ernähren, Sport machen. Ja. Aber am meisten Spaß bringt vermutlich Sex. Und Sex ist richtig gut für unsere Gesundheit, erklärt uns jetzt Dr. Julia Fischer vom YouTube-Kanal ARD Gesund.
4: Wenn wir Sex haben, dann wird ein gigantischer Hormoncocktail ausgeschüttet. Dieser Cocktail, der macht wirklich unglaubliche Effekte für den ganzen Körper. Also er hilft beim Einschlafen und kann Schlafstörungen bessern, reduziert Stress, baut nämlich wirklich so die Stresshormone Adrenalin und Cortisol ab, kann dadurch sogar das Herz-Kreislauf-System schützen, also vor Bluthochdruck schützen zum Beispiel und vor Herzinfarkten. Sex stärkt das Immunsystem. Also Personen, die so ein- bis zweimal die Woche Sex haben, die werden tatsächlich weniger häufig krank als Menschen, die viel mehr oder viel weniger Sex haben. Außerdem, und das ist auch irre, finde ich, können häufige Ejakulationen das Risiko für Prostatakrebs senken.
2: Krass. Und dabei ist es gar nicht so wichtig, wie lange wir Sex haben?
4: Nee, im Prinzip ist das egal. Was relativ entscheidend ist, ist, dass der Höhepunkt für beide stattfindet. Also weil dann werden tatsächlich die meisten Hormone ausgeschüttet, die diese ganzen positiven Effekte haben. Die Hormone werden schon ausgeschüttet, wenn man anfängt zu kuscheln und sich umarmt und so weiter. Aber am allermeisten davon passieren halt beim Orgasmus. Dann hat es auch die besten Effekte für jeden.
2: Ah, perfekt. Wieder was gelernt. Danke, Julia.
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0: Einen schönen Dienstag wünschen wir euch. Ist die Enjoy Morning Show und gleich ab 6 geht's wieder los.
1: Ich bin heute mal wieder mit dem Auto zur Arbeit gekommen und ich muss sagen, um diese Uhrzeit, ich weiß nicht, ob euch das auch aufgefallen ist, die Vögel, ne? Also ob es jetzt Krähen oder Tauben oder Möwen sind oder so. Die machen ja gar nicht Platz auf der Straße.
0: Nee, die haben ein sehr großes Selbstbewusstsein. Das habe ich gestern auch festgestellt. Aber die Krähen vor allem.
1: Ja, ist das eine morgendliche Sache? Weil das ist mir so krass vorher noch nicht aufgefallen. Aber
0: naja,
1: ich bin immer voll in die Eis. Ich so, ja gut, also ich will ja keinen Vogel überfahren, auf gar keinen Fall. Deswegen ich bremse ab, fahre Slalom, aber da passiert ja gar nichts.
0: Ich glaube, die haben ja keine Uhr. So. Und die wissen natürlich nicht jetzt, wann es losgeht mit den ganzen Autos. Und dann denken die wahrscheinlich noch, nee, so eigentlich abends, nachts, wie auch immer.
1: Was
0: da fährt doch nicht viel.
1: Ja.
0: Was ist denn dein Problem eigentlich? Ja. Das ist meine Straße. Nee, hatte ich auch, ja. Hatte ich auch wirklich, war genauso.
1: Ja, Grüße gehen raus an die Vögel.

0: Es ist 6 Uhr, guten Morgen.
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2: Wie lange müssen wir arbeiten? Wie viel Geld bekommen wir, wenn wir mal nicht mehr arbeiten? Und wie wird das alles bezahlt? All diese Fragen hat in den letzten Wochen eine Expertenkommission besprochen. Sie wird heute ihre Ideen präsentieren, wie die Rente in Zukunft aussehen soll. Tabea Panda aus den Enjoy Infos, was schlägt sie vor?
3: Also grob gesagt soll es mehr Einnahmen für die Rentenkasse geben und gleichzeitig weniger Ausgaben. Insgesamt sind es 30 Vorschläge, die heute präsentiert werden. Ein Teil ist aber die letzten Tage schon bekannt geworden. Zum Beispiel sollen wir später in Rente gehen, gekoppelt an die Lebenserwartung. Also wer jetzt Anfang 30 ist, würde dann mit 68 statt mit 67 in Rente gehen. Was die Kommission sonst vorschlägt, sagt Enjoy-Reporter Tim Assmann.
4: Die Zahl der Einzahler in die gesetzliche Rente, die soll auch steigen. Mindestens neue Selbstständige und Abgeordnete sollen künftig in die Rentenversicherung einzahlen. Und aus Sicht der Kommission wäre es ideal, wenn das auch Beamte müssten. Und dann soll es eben auch eine neue Regelung bei den Minijobs geben, also beitragsfreie Minijobs, die soll es nur noch für Schüler geben. Ansonsten müssten da Beiträge gezahlt werden. Arbeitgeber und Arbeitnehmer, die sollen künftig etwas höhere Rentenbeiträge zahlen, die dann am Kapitalmarkt angelegt werden, um mit den Erträgen die Rente zu stabilisieren und sie perspektivisch dann vielleicht auch zu erhöhen. Das ist die Hoffnung der Kommission. Und außerdem soll die Rente mit 63 abgeschafft werden.
3: Die Bundesregierung gibt im Moment sehr viel Geld für Verteidigung aus, von dem zum Beispiel neue Waffen gekauft werden. Experten im Bundestag haben jetzt aber davor gewarnt, dass Rüstungsfirmen ihre Preise zu doll erhöhen, wenn die Bundeswehr bei ihnen bestellt. Ein Beispiel: Der Preis für einen Tankcontainer sei in 4 Jahren von 142.000 Euro auf rund 291.000 Euro gestiegen. Auch der Bundesrechnungshof, der prüft, ob die Bundesregierung wirtschaftlich arbeitet, und der sagt, dass die starken Preisaufschläge kritisch sind. Lionel Messi ist seit gestern WM-Rekordtorjäger und hat den bisherigen Rekordhalter Miroslav Klose abgelöst. Messi hat nämlich gestern sein 17. und 18. WM-Tor geschossen. Damit hat er 2 mehr als Klose. Messis Team Argentinien hat das Spiel gegen Österreich dann auch mit 2:0 gewonnen.
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0: Ein paar Temperaturen gibt's jetzt von mir. In Emden am Flugplatz in Niedersachsen 14 Grad. In Quickborn am Himmelmorgen Schleswig-Holstein sind es gerade 13. Heute sommerliches Wetter vor Schor. Ein paar kleine Wolken ziehen zwar hin und wieder durchs Land, aber die tun fast gar nichts. Nur im äußersten Süden von Niedersachsen kann ein bisschen was an Regen runterkommen. 21 bis 30 Grad maximal.
2: 3 nach 6 auf den Straßen ist noch nichts los. Gute Fahrt wünschen wir euch.
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2: Das kennt ihr garantiert auch. Im Urlaub kann es uns nicht warm genug sein und zu Hause macht uns die Hitze komplett fertig. Mhm. Warum ist das eigentlich so?
0: Der Sache sind wir mal auf den Grund gegangen. In 6 Minuten machen wir einen Körper rein ins Thema.
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0: Milky Chance, das war sommerlich. Gefällt mir. 8:08. Enjoy, ne?
1: So, jetzt mal im Ernst. Im Urlaub sind 35 Grad und Sonne doch einfach nur geil. Da fahren wir oft extra weg, um garantiert Hitze zu haben. Mhm. Und zu Hause denkt man oft, boah, langt jetzt auch mal. Ne? 10 Grad weniger wäre irgendwie auch eine Option. Warum ist das so, haben wir uns gefragt. Tim aus dem Enjoy-Team hat recherchiert. Erzähl.
2: Ja, im Urlaub, da können wir uns einfach viel besser drauf einstellen. Das ist der Hauptgrund. Also wir sind raus aus dem Alltag, haben keine Termine. Und da muss man dann nicht ausgerechnet in der Mittagshitze zum Beispiel die Einkäufe machen, weil da jetzt gerade Mittagspause ist oder keine Ahnung. Ich habe auch mal mit dem Deutschen Wetterdienst gesprochen und die meinten, es liegt auch daran, dass wir im Urlaub viel weniger anziehen können. Ne? Da hast du jetzt keinen Büro-Dresscode oder so.
0: Ja, das stimmt.
2: Also ich meine, ihr müsst ja immer in Anzug und Krawatte kommen.
0: Ja, immer im Schlips, immer im Schlips hier. Ja. Aber da ist auf jeden Fall weniger mehr, muss man ja sagen.
2: Ja, so. Und was wir im Urlaub natürlich auch können, so oft wie wir wollen, ins Wasser springen. Schön abkühlen.
0: Ja, stimmt. Ergibt alles voll Sinn. Also ich meine, hier müssen wir dafür erstmal zu Martina nach Emshorn fahren.
1: Ja, und ich bin schon ausgebucht diese Woche.
0: Ja, und da hat der Pool angeblich immer noch kein Wasser drin. Ja, genau. Lüge.

0: Willkommen im Dienstag, ihr seid bei Enjoy. Gleich 6:15, guten Morgen.
1: Boah Leute, war ich gestern schmandig unterwegs, ey.
0: Was heißt schmandig?
1: Naja, so cremig. So, weil ich war voller Sonnencreme. Ich bin ja die ganze Zeit mit meinen Hunden draußen und ich habe immer wieder nachgecremt. Und am Abend hatte ich so eine Schmandcreme in meinem Gesicht oder auf dem Körper.
0: Oh, das ist eklig, so dieser Mix aus Schweiß dann auch noch, ja.
1: Ich musste erstmal unter die Dusche. Mm. Aber nur Körper, weil Haare habe ich vorgestern schon gewaschen.
0: Ist so. Haare nicht jeden Tag.
1: Nee, das geht. Wow, dieses Föhn und so. Die haben ja jetzt auch eine gewisse Länge. Das braucht
0: wirklich. Ist ganz schön lang geworden.
1: Das braucht wirklich keiner, aber es war schon schmandig. Und heute auch wieder sommerliches Wetter. Leute, denkt dran, cremt euch gut ein.
0: Mhm.
1: Ich meine, schmandig ist nicht so geil, aber besser als sich zu verbrennen.
0: Das ist geil. Ich habe jetzt ein neues Wort gelernt. Vielen Dank.
1: Nice.

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0: Wunderschönen guten Morgen, Enjoy ist hier. 6.21 Uhr haben wir's.
1: Und es läuft bei Kolumbien. Aktuell Platz 1 in ihrer Gruppe bei der Fußball-WM. Vielleicht auch wegen der krassen Unterstützung aus Norden.
0: Ja.
1: Anna Carolina aus Hamburg und ihre Familie haben kolumbianische Wurzeln und haben unserem Kollegen Lars erzählt, dass sie extra wegen des Spiels mitten in der Nacht aufgestanden sind.
2: Genau, und dann haben wir typische kolumbianische Frühstück gemacht. Buñuelos und Pan de Bonos.
1: Okay, und was ist das?
2: Das ist so wie Käsebrötchen in der Art, frittierte.
1: Geil.
2: Und Pan de Bonos sind auch aus Mehl und im Backofen.
1: Morgen dann das nächste Spiel gegen Kongo. Was ist da dein Tipp?
2: Wir sagen 2-1 in Kongo.
1: Ey, und dann werdet ihr weiterhin auf Platz 1 in Gruppe K vor Portugal.
2: Ja, genau.
0: Mhm. Und das Beste, mit Anna Carolina hat Lars das nächste Selfie für das Sticker-Album klar gemacht.
3: 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Ein Ziel. 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Mission Norddeutschland.
0: Es ist eure Mission von euch, der Enjoy-Community, und Lars füllt das Enjoy-WM-Sticker-Album. Aber anstelle von klassischen Stickern von Spielern brauchen wir Selfies von euch, also von Menschen aus dem Norden mit Wurzeln aus den 48 Teilnehmerländern der Fußball-WM.
1: Also schaut gerne mal vorbei auf enjoy.de oder in der kostenlosen Enjoy-App, da findet ihr das Sticker-Album. Und da sind schon so viele tolle Bilder am Start,
0: ja.
1: Aber wir brauchen noch mehr. Zum Beispiel Senegal oder Ägypten. Habt ihr vielleicht Wurzeln in einem dieser Länder? Dann jetzt bitte melden über den Messenger der kostenlosen Enjoy-App. Wir brauchen euer Selfie.

0: Morgen, hier ist Enjoy. 6:30 haben wir's.
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2: Wie schaffen wir es, dass wir auch in den nächsten Jahrzehnten alle genug Geld in der Rente bekommen? Mit der Frage hat sich in den letzten Wochen eine Expertenkommission beschäftigt. Heute übergibt sie ihre Vorschläge an die Bundesregierung. Tabea Panda aus den Enjoy Infos. Was steht da drin?
3: Unter anderem schlägt die Kommission vor, dass wir länger arbeiten. Außerdem könnten Beiträge, die wir und unsere Arbeitgeber zahlen, zum Teil am Aktienmarkt angelegt werden. Die Vorschläge der Kommission waren am Wochenende schon bekannt geworden. Seitdem werden sie viel diskutiert. Der Präsident des Deutschen Instituts für Wirtschaftsforschung, Marcel Fratscher, hat bei NDR 2 mal eingeschätzt, ob die Vorschläge denn auch fair für uns als jüngere Generation sind.
4: Nein, sie sind nicht fair und ausgewogen aus Perspektive der jungen Generation. In den 60er Jahren mussten 6 Beschäftigte, junge Menschen, für einen Rentner oder Rentnerin mitsorgen. Heute sind es wenig mehr als 2. Und das wird weiter sinken, weil jetzt sehr viele Babyboomer in Rente gehen. Die Zuschüsse des Staates durch Steuern, also die Menschen, die viel Steuern zahlen, die vor allem arbeiten, werden steigen. Und die Beiträge werden auch steigen. Und die junge Generation, was die in 30, 40, 50 Jahren bekommen werden, da ist ein großes Fragezeichen. Dahinter.
3: In Frankreich war es gestern so heiß wie noch nie zuvor im Juni. Laut dem Wetterdienst war der Mittelwert aus Tag und Nacht gestern bei 29 Grad. In Frankreich gibt es gerade eine Hitzewelle. Gestern gab es in mehr als der Hälfte des Landes die höchste Hitzewarnstufe. Teils waren es über 40 Grad. In der kanadischen Stadt Montreal sind in einem jüdischen Viertel 2 Menschen erschossen worden. Laut der Polizei wurde auch ein Verdächtiger erschossen. Zu den Hintergründen der Tat hat die Polizei noch nichts gesagt. Ein kanadischer Rundfunksender berichtet aber, dass der Verdächtige Anhänger der frauenfeindlichen Incel-Bewegung gewesen sein soll. In dieser Bewegung schließen sich Männer zusammen, die glauben, sie hätten ein Anrecht auf Frauen, aber keine Partnerin finden. Schuld sind daran laut den Incels die Frauen. In den letzten Jahren wurde die Bewegung immer gewalttätiger.
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2: Und das Wetter auf dem Dienstag super sommerlich. Also ein paar kleine Wolken ziehen auch hin und wieder durch Norddeutschland, aber es bleibt verbreitet trocken. Nur im äußersten Süden von Niedersachsen kann ein bisschen was an Regen runterkommen, eventuell auch Gewitter. Aber 21 bis 30 Grad maximal.
5: Gleich 6.33 Uhr. Meldung von den Straßen A261, Überleitung von der A1 zur A7 zwischen Tötensen und Dreieck Hamburg Südwest 4 Kilometer. Gute Fahrt euch!
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5: Ja, vielleicht hattet ihr den Moment beim Fußball-WM-Gucken auch schon. Irgendwie kommt mir der Name des Spielers bekannt vor. Es könnte daran liegen, dass diesmal ein paar Spieler dabei sind, deren Väter auch schon bei einer WM gespielt haben.
2: Morgen.
5: Gleich fühlen wir uns mal alle ganz alt in 6 Minuten.
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0: Morgen.
1: Ja, perfekt, Leute. Danke fürs Einschalten. 20 Minuten vor 7. Es ist doch Enjoy.
2: Beim WM-Tippspiel bei der Arbeit seid ihr immer noch nicht auf Platz 1. Hm. So wie ich vielleicht auf dem letzten. Es ist kein Problem. Mit unserem Wissen to go könnt ihr trotzdem zeigen, dass ihr Ahnung von Fußball habt.
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1: Und wir gehen rein. Bei der Fußball-WM der Männer spielen nämlich diesmal ein paar Spieler, mit deren Nachnamen uns doch irgendwie bekannt vorkommen.
2: Yes.
1: Weil ihre Väter waren nämlich auch schon mal bei einer Fußball-WM am Start. Tim aus dem Enjoy-Team.
4: Hello.
1: Welche Spieler sind das denn?
4: Erling Haaland zum Beispiel hat ja diese Nacht gespielt, Stürmer bei Norwegen. Und sein Vater Alf Inge Haaland, der stand auch mal bei einer Fußball-WM in den USA für Norwegen auf dem Platz. Und zwar 1994.
1: Ah, okay. So. Krass.
4: Dann, da werden sich, glaube ich, mehr Leute dran erinnern, Zinedine Zidane, der ist ja 1998 mit Frankreich sogar Weltmeister geworden und viele erinnern sich sicher noch, na, an was? An den Kopfstoß?
1: Ja, Materazzi.
4: Ja, genau. Unvergessen. So, und der Sohn von Zidane, Luca, der ist jetzt Torhüter, allerdings nicht für Frankreich, sondern für Algerien, denn genau wie sein Vater hat auch er zwei Staatsbürgerschaften.
1: Krass.
4: Und dann haben wir noch Giuliano und Diego Simeone. Diego, der war für Argentinien bei 3 WMs am Start und diesmal ist sein Sohn Giuliano auch im argentinischen Kader.
2: Ja, aber das ist ja ein Familientreffen auf dem Platz. Das finde ich ja schon irgendwie süß.
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0: Nee, Wetter läuft heute auf jeden Fall. 6:47 Uhr.
1: Schweiß läuft.
0: Ja, der Schweiß läuft. Richtig. Bis zu 30 Grad heute, die Sonne scheint, es bleibt größtenteils trocken. Also der Sommer ist arrived, würde ich mal sagen.
2: Euer Gesicht als Tattoo auf einem Körper, wie wär's damit? Bei Teddy Swims ist das mittlerweile Standard. Mhm. Der hat nämlich gestern bei Instagram ein Foto von einem Fan geteilt. Der hat sich Teddys Gesicht mit Sonnenbrille auf den Oberarm tätowieren lassen. Und es muss ein unfassbar guter Tätowierer oder Tätowiererin gewesen sein, weil es sieht so echt und so geil aus.
0: Es kann schon cool aussehen, aber da fällt mir auch gerade ein, aber gibt's nicht irgendwem auf der Welt, der auch dein Gesicht irgendwo hat?
2: Ja.
0: Du hast es doch irgendwann erzählt.
2: Oh Mann, ja, als ich mit Radio angefangen habe, gab es mal eine Aktion, dass man eine Las Vegas-Reise gewinnen kann, wenn man sich das Gesicht der Moderatoren tätowieren lässt.
0: Hm?
2: Auf den Hintern.
0: Das ist doch wirklich auf den Arsch.
2: Ja, und das hat jemand machen lassen. Das heißt, irgendwo, ich glaube, damals hat er in Hamburg gewohnt, irgendwo in Deutschland läuft jemand mit meinem Gesicht auf seinem Hintern.
0: Ey, wenn du das gerade hörst, bitte melde dich. Ich will auf jeden Fall ein Foto davon haben.
2: Bitte nicht.
0: Das ist ja nur geil, Martina. Das ist für eine Ehre. Und jetzt ist Teddy Swims am Start. Mr. Know It All. Na, guten Morgen.

0: wunderschönen guten Morgen, Enjoy ist hier, gleich 6.54 Uhr.
1: So, diese Woche bist du 30 Grad, zum Teil sogar noch mehr. Für einige sicher der perfekte Zeitpunkt, die Vorhänge zuzuziehen und sich mit einer Serie vor der Sonne zu verstecken. Gibt ja solche Menschen.
0: Ja.
1: Gerade ist passenderweise eine neue deutsch-britische Serie in der ARD Mediathek gestartet, Prisoner auf der Flucht. Und Enjoy-Serienexpertin Jule weiß, ob sich die Serie lohnt.
2: Wenn du auf richtig guten Nervenkitzel stehst, dann auf jeden Fall. Aber du musst konzentriert zuschauen, ansonsten bist du sehr schnell lost. Es geht um Amber, die nach ihrer Babypause zurück in ihren Job als Polizistin kommt. Sie soll einen ganz besonderen Gefangenentransport durchführen.
3: Ihr werdet einen Häftling in der Nähe von St. David's abholen und der Polizei in London übergeben. Das ist ein Nachttransport. Und ihr kriegt Polizeischutz.
4: Wo genau ihr ihn abholt, ist geheim.
2: Fängt wie ein Standardjob an, eskaliert dann aber komplett. Ambers Polizeikonvoi wird überfallen. Amber fliegt mit dem Schwerverbrecher Tibor Stone, ohne dabei zu wissen, dass dieser Mann wirklich von den brutalsten Menschen ever gesucht wird.
0: Okay, und diese brutalen Menschen jagen dann wahrscheinlich auch sie, ne?
2: Genau, es beginnt so ein Katz-und-Maus-Spiel, bei dem Amber irgendwann gar nicht mehr weiß, wem sie noch vertrauen kann. Und auch ich war irgendwann ein bisschen verwirrt, deshalb Handy weglegen beim Gucken. Das braucht ihr auch gar nicht, denn die Serie ist top gespielt, hat gute Twists dabei und hat mich als Thriller wirklich gepackt und gibt's eben auch komplett ohne Abo in der ARD-Mediathek.
0: Das klingt ja hervorragend. Wirklich, den kompletten Seriencheck findet ihr wie immer bei uns in der kostenlosen Enjoy-App.

0: Ich würde sagen 7 Uhr. Guten Morgen.
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2: Wie lange müssen wir arbeiten? Wie viel Geld bekommen wir, wenn wir mal nicht mehr arbeiten? Und wie wird das alles bezahlt? All diese Fragen hat in den letzten Wochen eine Expertenkommission besprochen. Sie wird heute Ideen präsentieren, wie die Rente in Zukunft aussehen soll. Tabea Panda aus den Enjoy Infos, was schlägt sie vor?
3: Grob gesagt soll es mehr Einnahmen für die Rentenkasse geben und gleichzeitig weniger Ausgaben. Insgesamt sind es 30 Vorschläge, die heute präsentiert werden. Ein Teil ist aber die letzten Tage schon bekannt geworden. Zum Beispiel sollen wir später in Rente gehen, gekoppelt an die Lebenserwartung. Also wer jetzt Anfang 30 ist, würde dann mit 68 statt mit 67 in Rente gehen. Was die Kommission sonst vorschlägt, sagt Enjoy-Reporter Tim Aßmann.
4: Die Zahl der Einzahler in die gesetzliche Rente, die soll auch steigen. Mindestens neue Selbstständige und Abgeordnete sollen künftig in die Rentenversicherung einzahlen. Und aus Sicht der Kommission wäre es ideal, wenn das auch Beamte müssten. Und dann soll es eben auch eine neue Regelung bei den Minijobs geben, also beitragsfreie Minijobs, die soll es nur noch für Schüler geben. Ansonsten müssten da Beiträge gezahlt werden. Arbeitgeber und Arbeitnehmer, die sollen künftig etwas höhere Rentenbeiträge zahlen, die dann am Kapitalmarkt angelegt werden, um mit den Erträgen die Rente zu stabilisieren und sie perspektivisch dann vielleicht auch zu erhöhen. Das ist die Hoffnung der Kommission. Und außerdem soll die Rente mit 63 abgeschafft werden.
3: Schülerinnen und Schüler mit Lern- und Verhaltensproblemen machen den Lehrerberuf anstrengend. Das ist ein Ergebnis des neuen Schulbarometers der Bosch-Stiftung. In der Untersuchung sagte fast jede zweite Lehrkraft, dass das Verhalten der Schülerinnen und Schüler die größte berufliche Belastung ist. Schwierigkeiten gibt es zum Beispiel mit fehlender Motivation, Aggressivität, psychischen Auffälligkeiten oder Konzentrationsproblemen. Im Greifswalder Bodden haben Archäologen zwei schwedische Kriegsschiffe entdeckt, die 1714 gesunken sind. Eigentlich hatten die Taucher sich andere gesunkene Schiffe anschauen wollen und waren dann auf die Wracks gestoßen. Die Schiffe sind gut erhalten und sollen jetzt auch vor Ort noch erhalten werden. Frankreich und Norwegen haben sich für die K.O.-Runde der Weltmeisterschaft qualifiziert. Norwegen hat gegen den Senegal 3:2 gewonnen, Frankreich siegte gegen den Irak. Argentinien ist auch in der Runde der letzten 32 dabei, nach einem 2:0-Sieg gegen Österreich.
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0: Was haben wir denn auf Baltrum am Fährhafen in Niedersachsen? Momentan 16 Grad. Am Wasserturm von Neumünster in Schleswig-Holstein sind es auch schon 14. Summertime ist heute auf jeden Fall vorhanden. Ein paar kleine Wolken sind auch dabei, aber es bleibt größtenteils trocken. Nur im äußersten Süden von Niedersachsen kann ein bisschen was an Regen runterkommen. Auch eventuell Gewitter, aber 21 bis 30 Grad maximal.
2: 3:07 haben wir es. Auf den Straßen bei uns im Norden wird es langsam voller. A1 Osnabrück Richtung Bremen steht ihr zwischen Bremen-Brinkum und Aasten 3 Kilometer. Dann haben wir die A7 Hannover Richtung Flensburg zwischen Heimfeld und dem Elbtunnel 6 Kilometer. Und noch die A261 Richtung A7 zwischen Tötensinn und Dreieck Hamburg Südwest 3 Kilometer. Gute Fahrt!
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2: Und das lieben wir doch, wenn unsere Lieblingssenioren aus der Grau- und Schlau-WG uns mit Stories aus ihrem Leben, ich sag mal, überraschen.
5: Ich habe 7 Kinder mit 2 Frauen. Damals in der Flower Power-Bewegung. Da haben wir doch
0: Na, ach so, bitte. Tag, moin an der Stelle. Eine neue Folge aus unserer Grau- und Schlau-WG gibt's gleich in 6 Minuten.
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0: Ihr seid solche Ehrenmenschen. Danke fürs Einschalten. 9:07. Enjoy hier.
1: Ich bin 39, ne? Aber wenn ich mal einen schlechten Tag habe, mich irgendwas derbe geärgert hat, dann wird sowas von sofort meine Mutter angerufen und dann wird sie erstmal schön ausgekotzt.
0: Die kriegt das ab, ja?
1: Ja, die kriegt das ab.
0: Also ich erzähle das immer meinen Hunden.
1: Auch schön.
0: Ja, die haben da auch mal super Laune danach.
1: Haben bestimmt auch gute Tipps. Das sind so Alltagsthemen, mit denen wir gerne mal zu unseren Eltern kommen, kennen die vielleicht auch. Aber was sind so die großen, wichtigen Gesprächsthemen? Wir haben die Generation 80 plus mal gefragt.
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0: Unser Reporter Martin geht regelmäßig in die Grau und Schlau WG und fragt die Senioren und Senioritas die wichtigsten Fragen des Lebens. Diesmal hat er sie gefragt, welche Themen sollten Kinder mit Eltern besprechen? Was ist da wichtig?
3: Es liegt in der Luft, über geschlechtliche Fragen zu sprechen.
4: Das heißt, du würdest mit deinen Kindern gerne nochmal über Aufklärung sprechen wollen?
3: Ja.
4: Wie alt sind seine Kinder?
3: 46 und 48.
4: Ja, das passt. Ich glaube, die wissen dann aber auch schon recht viel, oder?
3: Ja, sie sind weiter aufgeklärt als ich selbst mit meinem hohen Alter.
4: Hildegard, welche Themen sollte man mit seinen Kindern besprechen, bevor es zu spät ist?
5: Nein, da haben wir mit den kleinen Kindern schon nicht drüber gesprochen, mit den größeren auch nicht.
4: Aber wissen deine Kinder, wie du zum Beispiel beerdigt werden möchtest?
5: Das wissen sie. Wir wollten keine Trauerfeier mehr machen. Wir haben gesagt, das Geld geben wir Kindern, denen es schlechter geht.
4: Ja, wirklich. Oh. Also ihr spendet das Geld?
5: Ja.
4: Günther, welche Themen sollte man mit seinen Eltern besprechen, bevor es zu spät ist?
6: Ich habe 7 Kinder mit 2 Frauen. Damals in der Flower Power Bewegung. Da haben wir doch
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6: 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Jeder möchte gerne alt werden, aber keiner will alt sein.
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0: an Optimist.
1: Echt? Nassim, Enrique Guzmán. Klang das wie Nico Santos?
2: Oh, war nah dran.
1: Ja, ich weiß nicht. Ja, das Wetter, das macht was mit mir. Es macht mich freudig, aber es macht mich auch ölig. Heute bis zu 30 Grad maximal. Und schön sonnig.
2: Wenn ihr heute spontan noch ein Workout braucht, dann kauft doch einfach eine Wassermelone.
1: Oh, danke.
2: Ich war gestern los, habe nur so eine halbe gekauft, aber von diesen riesigen, länglichen.
1: Wie so ein
2: weißt
1: Schiff
2: du?
1: Ist
2: ja,
1: es, ne?
2: Ja, genau. Und das Gewicht habe ich ja wohl komplett unterschätzt, weil ich stand mit dem Auto ein bisschen weiter weg und dann bin ich dahin, habe das gekauft und wollte es so lässig unter einen Arm nehmen. Und dann habe ich so nach 5 Schritten gemerkt, alles klar, ein Arm reicht nicht. Und dann habe ich das wie so ein Baby wirklich vor mir hergetragen zum Auto und hatte auch immer Angst, weil ich natürlich Flipflops anhatte, dass ich mich auf die Fresse packe. Ich sag mal so, ich habe jetzt wohl Muskelkater in den Armen. Es war ein Erlebnis für die ganze Familie.
1: Aber danke, dass du uns dieses sommerliche Bild gezeichnet hast. Das ist ja nur schön.
2: Netflix hat auch schon angerufen.
1: Ja, echt?

0: Finde ich auch richtig geil. Haben wir bei uns im Freundeskreis auch, aber als Kind sozusagen von einer Freundin.
1: Oh, ist das spannend, ey. Ich lieb's.
0: So, wir toppen das Gefühl jetzt mit einem Song aus den 2000ern. Hört ihr doch schon David Guetta und Sia haben wir jetzt mit Titanium für euch.
2: Schönen guten Morgen.

0: Guten Morgen, 7:30.
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2: Lehrer oder Lehrerin zu sein, das ist an sich schon ein krasser Job mit viel Verantwortung. Aber der Lehreralltag hat noch mehr Belastungen, beschreibt eine neue Untersuchung. Das Schulbarometer von der Robert-Bosch-Stiftung. Tabea Panda aus den Enjoy Infos, welche Belastungen sind das denn?
0: Politische Diskussionen im Klassenzimmer, künstliche Intelligenz, aber auch das Verhalten der Schülerinnen und Schüler wurden in der Umfrage genannt. Für das Schulbarometer wurden mehr als 1500 Lehrerinnen und Lehrer befragt. Was sie als größte Herausforderung sehen, erklärt Enjoy-Reporter Armin Himmelrath.
3: Das ist, das zeigen die Daten des Deutschen Schulbarometers, das Sozialverhalten der Schülerinnen und Schüler. Disziplinlosigkeit, das Nicht-Einfügen-Können in Gruppen, fehlende Lernmotivation sind so Punkte, die da genannt werden. 46% der Lehrerinnen und Lehrer sagen, das kommt im Schulalltag so häufig vor, dass es die Lernatmosphäre wirklich beeinträchtigt. Und was überraschend deutlich ist, der Wunsch zur Weiterqualifizierung. 82% der Befragten im Schulbarometer würden sich gerne genau in diesem Bereich weiterbilden.
0: In den letzten Wochen und Monaten hat eine Expertenkommission an Vorschlägen gearbeitet zur Frage, wie die Rente in Zukunft funktionieren soll. Heute übergibt sie ihre Ergebnisse an die Bundesregierung. Ein paar waren schon bekannt geworden, zum Beispiel, dass wir in Zukunft erst später in Rente gehen könnten. In Deutschland könnten einige Restaurants heute die wohl wichtigste Auszeichnung in der Gastronomie bekommen. Die Michelin-Sterne werden nämlich vergeben. Nominierte gibt es dabei nicht. Wer Sterne bekommt, wird wirklich erst bei der Verleihung in Frankfurt heute bekannt gegeben. In Griechenland ist ein großer Wald- und Buschbrand ausgebrochen. Das Feuer brennt in der Nähe einer Autobahn zwischen Athen und Thessaloniki. Mehr als 100 Feuerwehrleute sind laut Medienberichten im Einsatz, außerdem 11 Löschflugzeuge und 3 Hubschrauber. Der Brand ist bereits der 2. große Waldbrand dieses Jahr.
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2: Hoffentlich habt ihr gestern noch Wasser eingefroren für ein paar leckere Drinks. Also das Wetter bietet sich auf jeden Fall an. Ein paar kleine Wolken sind dabei, aber es bleibt größtenteils trocken und sonnig. 21 bis 30 Grad maximal.
4: 7.32 Uhr. Wir gucken mal auf die Straßen A1 Osnabrück Richtung Bremen. Zwischen Dreieckstur und Bremen-Hemeling haben wir 5 Kilometer vor der Baustelle. A7 Hannover Richtung Flensburg steht jetzt zwischen Heimfeld und dem Elbtunnel 6 Kilometer Stop and Go. Und noch die A261 Richtung A7 zwischen Tötensinn und Dreieck Hamburg Südwest 3 Kilometer. Gute Fahrt.
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2: Ja, da tritt mich doch ein Pferd. Ist das real? GTA 6 können wir wohl alle ab übermorgen vorbestellen. Also Fans warten ja schon seit Jahren auf das Spiel. Der Start wurde immer wieder verschoben, ist auch schon Running Gag geworden. Mhm. Aber jetzt, Leute, es ist offiziell. 19. November. Dieses Jahr soll GTA endlich erscheinen. Könnt ihr jetzt schon Urlaub einreichen.
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0: Na, moin, Jono. Enjoy ist hier. 7.39 Uhr haben wir's.
1: Wir sind mittendrin in der Festival-Season, Leute. Vor euch geht's zum Beispiel noch aufs Deichbrand-Festival Mitte Juli in Cuxhaven.

0: Also Zartmann, Materia, 01099 sind am Start. Außerdem Sido, die No Angels, Scooter, Icky Mel. Richtig geiles Line-Up.
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0: Geiler Track, ey. 7:45 Uhr, hier ist Angel. Wunderschönen guten Morgen.
1: Ja, so langsam kann ich wohl Eintritt nehmen, ne? Freunde und Family laden sich gerade diese Woche, weil es natürlich heiß ist, selbst zu mir nach Hause ein, weil sie wohl in unseren Pool im Garten springen wollen.
0: Oh, und du möchtest Geld nehmen?
1: Na, Scherz. Also diese Woche kommt, glaube ich, 3-mal Besuch.
0: Ach du Schande.
1: Also ich bin jetzt...
0: Okay, das... 3-mal Besuch in einer Woche?
1: Ach, Schande. Ich bin, glaube ich, eine Alternative zum Freibad Elmshorn geworden, weil natürlich Kleinstadt und da gibt es halt ein Freibad nur. Und das ist komplett überfüllt natürlich bei dem Wetter.
0: Ja.
1: Deswegen frage ich, was kann man wohl verlangen? Ich habe gerade mal geguckt, Elmshorner Freibad nimmt irgendwie 8 Euro.
0: Ja, gut.
1: Mit 2 Euro nehme ich doch super dabei, oder?
0: 2 Euro ist super. Hast du Pommes auch, Pommes?
1: Kann ich in den Backofen schmeißen. Ich kann auch noch eine bunte Tüte fertig machen. Dann stelle ich mich da mit dem Bauchladen hin. Das ist ja eigentlich kein Problem, ne?
0: Ich finde das so cool, wenn du 2 Euro jetzt... Wann kommen die ersten?
1: Donnerstag.
0: Und Donnerstag, also übermorgen.
1: Ja.
0: Boah, da musst du Freitag erzählen, wie die geguckt haben. 2 Euro pro Kopf hier. Was ist? Du musst auch gucken, wo ich bleibe. Was er kostet.
1: Ja, eben.
0: Schon mal gekickt, ey.
1: Muss alles gereinigt werden.
0: Es war auch so heiß, ey. Ich war auch in diesen Pool rein.
1: 2 Euro.

0: Einen schönen Dienstagmorgen wünschen wir euch. Enjoy ist hier, 7.53 Uhr.
1: Viele von euch machen ja zur Fußball-WM auch ein Tippspiel im Freundeskreis, im Verein, bei der Arbeit etc. Pipapo. An der Stelle mal wichtiger Hinweis, vorher drauf achten oder eventuell mal nachfragen, wohin die Kohle am Ende geht.
0: Ja, Svenja aus dem Enjoy-Team hatte da einen kleinen Fail. Erzähl mal.
2: Also ich habe bei einem echt großen Tippspiel mitgemacht. Es war eine sehr, sehr große Runde und dementsprechend hoch war auch das Geld, um das es da ging.
1: Großer Pott.
2: Und ich war am Ende auf Platz 2. Ich habe mich mega gefreut. Ich habe schon so ein bisschen überlegt, was ich mit dem Geld mache. Und dann haben die gesagt, so, ja, es ist hier immer so, wir spenden das immer.
1: Das ist so ein Fail. Ich verstehe das. Aber also du warst auf Platz 2. Du hättest vom Pott auch was bekommen, auf jeden
2: ja,
1: Fall.
2: Ja, ja, voll. Also es war über 100 Euro.
1: Ja. Über 100 Euro.
0: Mhm. Ja, und boah, überlegt ja schon, was man damit machen kann.
1: Ne? Sven ja schon ausgegeben, pipapo. Ja, und dann, wie hast du darauf reagiert? Ich meine, das ist ja auch schon ein bisschen komisch.
2: Naja, ich habe mir versucht, nicht so sehr anmerken zu lassen, wie enttäuscht ich bin. Ja. Aber vielleicht hat man es auch gemerkt.
1: Oh, ist das geil, ey.
0: Ist ja dann am Ende des Tages auch schön für einen guten Zweck. Konntest du dir den wenigstens aussuchen selber noch, oder?
2: Ja, das habe ich dann gemacht.
0: Ja, sehr gut.
1: Und deine eigene Stiftung, ne?

0: Hvad sagde du i morgen?
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2: Wie schaffen wir es, dass wir auch in den nächsten Jahrzehnten alle genug Geld in der Rente bekommen? Mit der Frage hat sich in den letzten Wochen eine Expertenkommission beschäftigt und heute übergibt sie ihre Vorschläge an die Bundesregierung. Tabea Panne aus den Enjoy Infos, was steht da drin?
3: Unter anderem schlägt die Kommission vor, dass wir länger arbeiten. Außerdem könnten Beiträge, die wir und unsere Arbeitgeber zahlen, zum Teil am Aktienmarkt angelegt werden. Die Vorschläge der Kommission waren am Wochenende schon bekannt geworden. Seitdem werden sie viel diskutiert. Der Präsident des Deutschen Instituts für Wirtschaftsforschung, Marcel Fratscher, hat bei NDR zweimal eingeschätzt, ob die Vorschläge denn auch fair für uns als jüngere Generation sind.
4: Nein, sie sind nicht fair und ausgewogen aus Perspektive der jungen Generation. In den 60er Jahren mussten 6 Beschäftigte junge Menschen für einen Rentner oder Rentnerin mitsorgen. Heute sind es wenig mehr als 2 und das wird weiter sinken, weil jetzt sehr viele Babyboomer in Rente gehen. Die Zuschüsse des Staates durch Steuern, also die Menschen, die viel Steuern zahlen, die vor allem arbeiten, werden steigen und die Beiträge werden auch steigen und die junge Generation, was die in 30, 40, 50 Jahren bekommen werden, da ist ein großes Fragezeichen dahinter.
3: Schülerinnen und Schüler mit Lern- und Verhaltensproblemen machen den Lehrerberuf anstrengend. Das ist ein Ergebnis des neuen Schulbarometers der Bosch-Stiftung. In der Untersuchung sagte fast jede zweite Lehrkraft, dass das Verhalten der Schülerinnen und Schüler die größte berufliche Belastung ist. Schwierigkeiten gibt es zum Beispiel mit fehlender Motivation, Aggressivität, psychischer Auffälligkeiten oder Konzentrationsproblemen. Bei uns in Deutschland kommt eine Hitzewelle. Am Freitag könnte es teilweise bis zu 40 Grad geben. Das könnte dann ein Hitzerekord werden. Im Norden wird es ab Mitte der Woche heiß. Deshalb wird in Kiel der Müll ab morgen eine Stunde früher abgeholt. Die Wagen fahren schon ab 5 Uhr, um die kühlere Zeit am Morgen besser zu nutzen.
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0: Und das Thermometer steigt auch jetzt gerade schon prächtig. 17 Grad in Kloppenburg am Stadtpark in Niedersachsen, in Grevesmühlen am Kaiserlichen Postamt in Mecklenburg-Vorpommern auch 17. Heute ein sonniger Tag, ein paar kleine Wolken sind auch dabei, aber es bleibt größtenteils trocken. 21 bis 30 Grad maximal.
2: 2 nach 8. Auf den Straßen ist ein bisschen was los. A1 Osnabrück Richtung Bremen steht jetzt zwischen Dreieckstur und Bremen-Himmeling, haben wir 6 Kilometer vor der Baustelle. Dann die A2 Hannover Richtung Berlin zwischen Kreuz Hannover Ost und Lehrte 3 Kilometer. A7 Hannover Richtung Flensburg zwischen Dreieck Hamburg Südwest und dem Elbtunnel 8 Kilometer. Und noch die A24 Berlin Richtung Hamburg zwischen Rheinbeck und Hamburg-Horn 3 Kilometer.
0: Gute Fahrt!
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2: Das kennt ihr vielleicht auch. Im Urlaub kann es irgendwie nicht warm genug sein. Und zu Hause macht uns diese Hitze gerade dezent fertig. Warum ist das so?
0: Der Sache sind wir mal auf den Grund gegangen. In 6 Minuten machen wir einen Körper rein ins Thema.
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0: Ja, Hallöchen um 8 nach 8. Enjoy, guten Morgen.
1: Jetzt mal im Ernst, ne? Im Urlaub sind 35 Grad und Sonne nur geil. Mhm. Da fahren wir oft extra weg, um garantiert Hitze zu haben. Und zu Hause denkt man so, boah, ich kann nicht mehr. So 10 Grad weniger wäre irgendwie auch geil. Wir haben uns gefragt, warum ist das so, Tim aus dem Enjoy-Team?
2: Im Urlaub, da können wir uns einfach viel besser drauf einstellen. Das ist der Hauptgrund. Also wir sind raus aus dem Alltag, haben keine Termine. Und da muss man dann nicht ausgerechnet in der Mittagshitze zum Beispiel die Einkäufe machen,
0: weil
2: da gerade Mittagspause ist oder keine Ahnung. Ich habe auch mal mit dem Deutschen Wetterdienst gesprochen und die meinten, es liegt auch daran, dass wir im Urlaub viel weniger anziehen können. Ne? Da hast du jetzt keinen Büro-Dresscode oder
0: ja,
2: so.
0: Ja, das stimmt.
2: Also ich meine, ihr müsst ja immer in Anzug und Krawatte kommen.
0: Ja, ja, immer, im Radio, Schiff, ne? Immer im ja. Schiff. Ja.
3: Aber da ist auf jeden Fall weniger mehr, muss man ja sagen.
2: Ja, so. Und was wir im Urlaub natürlich auch können, so oft wie wir wollen, ins Wasser springen. Schön abkühlen.
0: Ja, ja, stimmt.
3: Ergibt alles voll Sinn. Also ich meine, hier müssen wir dafür erstmal zu Martina nach Emshorn fahren.
1: Ja, und ich bin schon ausgebucht diese Woche.
3: Ja, und da hat der Pool angeblich immer noch kein Wasser drin. Ja, genau.

0: Also einen Schal könnt ihr heute auf jeden Fall zu Hause lassen, würde ich sagen. 15 Minuten nach 8, es ist Enjoy. Wieder richtig warm heute auf dem Dienstag, 30 Grad maximal. Die Sonne zeigt sich von ihrer besten Seite, paar Wölkchen, aber es bleibt größtenteils trocken. Ja, und schwitzi.
1: Mhm. Und eventuell bin ich bei dem Wetter gestern schön so, ich sag mal, leicht assi auch ein bisschen mit allen Fenstern runter vom Auto durch einen Song gefahren, hab die Mucke laut aufgedreht. Weil
0: es passt,
1: es ist einfach ein geiles Gefühl. Und es lief dieser Song hier und der passt perfekt zum Wetter, Leute.
2: Neu bei Enjoy. Palm Monkey, Rossi and the Palm Tree Boy. Orgasm.
3: Wir lieben

0: Wunderschönen guten Morgen. Enjoy ist hier, 8.21 Uhr.
1: Also übermorgen tanzt ihr zur Arbeit. Da geben wir nämlich nochmal mehr Gas als sonst eh schon. Ihr steht auf und Jonathan legt auf. Am Donnerstag ist er hier live bei uns im Studio und macht Mucke ab 9 Uhr.
0: Und wenn ihr dabei sein wollt beim frühesten DJ-Set des Nordens, könnt ihr sogar direkt hier bei uns im Studio den Menschen live sehen. Wir verlosen noch Gästelistenplätze. Tore ist 25, wohnt in Kiel und könnte sich wohl auch vorstellen, dabei zu sein. Guten Morgen.
2: Guten Morgen, hallo.
1: Hey Tore, was geht? Wie ist dein Morgen bisher so gelaufen? Alles gut?
2: Total entspannt, ja.
0: So, wie kommst du mit der total. Hitze klar?
2: Im Moment noch ganz gut, ne?
0: Ja, also, noch geht's, ne?
2: Ich verkriech mich dann in die dunkelsten Ecken und dann warte ich, bis die Hitze vorbei ist.
0: Ach so, einer bist du. Okay. Okay. Heißt, wenn du am Donnerstag beim frühesten DJ-Set des Nordens dabei sein solltest, dann müssen wir hier schon so ein bisschen die Rollläden runterfahren, ne? Weil es dir sonst dann zu hell ist. Okay.
1: Da lacht er nur.
2: Ich glaube, das geht.
1: Das geht. Weil, Tore, wir würden dich gern einladen.
2: Ach, cool. Ja. Vielen Dank. Mega.
1: Du bist ja ein Zaubermensch.
0: Ja, wie Spaß mit dir drauf.
1: Ja, voll wirklich. Die ganze Zeit. Liebe ich.
0: Also, Tore, mach dich ready. Für Donnerstag 9 Uhr haben wir hier ein Date und dann feiern wir mal schön vor der Arbeit hier im Studio ab.
2: Oh, richtig cool. Richtig
1: geil,
2: cool.
1: Du kommst extra aus Kiel nach Hamburg reingefahren. Digga, das ist ja so eine Ehre.
0: Tore, dann mach dir noch einen tollen Tag heute und dann sagen wir bis Donnerstag.
2: Super, vielen Dank. Ihr auch dann, ne?
1: Und ihr könnt auch noch dabei sein, Leute. Wir haben noch ein paar Plätze auf der Gästeliste frei. Anmelden geht über enjoy.de oder in der Enjoy-App. Als kleine Vorfreude jetzt Jonathan mit All In.

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4: Guten Morgen, 8:30.
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5: Wie geht es weiter mit der Rente? Vielleicht habt ihr dazu in den letzten Tagen auch schon was mitbekommen. Eine Expertenrunde hat sich damit beschäftigt. Tabea Panda aus den Enjoy Infos. Wie wird das aussehen mit der Rente?
6: Das wissen wir noch nicht. Offiziell werden die Vorschläge der Expertenkommission heute präsentiert. Einige sind aber schon vorab bekannt geworden.

0: Wenn die präsentiert sind, muss die Regierung daraus eine Rentenreform, also einen Gesetzvorschlag, erarbeiten, über den dann das Parlament abstimmt. Es könnte also sein, dass nicht alles so umgesetzt wird, wie die Kommission das vorschlägt. Um welche Ideen es eigentlich geht, fasst NJ-Reporter Michael Kück zusammen.
1: Weil auch die Lebenserwartung steigt, sollen die Menschen künftig erst später in Rente gehen können. Dies soll schrittweise erfolgen und erst in den kommenden Jahrzehnten greifen. Die vorgezogene Rente nach mindestens 45 Berufsjahren soll wegfallen. Der Kreis derjenigen, die einzahlen, wird laut den Empfehlungen erweitert, etwa um Selbstständige. Zusätzlich sollen weitere Beiträge von Arbeitgebern und Arbeitnehmern in einem staatlichen Fonds angelegt werden. Die Erträge daraus sollen die Rente aufbessern.
0: Die Bundesregierung gibt im Moment sehr viel Geld für Verteidigung aus, von dem zum Beispiel neue Waffen gekauft werden. Experten im Bundestag haben jetzt aber davor gewarnt, dass Rüstungsfirmen ihre Preise zu doll erhöhen, wenn die Bundeswehr bei ihnen bestellt. Ein Beispiel: Der Preis für einen Tankcontainer sei in 4 Jahren von 142.000 Euro auf rund 291.000 Euro gestiegen. Auch der Bundesrechnungshof, der prüft, ob die Bundesregierung wirtschaftlich arbeitet, sagt, dass die starken Preisaufschläge kritisch sind. Im Greifswalder Bodden haben Archäologen 2 schwedische Kriegsschiffe entdeckt, die 1714 gesunken sind. Eigentlich hatten die Taucher sich andere gesunkene Schiffe anschauen wollen und waren dann auf die Wracks gestoßen. Die Schiffe sehen noch gut aus und sollen jetzt vor Ort erhalten werden. Lionel Messi ist seit gestern WM-Rekordtorjäger und hat den bisherigen Rekordhalter Miroslav Klose abgelöst. Messi hat nämlich gestern sein 17. und 18. WM-Tor geschossen. Damit hat er 2 mehr als Klose. Messis Team Argentinien hat das Spiel gegen Österreich auch mit 2:0 gewonnen.
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3: Also ich finde es ja toll, wenn die Sonne scheint, aber ich werde gleichzeitig manchmal auch mal so ein bisschen traurig.
4: Na?
3: Weil meine erste Freundin hieß Sonja und die hat mir so das Herz gebrochen, ey. Und Sonja und Sonne ist ja wie eins quasi, ne? Glaubst du es gerade nicht,
4: dass
3: ich
4: gesagt habe? Das tut mir leid, dass ich lache, weil das ist ja ein sehr sensibles Thema.
3: Ich habe mich hier gerade nackig gemacht, ja?
4: Ja, weiß ich ja. Also bei den Temperaturen ja ganz gut.
3: Bis zu 30 Degrees, Leute. Was geht beim Verkehr eigentlich?
4: Ich hatte keinen Freund, der irgendwie was mit Verkehr heißt, aber ich...
3: Traffic. Das ist Traffic.
4: Tapia ist schon gerade zusammengebrochen. So, wir gucken mal auf die Straßen. A1 Osnabrück Richtung Bremen. Zwischen Dreieckstur und Bremen-Hemeling. 5 Kilometer vor der Baustelle. Dann die A2 Berlin Richtung Hannover. Zwischen Peine und Hemeler Wald. 6 Kilometer im Baustellenbereich. Die A2 Hannover Richtung Berlin. Zwischen Kreuz Hannover Ost und Lehrte. 3 Kilometer. A7 Hannover Richtung... Ich kann deine Sonja nicht ernst nehmen, schon. A7 Hannover Richtung Flensburg zwischen Dreieck Hamburg Südwest und dem Elbtunnel 8 Kilometer. A24 Berlin Richtung Hamburg zwischen Rheinbeek und Hamburg-Horn 3 Kilometer. Und dann haben wir noch die A26 Hamburg Richtung Stade zwischen Dollern und Stade Ost nach einem Unfall gesperrt. Deswegen staut es sich da auch. Vielen Dank, gute Fahrt.
3: Jo.
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4: Hallo.
3: Ich habe gerade die ganze Zeit überlegt, gibt es irgendwie so einen Vornamen, den man so aus dem Verkehr ableiten könnte.
4: Mit Stau oder so?
3: Ja, irgendwie so. Ich hab einen.
4: Ja?
3: Hupe.
4: Hupe?
3: Ja. Als Vorname. Das ist Hupe.
4: Ja, das ist richtig.
3: Oder?
4: Ja, ja.

0: Das ist mein Bruno Mars, 8:39 Uhr. 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
0: Leute, schön. Wir gehen rein. Bei der Fußball-WM der Männer spielen nämlich diesmal ein paar Spieler mit, deren Nachnamen uns doch irgendwie bekannt vorkommen. Weil ihre Väter waren nämlich auch schon mal bei einer Fußball-WM am Start. Tim aus dem Enjoy-Team.
3: Mhm.
0: Welche
3: schönen guten Tag.
0: Spieler sind das denn?
3: Ja, ich mache mal ein kleines Quiz. 1994, da stand für Norwegen Alf Inge auf dem Platz.
0: Hm?
3: So, wie heißt sein Sohn?
0: Thorsten Frings.
3: Ja, vielleicht wird es einfacher, wenn ich sage, Alf Inge hieß mit Nachnamen oder heißt Haaland.
1: Ah, wow.
3: Das
1: Haaland.
3: Ist nämlich der Papa von Erling Haaland, genau. Dann Zinedine Zidane, ne, 1998, da ist er ja mit Frankreich Weltmeister geworden. Viele erinnern sich sicher auch noch an den Kopfstoß damals, ne, gegen Materazzi.
0: Das war 2006, ne?
3: Ja, genau.
0: Boah,
3: genau.
0: Ich weiß es.
3: So, und der Sohn, Luca Zidane, der ist jetzt Torhüter, allerdings bei Algerien, denn er hat genau wie sein Vater zwei Staatsbürgerschaften.
0: Aha.
3: So, und einen habe ich noch, nämlich das Duo Giuliano und Diego Simeone. Diego, der war für Argentinien bei 3 WMs am Start und diesmal ist sein Sohn Giuliano im argentinischen Kader auch mit dabei.
0: Wie der Vater, so der Sohn halt, ne?
1: Vielen Dank, Tim.
3: Ja, gerne.
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0: Das war Cheerin mit Azizam. Wissen ja viele nicht. 8:46 Uhr. Guten Morgen.
1: Sich freut. Übermorgen spielt ja Deutschland gegen Ecuador. Letztes Gruppenspiel. Und das finde ich schön. Auch die, die sich null für Fußball interessieren, können sich auf ein Spiel übermorgen freuen.
0: GTA 6. Also Fans warten ja schon seit Jahren auf das Spiel. Ja. Der Start wurde ja immer wieder verschoben. Ist auch schon Running Gag geworden. Aber jetzt ist es offiziell. Ab übermorgen können wir das Spiel vorbestellen. Und am 19. November soll GTA 6 dann endlich erscheinen.
1: Na, hoffentlich.
0: Was fühlst du dazu?
1: Wirklich gar nichts, okay. Denn ich bin keine Zockermaus.
2: Okay, I'm Shakira.

0: Ich sag mal so, 8.54 Uhr, es ist Enjoy. Guten Morgen.
1: So, heute Abend 22 Uhr, Fußball-WM England gegen Ghana. Ein England-Selfie haben wir schon, ein Ghana-Selfie allerdings noch nicht.
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0: Eure Mission gemeinsam mit unserem Kollegen Lars füllt das Enjoy WM Sticker-Album. Aber anstelle von klassischen Stickern brauchen wir Selfies von euch, von Menschen aus dem Norden mit Wurzeln aus den 48 Teilnehmerländern der Fußball-WM. Lars, wie ist der aktuelle Stand nach einer Woche?
3: Boah, ich bin sehr zufrieden. Guten Drittel haben wir bereits geschafft. 19 von 48 Selfies haben wir.
0: Oh,
3: es kommen immer wieder welche dazu. Sehr, sehr geil. Aber mir ist halt auch aufgefallen, dass uns noch super viele afrikanische Länder fehlen. Und da habe ich wieder gemerkt, ohne euch, ohne die Enjoy-Community klappt es einfach nicht. Freddy aus Basbüttel in Schleswig-Holstein hat uns zum Beispiel ein Selfie für die Demokratische Republik Kongo geschickt.
4: Ja, super, danke. Ich habe das im Radio gehört und da dachte ich einfach, okay, da muss ich auf jeden Fall mitmachen und den Kongo repräsentieren.
3: Ja, richtig stark.
4: Freut mich auf jeden Fall, dass ich dabei bin.
3: Aber es fehlen uns halt noch einige Länder, sowas wie Algerien, Elfenbeinküste, Ägypten, Senegal, Südafrika. Gibt es leider noch nicht in unserem Team.
1: Okay, schade. Alles klar. Also müssen wir weiter suchen. Habt ihr Wurzeln in einem der Teilnehmerländer der WM? Meldet euch auf enjoy.de oder über die kostenlose Enjoy-App. Da seht ihr übrigens auch unser wundervolles WM-Sticker-Album und könnt euch mal ganz in Ruhe durchblättern.

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3: 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Ist doch gleich 9 Uhr. Guten Morgen.
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4: Lehrer oder Lehrerin zu sein, das ist an sich schon ein krasser Job mit viel Verantwortung. Aber der Lehreralltag hat noch mehr Belastungen, beschreibt eine neue Untersuchung, das Schulbarometer von der Robert-Bosch-Stiftung. Tabea Panda aus den Enjoy-Infos, welche Belastungen sind es denn?
5: Politische Diskussionen im Klassenzimmer, künstliche Intelligenz, aber auch das Verhalten der Schülerinnen und Schüler wurden in der Umfrage genannt. Für das Schulbarometer wurden mehr als 1500 Lehrerinnen und Lehrer befragt. Was sie als größte Herausforderung sehen, erklärt Enjoy-Reporter Armin Himmelrath.
6: Das ist, das zeigen die Daten des Deutschen Schulbarometers, das Sozialverhalten der Schülerinnen und Schüler. Disziplinlosigkeit, das Nicht-Einfügen-Können in Gruppen, fehlende Lernmotivation sind so Punkte, die da genannt werden. 46% der Lehrerinnen und Lehrer sagen, das kommt im Schulalltag so häufig vor, dass es die Lernatmosphäre wirklich beeinträchtigt. Und was überraschend deutlich ist, der Wunsch zur Weiterqualifizierung. 82% der Befragten im Schulbarometer würden sich gerne genau in diesem Bereich weiterbilden.
5: In den letzten Wochen und Monaten hat eine Expertenkommission an Vorschlägen gearbeitet zur Frage, wie die Rente in Zukunft funktionieren soll. Heute übergibt sie ihre Ergebnisse an die Bundesregierung. Ein paar waren schon bekannt geworden, zum Beispiel, dass wir in Zukunft erst später in Rente gehen könnten. Der Premierminister von Großbritannien, Starmer, hat gestern angekündigt, dass er zurücktreten will. Nachfolger könnte der frühere Bürgermeister von Greater Manchester, Burnham, werden. Das Auswahlverfahren soll bis Mitte Juli fertig sein. Wer Parteichef und anschließend Premierminister werden will, braucht die Unterstützung von 20% der Labour-Abgeordneten und Nominierungen aus Partei und Gewerkschaften. Frankreich und Norwegen haben sich für die K.O.-Runde der Weltmeisterschaft qualifiziert. Norwegen hat gegen den Senegal 3:2 gewonnen und Frankreich siegte gegen den Irak. Argentinien ist auch in der Runde der letzten 32 dabei, nach einem 2:0 gegen Österreich.
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3: Der Süden ist heute so heet. Das war platt. Und das heißt, die Sonne ist heute so heiß.
4: Mensch, vielleicht soll ich mein Mikro anmachen. Ich bin so beeindruckt, ich habe vergessen, mein Mikro anzumachen.
3: Kein Problem, ich merke das ja.
4: Toll.
3: War schon eine krasse Nummer, ne?
4: Ja.
3: Die Sonne ist heute wirklich heiß, bis zu 30 Grad. Es gibt kaum Wolken, kaum Regen, es bleibt größtenteils trocken. Sommerlicher Tag, sage ich da nur.
4: 2:09, wir gucken mal auf die Straßen. Wir haben Stau auf der A1, Hamburg Richtung Osnabrück, zwischen Bremer Kreuz und Asten, 4 Kilometer im Baustellenbereich. Dann die A1 Osnabrück Richtung Bremen, zwischen Dreieck Stur und Bremen-Hemeling, 5 Kilometer vor der Baustelle. A2 Berlin Richtung Hannover, zwischen Peine und Hemeler Wald, 6 Kilometer im Baustellenbereich. Dann die A7 Flensburg Richtung Hamburg, zwischen Stelling und Bahrenfeld, 3 Kilometer. A7 Hannover Richtung Flensburg, zwischen Dreieck Hamburg Südwest und dem Elbtunnel, 8 Kilometer. Und dann noch die A33 Bielefeld Richtung Osnabrück ist zwischen Borglo Kloster Üsete und Haderberg wegen Reparaturarbeiten bis 12 Uhr dicht. Gute Fahrt!
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3: Ja, moin!
4: Das lieben wir, wenn unsere Lieblingssenioren aus der Grau- und Schlau-WG uns mit Stories aus ihrem Leben überraschen.
7: Ich habe 7 Kinder mit 2 Frauen. Damals in der Flower Power-Bewegung. Da haben wir doch
4: Na bitte. Ja,
3: Tag, moin, sagen wir an der Stelle. Eine neue Folge aus unserer Grauen Schlau-WG gibt's gleich in 6 Minuten.
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1: Wir grüßen euch ganz, ganz doll. 7:09 ist es Enjoy. Tag, moin.
2: Ich bin jetzt 39, aber wenn ich mal einen schlechten Tag habe oder vielleicht auch manchmal noch wissen muss, wie irgendwas gewaschen werden sollte, dann wird meine Mutter sofort angerufen.
1: Na geil.
2: Weil die ist ja erwachsen.
1: Geht sie auch ran?
2: Ja, sie geht auch ran. Sie geht immer ran.
1: Perfekte Mutti.
2: Das sind so Alltagsthemen, mit denen wir zu unseren Eltern kommen. Aber was sind so die großen, wichtigen Gesprächsthemen? Wir haben mal die Generation 80 plus gefragt.
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4: Es liegt in der Luft, über geschlechtliche Fragen zu sprechen.
5: Das heißt, du würdest mit deinen Kindern gerne nochmal über Aufklärung sprechen wollen?
4: Ja.
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4: Ja, die sind weiter aufgeklärt als ich selbst mit meinem hohen Alter.
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6: Nein, da haben wir mit den kleinen Kindern schon nicht drüber gesprochen, mit den größeren auch nicht.
5: Aber wissen deine Kinder, wie du zum Beispiel beerdigt werden möchtest?
6: Das wissen sie. Wir wollten keine Trauerfeier mehr machen. Wir haben gesagt, das Geld geben wir Kindern, denen es schlechter geht.
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6: Ja.
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7: Ich habe 7 Kinder mit 2 Frauen. Damals in der Flower Power Bewegung. Da haben wir doch
1: Okay.
5: Da hast du viele Kinder gezeugt, Günther.
7: Ja, man sollte mit den Kindern Tacheles reden. Man kann nie früh genug anfangen, sich darauf vorzubereiten, dass man eines Tages in die Kiste hüpfen muss. Jeder möchte gerne alt werden, aber keiner will alt sein.
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0: Voll schön, dass ihr mit dabei seid. Hier ist Enjoy. 8:45 haben wir es. Guten Morgen.
1: Ey, wann habt ihr eigentlich zuletzt was Neues über euch gelernt? Also bei mir war es gestern.
0: Mhm.
1: Ich war in einer Tierhandlung in Hamburg und da hingen Shirts. Auch schon komisch irgendwie auf eine Art, dass da Shirts hingen.
0: Okay.
1: Aber die waren toll. Die waren wirklich so super Material, top Schnitt, waren auch so ein süßer Spruch drauf. Dachte ich mir, nehme ich mit.
0: Mhm.
1: Gucke ich auf den Preis. 60 Flocken.
0: Oh, das ist aber viel.
1: Und da habe ich gemerkt, ich habe ja eine Grenze, die mir so gar nicht bewusst war, was den Preis bei T-Shirts angeht.
0: Ja, doch, hat man irgendwie, ne?
1: Hast du eine Grenze?
0: Ich hätte jetzt wahrscheinlich auch gesagt, so 40 Euro.
1: 40 Euro ist die Grenze. Mehr würde ich niemals für ein T-Shirt ausgeben, weil im Endeffekt wird es ja auch irgendwann eh nur ein Schlafshirt.
0: Ja, genau.
1: So klar, die sind auch wichtig, braucht man ja jede Nacht.
0: Aber wie viele,
1: 60
0: ja?
1: Tacken für
0: das
1: ein Shirt.
0: Das ist heftig, ne?
1: Also, sie haben mir richtig an die Stirn geklatscht. Tut immer noch weh.
2: Hey, Noah.
3: Ja, was denn?
2: Auf den jetzt?
3: Ja, Mann. Okay, trag den.

0: Grüßt euch doch mal ins Lieb. 9.21 Uhr, Enjoy hier.
1: So, jetzt haben wir einen für euch. Da müsste ich mit meinen 1,63 Meter immer nach oben gucken zum Reden. Zomba haben wir für euch. Ist ein riesiger Typ. Viele Fans würden auch gerne genau wissen, wie groß, weil das weiß man wohl nicht bisher. Deswegen wird fleißig in Internetforen darüber diskutiert. Und man schätzt irgendwas zwischen 1,90 Meter und 2 Meter.
0: Nee, das ist ja detailliert.
1: Nur, dass ihr das auch schon mal gehört habt. Aber eigentlich ist es ja auch völlig egal, weil ich finde, das, was zählt, ist ja wohl die Stimme, die ist derbe geil. Und deswegen haben wir ihn jetzt für euch auf der Android-Playlist. Hier ist er, der Riesen-Lulatsch mit Homewrecker. So ein typischer Vaterspruch, ne? So ein Lulatsch.

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3: Gleich ab 10, guten Morgen.
4: Kann man mal kurz erzählen, ne? Bevor wir uns die Kopfhörer aufgesetzt haben, hat Greg seine jetzt mittlerweile mittellangen Haare nochmal so nach hinten geschüttelt.
3: Ich bin Rockstar.
4: Das sah richtig toll aus. A1 Osnabrück Richtung Bremen zwischen Dreieckstur und Bremen-Hemmeling, 5 Kilometer vor der Baustelle. Dann die A2 Berlin Richtung Hannover zwischen Pein und Hemelerwald, 8 Kilometer im Baustellenbereich. A7 Hannover Richtung Flensburg zwischen Dreieck Hamburg Südwest und dem Elbtunnel, 8 Kilometer. Und dann haben wir noch die A33 Bielefeld Richtung Osnabrück, ist zwischen Borglo Kloster Ösede und Haderberg wegen Reparaturarbeiten bis 12 Uhr dicht. Gute Fahrt.
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0: wünsche ich.
1: Bleib schön geil, ne?
0: Ja, versuche ich.
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4: Ja, so wie du, einmal die Haare so ein bisschen nach hinten schütteln.
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4: geil zu bleiben. Versuch das auch mal.
3: Perfekt.
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0: Moin Giorno, hier ist Enjoy, 9.36 Uhr haben wir es gleich.
1: Ihr habt es vielleicht gestern schon mitbekommen, der Nationalspieler Nico Schlotterbeck hat einen Bänderriss und ist leider raus bei der WM.
0: Oh, aber wisst ihr, was fast genauso doof ist wie WM ohne Schlotterbeck? WM ohne Ton. Das ist kein Scherz. Im Hamburger Bezirk Altona dürfen Restaurants draußen nur noch Fußball auf dem Fernseher ohne Ton zeigen, wegen Lärmschutz. Hat die Behörde jetzt extra nochmal an die Restaurants rumgeschrieben.
1: Unsere Kolleginnen vom Hamburg-Journal haben bei den Leuten nachgefragt, die gern draußen Fußball gucken wollten. Spoiler, die waren nicht so begeistert.
2: Das kann man aushalten für den Moment, oder? Und vor allen Dingen, vielleicht sollte man sich einfach dazusetzen und mitschauen.
3: Wenn sich wer über den Lärm beschwert, dann wohl eher über die betrunkenen, feiernden Leute, als über irgendwie den Fernseher, der zu laut eingeschaltet ist.
1: Also in Hamburg-Altona dürfen Restaurants draußen die Fußball-WM nur ohne Ton übertragen. Die Behörde sagt sinngemäß, warum regt ihr euch alle auf? Wir setzen nur das durch, was eh schon in Hamburg gilt.
0: Ja, aber ich sag mal so, im restlichen Teil der Stadt drücken die Behörden halt einfach ein Auge zu. Just saying. Wisst ihr, was auch sinnlos ist ohne Ton? Radio hören.
1: Stimmt. Kompletter Quark.
0: Das wäre völlig Quatsch.

0: vielen Dank fürs Einschalten. Enjoy ist hier. Gleich 10:15.
1: Ich mach das Wetter jetzt mal wie Mark Forster, okay?
0: Na?
1: Heute, morgen, übermorgen wird's heiß.
0: Das ist beeindruckend, was du hier heute ablieferst, ja, wirklich.
1: Flash mich doch einfach mal nochmal, ey.
0: Ja, ist so.

0: So geil, hey. 10 Minuten vor 10 ist Enjoy. Guten Morgen.
1: So, wir zwei machen jetzt Platz für Ronja und morgen früh machen wir wieder Platz für eure Themen.
2: Der Open Mic war auch bei Enjoy. Hier geht's um euch und eure Themen.
3: Also mich beschäftigt das Thema Wohnungs- und Obdachlosigkeit.
4: Mir geht es tatsächlich ums Thema Bisexualität.
5: Also das sind auf jeden Fall die jungen Landfrauen, denn wir haben ganz stark das Problem, dass uns ein paar Leute fehlen.
0: Habt ihr auch was auf dem Herzen? Irgendwas, das mehr Aufmerksamkeit verdient hat? Es gibt gar keine Einschränkungen. Sucht ihr für euren Verein neue Mitglieder? Wollt ihr uns von eurem Lieblingsurlaubsort erzählen?
1: Auch schön.
0: Oder habt ihr was, das euch richtig dolle ärgert?
1: Schickt uns einfach jetzt schon mal eine Text- oder Sprachnachricht über die kostenlose Enjoy-App. Gerne direkt auch noch eure Handynummer dazu. Dann können wir zurückrufen und dann seid ihr morgen Teil der Sendung. Und wir zwei wären auch gern wieder Teil der Sendung. Sind
0: oh,
1: morgen
0: bitte.
1: Früh ab 6 wieder am Start.
0: Wir
1: wünschen euch einen schönen Tag heute.
0: Bis dann.
6: Ich höre die

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3: 10 Uhr haben wir es gleich.
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3: Kein Bock, aggressives Verhalten, Konzentrationsprobleme. Für viele Lehrer gehört solches Verhalten zum Arbeitsalltag. Das haben sie in einer Umfrage angegeben. Tabea Panda aus den Enjoy Infos. Was kam da noch raus?
4: Viele Lehrkräfte fühlen sich vom Verhalten ihrer Schülerinnen und Schüler gestresst. Das ist eines der Ergebnisse im neuen Schulbarometer der Robert-Bosch-Stiftung. Dafür wurden mehr als 1.500 Lehrkräfte befragt. Und was die genau sagen, fasst Enjoy-Reporter Yeltorin Gena zusammen.
5: Was echt auffällt, fast die Hälfte der Befragten sagt, dass der Umgang mit schwierigem Verhalten von Schülerinnen und Schülern die größte Belastung im Job darstellt. Also wenn die Kinder und Jugendlichen keine Lust haben zu lernen, sich nicht konzentrieren können, psychische Probleme haben oder sich nicht in Gruppen einfügen. Außerdem müssen Lehrkräfte nicht nur Fachwissen vermitteln, sondern immer mehr auch Skills wie Einfühlungsvermögen, Selbstorganisation und kritisches Denken. 4 von 5 Lehrern würden sich gerne in diesem Bereich weiterbilden. Ein gutes Drittel fühlt sich mit diesen Problemen auf sich allein gestellt.
4: Jetzt gerade stellt die Expertenkommission zur Rente ihre Vorschläge vor, wie die Rente reformiert werden könnte. Viele der 33 Ideen waren schon vorher bekannt geworden. Zum Beispiel empfehlen die Experten, Minijobs außer für Schüler und Studierende abzuschaffen. Außerdem soll ein Teil der Rentenbeiträge in Aktien investiert werden. Bei uns in Deutschland kommt eine Hitzewelle. Am Freitag könnte es teilweise bis zu 40 Grad geben. Das könnte dann auch ein Hitzerekord werden. Im Norden wird es ab Mitte der Woche heiß. Deshalb wird in Kiel der Müll ab morgen eine Stunde früher abgeholt. Die Wagen fahren schon ab 5 Uhr, um die kühlere Zeit am Morgen besser zu nutzen. In Griechenland ist ein großer Wald- und Buschbrand ausgebrochen. Das Feuer brennt in der Nähe einer Autobahn zwischen Athen und Thessaloniki. Mehr als 100 Feuerwehrleute sind laut Medienberichten im Einsatz, außerdem 11 Löschflugzeuge und 3 Hubschrauber. Der Brand ist bereits der 2. große Waldbrand dieses Jahr.
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3: Ja, also frieren muss heute wirklich keiner. Es wird wieder richtig heiß im Norden. Auf den Inseln so angenehme 20 bis 24 Grad, auf dem Festland wieder bis zu 30. Einige Wolkenfelder ziehen durch, aber ist wirklich so gut wie gar kein Regen dabei. Nur im südlichen Niedersachsen, da können so ein paar Tropfen runterkommen. Morgen geht's dann richtig los, da wird der Norden wirklich zur Bratpfanne. Bis zu 35 Grad und weiterhin keine Wärmegewitter in Sicht, also auch keine Abkühlung. Gucken wir auf die A1 Osnabrück Richtung Bremen. Zwischen Dreieck Stur und Bremen-Hemeling 5 Kilometer Stau von der Baustelle. A1 Bremen Richtung Lübeck. Zwischen Harburg und Norderelbbrücke 4 Kilometer Stop and Go. A2 Berlin Richtung Hannover. Zwischen Peine und Hemelerwald 8 Kilometer Stop and Go in der Baustelle. A7 Hannover Richtung Flensburg. Zwischen Hamburg-Heimfeld und dem Elbtunnel 6 Kilometer Stop and Go. Und A33 Bielefeld Richtung Osnabrück. Zwischen Borkloh-Kloster, Ösede und Haderberg. Wegen Reparaturarbeiten heute bis 12 Uhr. Gesperrt. Das war's erstmal. Gute Fahrt euch.
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3: Moin und für alle, die heute ein bisschen später dran waren bei der Arbeit. Ey, Leute, easy. Selbst Fußballnationalspieler bleiben gerne mal 5 Minuten länger liegen, als sie vielleicht sollten. Mittelfeldspieler Nadim Amiri kam gestern für eine WM-Pressekonferenz wirklich, ich sag mal so, der kam 0 Sekunden zu früh.
6: Ich bin tatsächlich erst eben aufgewacht, hab schnell geduscht und hab mich dann natürlich riesig gefreut, hier zu sein.
3: Also nächstes Mal die Interviewfragen einfach direkt ans Bett liefern. Danke.
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0: Heute Abend 22 Uhr Fußball-Weltmeisterschaft der Männer, England gegen Ghana. Ein England-Selfie haben wir schon, aber ein Ghana-Selfie fehlt uns noch.
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0: Eure Mission gemeinsam mit Lars aus dem Enjoy-Team heißt immer noch, füllt das Enjoy WM-Sticker-Album. Aber anstelle von klassischen Stickern brauchen wir Selfies von euch. Also hier geht's nicht um die Fußballprofis, sondern um euch, um die Menschen im Norden. Und zwar mit Wurzeln aus den 48 Teilnehmerländern der Fußball-WM. Damit wollen wir das ganze Album füllen. Lars, wie ist denn da der aktuelle Stand?
2: Genau, da haben wir typische kolumbianische Frühstück gemacht. Buñuelos und Pan de Bonos.
3: Okay, und was ist das?
2: Das ist so wie Käsebrötchen in der Art, frittierte. Mhm. Und Pan de Bonos sind auch aus Mehl und im Backofen.
3: Morgen dann das nächste Spiel gegen Kongo. Was ist da dein Tipp?
2: Ja. Wir sagen 2-1 in Kongo.
3: Ey, und dann wärt ihr weiterhin auf Platz 1 in Gruppe K vor Portugal.
2: Ja, genau.
0: Das war Anna Carolina aus Kolumbien. Sie ist jetzt auch mit drin in unserem Sticker-Album. Also schaut gerne mal vorbei auf enjoy.de oder in der kostenlosen Enjoy-App. Da findet ihr das ganze Album. Da ist schon ganz schön viel zusammengekommen. Aber wir brauchen noch ganz schön viele Länder, zum Beispiel Frankreich, Schweden, Irak oder auch Algerien und noch viel mehr. Und wenn ihr aus diesen Ländern kommt oder Wurzeln in diesen Ländern habt, dann meldet euch gerne direkt über die Enjoy-App und schickt ein Selfie.

0: Wir haben es gleich 10:30 und gucken ganz kurz mal, was auf den Straßen abgeht. A1 Osnabrück Richtung Bremen. Zwischen Dreieck Stur und Bremen-Hemmeling 3 Kilometer Stau von der Baustelle. A1 Hamburg Richtung Lübeck. Zwischen Hamburg-Stillhorn und Norderelbbrücke 3 Kilometer Stop and Go. A2 Berlin Richtung Hannover. Zwischen Peine und Hemelerwald 8 Kilometer Stop and Go in der Baustelle. A7 Hannover Richtung Flensburg. Zwischen Hamburg-Heimfeld und dem Elbtunnel 5 Kilometer Stop and Go. A30 Rheine Richtung Osnabrück. Zwischen Kreuz Lotte Osnabrück und Osnabrück-Sutthausen 5 Kilometer Stop and Go. Und A33 Bielefeld Richtung Osnabrück. Zwischen Borglo-Kloster Ösede und Haderberg wegen Reparaturarbeiten bis heute Mittag 12 Uhr gesperrt. Das war's erstmal. Gute Fahrt.
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0: Danke an die Mama von DJ Ugel dafür, dass sie früher immer ihre Lieblingsmusik im Auto aufgedreht hat. Geiler Song. Und der lief immer im Auto, als DJ Ugel noch hinten im Kindersitz sitzen musste. Das hat er im Interview mit dem Club High Ibiza erzählt. Und genau deswegen sind seine Songs auch immer so sommerlich.
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0: Mit 12 hat er dann zum ersten Mal selber Musik gebastelt am Familiencomputer. Mit 17 gab es den ersten Gig und mittlerweile spielt er auf den größten Festivals der Welt, zum Beispiel dem Tomorrowland, und macht Songs mit den größten DJs der Welt, wie David Guetta zum Beispiel. Und für seinen aktuellen Song hat er sich Support von Produzentin Imal Angel und Sängerin Ultra Natai geholt. Und da hören wir jetzt rein, das ist Moving to the Sun hier auf dem Enjoy Songradar. 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

0: Als Erwachsener darf man kein Schokoeis mehr essen. Steile These. Kommt doch nicht von mir, sondern von den Nationalspielern Malik Ciao und Nick Woltemade. Gestern hatte unser Männer-Fußball-DFB ja einen freien Tag, weil das nächste WM-Spiel erst am Donnerstag ist. Und da wurde sich sicherlich das ein oder andere Eis gegönnt. Malik und Nick, die gehören ja eher zur jungen Garde im Team. Und die passen schon ein bisschen auf, was sie an der Eisdiele bestellen, weil man erkennt offensichtlich an der Sorte das Alter. Hört mal.
1: Ja, so ein Schokoeis ist doch nicht erwachsen.
2: Er ist auch nicht.
1: Ja, natürlich. Mehr als Krokoeis. Ja, findest du nicht?
2: Ja, Schokoeis.
1: Findest du ja, Stracciatella ist erwachsen, oder?
2: Ja, Stracciatella
3: ist erwachsen.
2: Ja, als Kind isst du doch
1: kein Stracciatella. Ey, Pistazie esse ich gerne.
3: Pistazie, super erwachsen Sorte.
1: Aber es ist geil, ja. Pistazie. Ja. Ich bin auch erwachsen.
0: Haben sie auf dem DFB-YouTube-Channel erzählt. Also wir fassen zusammen. Haselnuss, Pistazie und Stracciatella sind erwachsene Eissorten. Okay, also nicht unter 18 kaufen. Ich wäre niemals selbst darauf gekommen, aber wo ich das so höre, irgendwie stimmt das Gefühl voll, oder?
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0: 11 Uhr haben wir es.
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0: Es ist Sommer, es ist Haupturlaubszeit und damit kommt jetzt wieder vermehrt die Smalltalk-Frage: Na, wo fahrt ihr hin dieses Jahr? Und für viele Menschen ist Sommerurlaub aber einfach gar nicht so möglich. Heute gab es Zahlen dazu. Jenny Kallenbrunn aus den Enjoy-Infos. Was zeigen die?
2: Ja, dass 17 Millionen Menschen in Deutschland sagen, dass sie nach eigener Einschätzung nicht eine Woche verreisen können. Bundesweit ist das etwa jeder fünfte Haushalt. Das zeigen die Zahlen vom Statistischen Bundesamt. Und woran das liegt, erklärt uns Enjoy-Reporter Michael Kück.
3: Ja, ist sicher keine Überraschung, wenn man sagt, eine Woche Urlaub, ja oder nein, hängt natürlich in erster Linie vom Einkommen ab. Von denjenigen, die am wenigsten Geld verdienen in Deutschland, das sagt jeder Zweite, kann ich mir nicht leisten. Alleinlebende und Alleinerziehende sind besonders betroffen. Schaut man sich die ganze Europäische Union an, dann geht es den Deutschen dann auch besser als dem Durchschnitt. In Griechenland sagt jeder Zweite, eine Woche Urlaub woanders als zu Hause kann ich nicht bezahlen. Und in Rumänien sind es sogar mehr als 60%.
2: Es gibt immer mehr Schülerinnen und Schüler, die Lern- und Verhaltensprobleme haben und die machen es den Lehrkräften schwer. Das ist ein Ergebnis des neuen Schulbarometers der Bosch-Stiftung. In der Untersuchung hat fast jede zweite Lehrkraft gesagt, dass das Verhalten der Schülerinnen und Schüler die größte Belastung in ihrem Beruf ist. Schwierigkeiten gibt es zum Beispiel mit fehlender Motivation, mit Aggressivität oder mit Konzentrationsproblemen. In der kanadischen Stadt Montreal sind in einem jüdischen Viertel zwei Menschen erschossen worden. Laut der Polizei wurde auch ein Verdächtiger erschossen. Zu den Hintergründen der Tat hat die Polizei noch nichts gesagt. Ein kanadischer Rundfunksender berichtet aber, dass der Verdächtige ein Anhänger der Incel-Bewegung gewesen sein soll. In dieser Bewegung schließen sich Heteromänner zusammen, die unfreiwillig ohne Sex leben und davon überzeugt sind, keine Chance bei Frauen zu haben. Bei einem Teil der Gruppe schlägt das in Gewaltfantasien und auch in echte Gewalt um.
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0: Naja, so eine Sonnencreme, Flatrate, das wäre schon ganz gut. Auch heute wieder ganz viel Sonne im Norden. Es ziehen so ein paar Wolkenfelder durch. Aber Regen und Abkühlung bringen die nicht wirklich mit. Nur so Richtung Südniedersachsen, da kommt minimal was runter. Bei 21 bis 24 Grad auf den Inseln und bis zu 30 Grad auf dem Festland. Morgen werden wir dann wirklich gut durchgebraten bei bis zu 35 Grad im Norden. Und Abkühlung ist auch morgen erstmal nicht in Sicht. Rüber geht's auf die Straßen. A1 Osnabrück Richtung Bremen zwischen Dreieck Stur und Bremen-Hemeling 3 Kilometer Stop-and-Go von der Baustelle. A2 Berlin Richtung Hannover zwischen Peine und Hemelerwald 8 Kilometer Stop-and-Go in der Baustelle. A7 Hannover Richtung Flensburg zwischen Hamburg-Heimfeld und dem Elbtunnel 3 Kilometer Stop-and-Go. A30 Rheine Richtung Osnabrück zwischen Kreuz Lotte Osnabrück und Osnabrück Sutthausen 5 Kilometer Stop-and-Go. Und A33 Bielefeld Richtung Osnabrück zwischen Hilter und Haderberg wegen Reparaturarbeiten bis heute 12 Uhr alles gesperrt und deshalb staut es aktuell 4 Kilometer ab Dissen Süd. Das war's erstmal. Gute Fahrt.
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0: Hallo. Ey, die meisten Krabbeltiere sind ja total verhasst. Ne? Die haben echt schlechtes Image. Mücken, Kellerasseln, Ameisen, sämtliche Käfer, außer Marienkäfer, die finden wir plötzlich total süß. Motten auch so, Schmetterlinge so, Oder Glühwürmchen, ne? Haben jetzt gerade wieder Saison, schwirren ab 22 Uhr umher in Gärten und Wiesen und alle so, magisch, toll. Aber wehe, da ist eine Schnake zwischen den Glühwürmchen. Dann ist wieder, Hausverbot.
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0: beim WM-Tippspiel bei der Arbeit? Seid ihr immer noch nicht auf Platz 1? Das macht ja nichts. Kein Problem, mit unserem Wissen to go können wir trotzdem zeigen, dass wir Ahnung von Fußball haben.
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0: Das ist unsere kleine Alltagswissensrubrik aus eurer Enjoy Morning Show mit Martina und Greg. Und heute ging es da um Väter und Söhne bei der aktuellen Fußball-Weltmeisterschaft der Männer. Einige Namen kommen uns ja doch ein bisschen bekannt vor. Saskia aus dem Enjoy-Team, ja. Welche Spiele sind das denn?
2: Erling Haaland, Stürmer bei den Norwegern zum Beispiel. Mhm. Sein Vater Alf Inge Haaland stand auch schon mal bei einer Fußball-WM in den USA für Norwegen auf dem Platz. Das war 1994. Zinedine Zidane ist 98 mit Frankreich Weltmeister geworden. Sein Sohn Luca Zidane ist jetzt Torhüter bei der WM, allerdings für Algerien.
0: Okay.
2: Der hat nämlich genau wie sein Vater zwei Staatsbürgerschaften.
0: Ah.
2: So, und dann haben wir noch Giuliano und Diego Simeone. Diego war für Argentinien bei drei WMs am Start und diesmal ist sein Sohn Giuliano im argentinischen Kader.
0: Also irgendwie Familientreffen auf dem Platz, das ist irgendwie ganz süß. Zeigt aber auch, dass man es mit Fußballprofi-Verwandtschaft auch eher in die großen Ligen schafft. Also es ist jetzt nicht nur Zufall, dass da so viele Söhne auflaufen.
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Und da muss ich leider kurz rein. Vorsicht bitte in beide Richtungen. Auf der A23 Heide-Hamburg zwischen Halstenbek-Rellingen und Halstenbek-Ruppunda sind Kinder auf der Fahrbahn. Fahrt bitte vorsichtig in beide Richtungen. Auf der A23 Heide-Hamburg zwischen Halstenbek-Rellingen und Halstenbek-Ruppunda sind Kinder auf der Fahrbahn.

0: Wir haben es 11:30 und gucken mal ganz kurz auf die Straßen. A1 Osnabrück Richtung Bremen, zwischen Dreieck Stur und Bremen-Hemeling 3 Kilometer Stop and Go von der Baustelle. A2 Berlin Richtung Hannover, zwischen Peine und Hemeler Wald 8 Kilometer Stop and Go, auch hier in der Baustelle. A2 Hannover Richtung Dortmund, zwischen Garfsen und Wunstorf-Kohlenfeld 7 Kilometer Stop and Go wegen, genau, Baustelle. A7 Hannover Richtung Flensburg, zwischen Hamburg-Heimfeld und dem Elbtunnel 3 Kilometer Stop and Go. A30 Rheine Richtung Osnabrück, zwischen Kreuz Lotte Osnabrück und Osnabrück Sutthausen 5 Kilometer Stop and Go. Und A33 Bielefeld Richtung Osnabrück, zwischen Hilta und Haderberg ist bis 12 Uhr heute alles gesperrt, also noch eine gute knappe halbe Stunde wegen Reparaturarbeiten. Aktuell staut es deshalb ab Dissen Süd 4 Kilometer. Das war's, gute Fahrt.
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3: Wir haben gerade eine Nachricht bekommen von Liv. Hey, liebes Enjoy-Team, wir sind gerade in Kalifornien mit dem Camper unterwegs und hören hier unser Lieblingsradio von euch. Viele Grüße in Kalifornien.
4: Das ist ja schon geil, oder?
3: Good morning an der Stelle. Nee, da ist ja jetzt anders, ne?
4: Da ist abends. Ich glaube, kurz nach 11 muss es jetzt sein.
3: Stark.
4: Good night.
3: Sag mal
4: ja.
3: Bonjour.
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0: Wir, die Generation Millennials, sind offiziell geliefert. Wir haben noch zwischen 2005 und 2015 so ungefähr auf jedem zweiten Foto das Gleiche gemacht. Duckface, schräg in die Kamera gucken und natürlich das Peace-Zeichen direkt vor die Linse halten. Peace, überall Peace, Peace, Peace-Zeichen. Ja, das holt uns jetzt so ein bisschen ein, denn ein chinesischer Experte für KI-Sicherheit hat letztens vorgeführt, künstliche Intelligenz kann durch solche Fotos unsere Fingerabdrücke rekonstruieren und Kriminelle können dann Fotos, auf denen wir Finger in die Kamera halten, so, ne, können die dann auslesen, die per 3D-Druck nachbilden und damit dann theoretisch so Sperrungen umgeben, zum Beispiel in der Bank-App oder so. Richtig cool, toll. Das heißt also, wir haben damals bei StudiVZ und MySpace nicht einfach nur peinliche Fotos hochgeladen, nein, wir haben auch direkt unsere biometrischen Daten mit dazu gegeben. Cool. 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

0: Martina und Greg. In eurer Enjoy Morning Show gab es heute Morgen einen Tipp gegen Hitze von Tore aus Kiel.
1: Ich verkrieche mich dann in die dunkelsten Ecken und dann warte ich, bis die Hitze vorbei ist.
0: Ach so, einer bist du. Okay. Naja, gut, dass er sich einen Gästelistenplatz für Donnerstag gesichert hat, weil hier ist es nämlich dunkel und kühl im Studio.
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3: 12 Uhr haben wir's.
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3: Wie geht es weiter mit der Rente? Vielleicht habt ihr dazu in den letzten Tagen auch schon ein bisschen was mitbekommen. Ist ja noch ein bisschen weiter entfernt für uns, aber trotzdem ja wichtig, Bescheid zu wissen. Eine Expertenrunde hat sich mit der Rente jetzt beschäftigt. Also Jenny Kallenbrunn aus den Enjoy Infos. Was bedeutet das jetzt?
4: Ja, das wissen wir noch nicht genau. Offiziell wurden die Vorschläge der Expertenkommission heute präsentiert. Einige sind ja auch schon vorab bekannt geworden. Jetzt muss die Regierung daraus aber eine Rentenreform erarbeiten. Also einen Vorschlag für ein Gesetz, über den dann das Parlament abstimmt. Es könnte also sein, dass gar nicht alles genauso umgesetzt wird, wie die Kommission das vorschlägt. Um welche Ideen es da genau geht, fasst Enjoy-Reporter Michael Kück zusammen.
5: Weil auch die Lebenserwartung steigt, sollen die Menschen künftig erst später in Rente gehen können. Dies soll schrittweise erfolgen und erst in den kommenden Jahrzehnten greifen. Die vorgezogene Rente nach mindestens 45 Berufsjahren soll wegfallen. Der Kreis derjenigen, die einzahlen, wird laut den Empfehlungen erweitert, etwa um Selbstständige. Zusätzlich sollen weitere Beiträge von Arbeitgebern und Arbeitnehmern in einem staatlichen Fonds angelegt werden. Die Erträge daraus sollen die Rente aufbessern.
4: Der Sommer ist die Haupturlaubszeit. Für viele Menschen in Deutschland ist Sommerurlaub aber gar nicht so einfach möglich. 17 Millionen Menschen in Deutschland sagen, dass sie es sich nicht leisten können, eine Woche lang zu verreisen. Das zeigen die Zahlen vom Statistischen Bundesamt. Bundesweit ist das etwa jeder fünfte Haushalt. Besonders häufig sind Menschen betroffen, die alleine leben oder alleinerziehend sind. In Griechenland gibt fast jeder zweite Haushalt an, dass das Geld für eine Woche Verreisen nicht reicht. In Rumänien sind es sogar mehr als 60%. Es wird extrem heiß diese Woche und in anderen Ländern in Europa ist es gerade auch so heiß, dass es schon gefährlich ist. In Italien und Frankreich gilt in weiten Teilen schon die rote, also die höchste Hitzewarnstufe. Der französische Wetterdienst rechnet heute mit bis zu 39 Grad. Das italienische Gesundheitsministerium rät, während der extrem heißen Nachmittagsstunden im Gebäude zu bleiben und viel zu trinken. Diese Temperaturen erreichen uns hier in Norddeutschland im Laufe der Woche auch noch.
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3: Ja, es wird noch heißer, aber auch schon heute bis zu 30 Grad ist nicht ohne. Kalt wird uns jedenfalls nicht. Auf den Inseln aber so angenehme 20 bis 24 Grad. Einige Wolkenfelder sind unterwegs und ziehen durch, aber da kommt wirklich kaum was an Regen runter. Nur so im südlichen Niedersachsen so ein paar Tropfen vielleicht. Morgen geht's dann richtig los mit der Hitze. Der Norden wird zur Bratpfanne bei bis zu 35 Grad und weiterhin keine Wärmegewitter in Sicht, die Abkühlung bringen. Schade. Gucken wir auf die Straßen. A1 Osnabrück Richtung Bremen. Zwischen Dreieck Stur und Bremen-Hemeling 3 Kilometer Stop-and-Go von der Baustelle. A2 Berlin Richtung Hannover. Zwischen Peine und Hemeler Wald 8 Kilometer Stop-and-Go, auch hier in der Baustelle. A2 Hannover Richtung Dortmund. Zwischen Hannover-Herrenhausen und Wunstorf-Kohlenfeld 9 Kilometer Stop-and-Go. A24 Hamburg Richtung Berlin. Zwischen Meinburg und Pritzweig wurde gerade alles gesperrt, weil da brennt es. Und A33 Bielefeld Richtung Osnabrück. Zwischen Hilter und Haderberg wegen Reparaturarbeiten eigentlich bis 12 Uhr gesperrt, wurde jetzt verlängert auf 12.15 Uhr. Dadurch immer noch 4 Kilometer Stau aktuell ab Dissen Süd. Das war's erstmal. Gute Fahrt.
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3: Moin. Letztes Jahr haben wir es ja so gemacht, wenn es so heiß war letztes Jahr, dass wir uns gegenseitig ans Wassertrinken erinnert haben, weil bei dem Wetter eigentlich so mindestens 2 Liter. Und dann ist irgendwann Nachmittag 15 Uhr und bisher gab es nur Kaffee. Kennt ihr das auch? Also mir geht's manchmal so. Also ich würde jetzt hier den Reminder machen, dass wir jetzt zusammen alle ein Glas Wasser wegexen. Also jeder sein eigenes, ist klar. Und morgen um die Zeit könnt ihr mich ja auch wieder daran erinnern in der Enjoy-App. Und ich sag's dann wieder durch und dann vergisst es keiner. So, wisst ihr, wie ich meine? So, wir reminden uns gegenseitig.
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0: 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Manchmal bekommt man ja ziemlich ungewöhnliche Komplimente. Hier ist Ronja in eurem Angel-Mittag. Zum Beispiel beim Ultraschall beim Arzt. Oh, Sie haben aber schöne Nieren, hat mir mal jemand gesagt, okay. Nehme ich gerne an, das Kompliment. Ich habe schöne Nieren. Wisst ihr jetzt Bescheid. Sängerin Anaïs macht sich selbst ein sehr kurioses Kompliment.
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0: Hier lernen wir regelmäßig Newcomerinnen und Newcomer kennen. Und dieses Mal habe ich Anaïs aus Hannover für euch dabei. Und auf TikTok erzählt sie von sich.
2: Ich liebe Loki meine Füße. Das ist voll der komische Flex, aber ich finde, ich habe voll schöne Füße.
0: Schöne Füße hat sie. Naja, warum auch nicht die mal highlighten, ne? Also dafür bekommt man viel zu selten Komplimente. Also hier ist jetzt Anaïs, die Frau mit den schönen Füßen auf dem Enjoy Songradar mit dem Song Schau Bibi.

0: Halb eins haben wir es. Kleines Update von den Straßen. A1 Osnabrück Richtung Bremen. Zwischen Dreieck Stur und Bremen-Hemeling 3 Kilometer Stop and Go von der Baustelle. A2 Berlin Richtung Hannover. Zwischen Peine und Hemeler Wald 8 Kilometer Stop and Go in der Baustelle. A2 Hannover Richtung Dortmund. Zwischen Hannover Langenhagen und Wunstorf-Kohlenfeld 10 Kilometer Stop and Go. Auch hier wegen der Baustelle. A24 Hamburg Richtung Berlin. Zwischen Mainburg und Pritzweig gab es einen Brand. Deswegen ist da gerade alles gesperrt. Und ach, guck an, die Sperrung bis 12 Uhr wurde nochmal erweitert. A33 Bielefeld Richtung Osnabrück. Zwischen Hilter und Haderberg immer noch gesperrt. Eigentlich soll sie jetzt aufgelöst werden. Aktuell staut es ab Dissen Süd. Aber wie gesagt, die sollte eigentlich schon um 12 weg sein. Also vielleicht hören wir die Meldung dann 13 Uhr wieder. Mal gucken.
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0: Heute Abend 22 Uhr Fußball-Weltmeisterschaft der Männer. England spielt gegen Ghana. Ein England-Selfie haben wir schon, aber ein Ghana-Selfie tatsächlich noch nicht.
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0: Eure Mission gemeinsam mit Lars aus dem Enjoy-Team füllt das Enjoy-WM-Sticker-Album. Aber nicht jetzt hier irgendwie mit Stickern von den Fußballprofis, die brauchen wir nicht. Nein, viel wichtiger seid ihr, die Menschen aus dem Norden, mit Wurzeln aus den 48 Teilnehmerländern der Fußball-Weltmeisterschaft. Lars, wie ist denn der aktuelle Stand nach einer Woche?
2: Boah, ich bin sehr zufrieden. Guten Drittel haben wir bereits geschafft. 19 von 48 Selfies haben wir. Es kommen immer wieder welche dazu. Sehr, sehr geil. Aber mir ist halt auch aufgefallen, dass uns noch super viele afrikanische Länder fehlen. Und da habe ich wieder gemerkt, ohne euch, ohne die Enjoy-Community klappt es einfach nicht. Freddy aus Basmütte in Schleswig-Holstein hat uns zum Beispiel ein Selfie für die Demokratische Republik Kongo geschickt.
3: Ja, super, danke. Ich habe das im Radio gehört und da dachte ich einfach, okay, da muss ich auf jeden Fall mitmachen und den Kongo repräsentieren.
2: Ja, richtig,
3: und
2: richtig stark.
3: Das freut mich auf jeden Fall, dass ich dabei bin.
2: Aber es fehlen uns halt noch einige Länder, sowas wie Algerien, Elfenbeinküste, Ägypten, Senegal, Südafrika. Gibt's leider noch nicht in unserem Sticker-Album.
0: Also Leute, trommelt, trommelt, trommelt. Habt ihr vielleicht Wurzeln der Teilnehmerländer der WM oder ihr kommt von da, meldet euch in der kostenlosen Enjoy-App oder auf enjoy.de oder vielleicht kennt ihr Leute, die da irgendwie herkommen. Und auf enjoy.de, da seht ihr übrigens auch unser WM-Sticker-Album. Könnt ihr mal durchblättern und gucken, welche Länder noch so fehlen.

0: Letzter Aufruf für alle Spargelfans. Ab morgen wird der Zug abgefahren sein. Hier ist Ronja in eurem Enjoy-Mittag. Morgen ist ja Spargelsilvester im Norden. So heißt immer der letzte Tag, an dem Spargel für dieses Jahr geerntet wird, für diese Saison. Und dann ist erstmal Feierabend bis nächstes Jahr, Mai ungefähr. Also heute nochmal rein, die Spargelstangen und noch schnell die auf Vorrat gekaufte Sauce Hollandaise verbrauchen. Oh, könnte ich auch trinken, das Zeug, ne?
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3: 13 Uhr haben wir's.
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3: Kein Bock, aggressives Verhalten, Konzentrationsprobleme. Für viele Lehrer gehört solches Verhalten zum Arbeitsalltag. Das haben sie in einer Umfrage angegeben. Jenny Kallenbrunn aus den Enjoy Infos. Was kam bei dieser Umfrage noch raus?
4: Ja, viele Lehrkräfte fühlen sich gestresst vom Verhalten ihrer Schülerinnen und Schüler. Das ist eines der Ergebnisse im neuen Schulbarometer der Robert-Bosch-Stiftung. Dafür würden mehr als 1500 Lehrerinnen und Lehrer befragt. Und was die genau sagen, fasst Enjoy-Reporter Jelto Ringener zusammen.
5: Was echt auffällt, fast die Hälfte der Befragten sagt, dass der Umgang mit schwierigem Verhalten von Schülerinnen und Schülern die größte Belastung im Job darstellt. Also wenn die Kinder und Jugendlichen keine Lust haben zu lernen, sich nicht konzentrieren können, psychische Probleme haben oder sich nicht in Gruppen einfügen. Außerdem müssen Lehrkräfte nicht nur Fachwissen vermitteln, sondern immer mehr auch Skills wie Einfühlungsvermögen, Selbstorganisation und kritisches Denken. 4 von 5 Lehrern würden sich gerne in diesem Bereich weiterbilden. Ein gutes Drittel fühlt sich mit diesen Problemen auf sich allein gestellt.
4: Die Expertenkommission zur Rente hat heute ihre Vorschläge vorgestellt, wie die Rente in Deutschland reformiert werden könnte. Viele der 33 Ideen waren schon vorher bekannt geworden. Zum Beispiel empfehlen die Fachleute, dass Minijobs abgeschafft werden, außer für Schüler und Studierende. Minijobs sind ja Jobs, bei denen kein Teil der Bezahlung in die Rentenkasse eingezahlt wird. Außerdem soll ein Teil der Rentenbeiträge in Aktien investiert werden. Es ist sehr heiß, es bleibt sehr heiß und Regen ist nicht in Sicht und deshalb steigt hier im Norden die Gefahr von Waldbränden. In den nächsten Tagen soll es genauso heiß und trocken bleiben und der Waldbrandgefahrenindex des Deutschen Wetterdienstes klettert im Laufe der Woche überall nach oben. In Mecklenburg-Vorpommern gilt schon jetzt Warnstufe 4, also hohe Gefahr, ab Freitag regional sogar die höchste Stufe. In Niedersachsen ist die Lüneburger Heide ein Hochrisikogebiet und auch in Teilen von Schleswig-Holstein gilt ab Freitag hohe Gefahr.
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3: Sonne, Sonnencreme, Flatram wäre ganz gut. Heute auch ganz viel Sonne im Norden. Ein paar Wolkenfelder ziehen nachher durch, aber Regen und Abkühlung bringen die nicht wirklich mit. Nur so Richtung Südniedersachsen kommt ein bisschen was runter, aber wirklich nur so Getröppel. Bei 21 bis 24 Grad auf den Inseln angenehm und bis zu 30 Grad auf dem Festland. Morgen werden wir dann gut durchgebraten bei bis zu 35 Grad und Abkühlung ist auch erstmal nicht in Sicht. A1 Osnabrück Richtung Bremen. Zwischen Dreieck Stur und Bremen-Hemeling 3 Kilometer Stop-and-Go von einer Baustelle. A2 Berlin Richtung Hannover. Zwischen Peine und Hemelerwald 8 Kilometer Stop-and-Go, auch hier in einer Baustelle. A2 Hannover Richtung Dortmund. Zwischen Hannover-Langenhagen und Wunstorf-Kohlenfeld 10 Kilometer Stop-and-Go von einer Baustelle. Und A24 Hamburg Richtung Berlin. Zwischen Mainburg und Pritzweig hat es gebrannt, deswegen ist da gerade alles gesperrt. Das war's erstmal. Gute Fahrt euch.
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3: Schon mal einen nassen Lappen in den Nacken legen, um sich so ein bisschen runterzukühlen. Das werde ich nachher machen. Fußballnationalspieler Dennis Undaff, der hat noch einen anderen Tipp, wie wir nicht überhitzen.
6: Geh nicht so viel raus. Ich bin oft in Räumen. Und wenn, dann nehme ich eigentlich eine Jacke und pack die Kapuze rüber, dass ich keinen Sonnenstich kriege.
3: Okay, also nicht rausgehen. Menschen in Dachgeschosswohnungen, berücksichtigen diesen Tipp bitte nicht.
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1: Bis zu 30 Grad heute wieder im Norden. Und das war's noch nicht. Die Woche wird noch viel heißer. Hitzefrei bekommen wir leider nicht mehr. Dafür sind wir leider zu erwachsen. Es nervt, so erwachsen zu sein. Aber dafür bekommen wir das hier.
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1: Ich habe zwei 2000er Songs dabei und ihr votet jetzt wieder einen davon in die Playlist. Oder machen wir so eine kleine Kopfpause zusammen, damit zumindest nicht unser Hirn überhitzt. Einmal laut aufdrehen, einmal laut abgehen und ihr votet jetzt wieder in der Enjoy App für euren Favoriten. Wollt ihr heute in der Playlist Song Nummer 1? Sophie Alice Baxter, Murder on the Dance Floor. Oder wollt ihr lieber Song Nummer 2? Justin Timberlake, Sexy Back. Geht auch. Meldet euch einfach in der Enjoy-App. Was macht ihr gerade? Welchen Song wollt ihr dabei hören? In 8 Minuten zähle ich eure Stimmen aus und pack euch den Gewinn.

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Das Throwback Battle, unser kleiner Mittagssnack, der uns so ein bisschen den Kopf kühl hält. Ihr hattet gerade wieder ein paar Minuten Zeit, um für euren Favoriten abzustimmen in der Enjoy App. Heute stehen diese beiden gegeneinander im Ring. Song 1. Sophie Ellis Baxter, Murder on the Dance Floor gegen Song 2. Sexy Back von Justin Timberlake. Und der Song mit den meisten Stimmen heute? Song 2, Sexy Back. Marie schreibt zum Beispiel, unbedingt Sexy Back, bin gerade auf dem Weg nach Hause von der Arbeit und das würde jetzt richtig gut passen, um meine Stimmung aufzuheitern. Kai aus Wismar schreibt, moin, wir sind gerade im Garten am Chillen, machen jetzt uns auf zur Mittagspause und ein Bierchen auf. Song 2 wäre dabei eine super Begleitung. Florian schreibt auch, ganz klar, Song 2. Liebe Grüße aus Lingen, aus dem noch angenehmen Büro. Ja, das kann sich im Laufe des Tages noch ändern. Haltet euch da draußen, hier ist euer Song.

0: Halb zwei Hammers, kleiner Blick auf die Straßen. A1 Osnabrück Richtung Bremen, zwischen Dreieck Stur und Bremen-Hemmeling, 3 Kilometer Stop-and-Go von der Baustelle. A2 Berlin Richtung Hannover, zwischen Peine und Hemelerwald, 8 Kilometer Stop-and-Go in der Baustelle. A2 Hannover Richtung Dortmund, zwischen Hannover-Langenhagen und Wunstorf-Kohlenfeld, 10 Kilometer Stop-and-Go, auch hier in der Baustelle. Und A24 Hamburg Richtung Berlin, da ist zwischen Mayenburg und Pritzwalk alles gesperrt, da hat es vorhin gebrannt. Das war's erstmal. Gute Fahrt.
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0: ob ich nur schnell ein gutes Rezept für Buletten brauche oder wirklich ein großes Problem habe, weil ich einen Unfall gebaut habe. Mama ist die Erste, die ich anrufe, wenn was ist. Egal was. Und ich bin da wirklich sehr dankbar, dass wir wirklich über alles reden können und ich sie auch mit 34 immer noch jeden Mist fragen kann. Auch über Altersvorsorge und Patientenverfügung und sowas haben wir schon geredet. Das ist kein super schönes Thema, aber super wichtig, weil wenn was ist, dann stehen wir da. Worüber Eltern mit uns sprechen sollten, bevor es zu spät ist, darum geht's heute in der Grau und Schlau WG.
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0: Unser Reporter Martin, der geht regelmäßig in die Grau und Schlau WG und fragt unsere Enjoy-Senioren und Seniorinnen wichtige Fragen im Leben. Wir bekommen noch ein bisschen Alltagswissen bzw. Weisheit to go bekommen wir mit. Und dieses Mal hat er gefragt, welche Themen sollten Kinder mit ihren Eltern besprechen? Was ist da wichtig?
2: Es liegt in der Luft, über geschlechtliche Fragen zu sprechen.
3: Das heißt, du würdest mit deinen Kindern gerne nochmal über Aufklärung sprechen wollen?
2: Ja.
3: Wie alt sind seine Kinder?
2: 46 und 48.
3: Ich glaube, die wissen dann aber auch schon recht viel, oder?
2: Ja, sie sind weiter aufgeklärt als ich selbst mit meinem hohen Alter.
3: Hildegard, welche Themen sollte man mit seinen Kindern besprechen, bevor es zu spät ist?
4: Na, da haben wir mit den kleinen Kindern schon nicht drüber gesprochen, mit den größeren auch nicht.
3: Aber wissen deine Kinder, wie du zum Beispiel beerdigt werden möchtest?
4: Das wissen sie. Wir wollten keine Trauerfeier mehr machen. Wir haben gesagt, das Geld geben wir Kindern, denen es schlechter geht.
3: Ja, wirklich. Also ihr spendet das Geld?
4: Ja.
3: Günther, welche Themen sollte man mit seinen Eltern besprechen, bevor es zu spät ist?
5: Ich habe 7 Kinder mit 2 Frauen. Damals in der Flower Power Bewegung. Da haben wir doch
3: Da hast du viele Kinder gezeugt, Günther.
5: Ja, man sollte mit den Kindern Tacheles reden. Man kann nie früh genug anfangen, sich darauf vorzubereiten, dass man eines Tages in die Kiste hüpfen muss. Jeder möchte gerne alt werden, aber keiner will alt sein.
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5: Um 14 Uhr. Sommer ist Haupturlaubszeit und damit kommt jetzt wieder vermehrt die Smalltalk-Frage nach. Wo fahrt ihr dieses Jahr hin? Für viele Menschen ist Sommerurlaub aber nicht so einfach möglich. Heute gab es dazu Zahlen. Jenny Kalmbrunn aus den Enjoy-Infos. Was zeigen die?
6: Ja, dass 17 Millionen Menschen in Deutschland sagen, dass sie nach eigener Einschätzung nicht eine Woche lang verreisen können. Bundesweit ist das etwa jeder fünfte Haushalt. Das zeigen die Zahlen vom Statistischen Bundesamt. Und woran das liegt, dass die nicht verreisen können, erklärt Enjoy-Reporter Michael Kück.
7: Ja, ist sicher keine Überraschung, wenn man sagt, eine Woche Urlaub, ja oder nein, hängt natürlich in erster Linie vom Einkommen ab. Von denjenigen, die am wenigsten Geld verdienen in Deutschland, das sagt jeder Zweite, kann ich mir nicht leisten. Alleinlebende und Alleinerziehende sind besonders betroffen. Schaut man sich die ganze Europäische Union an, dann geht es den Deutschen dann auch besser als dem Durchschnitt. In Griechenland sagt jeder Zweite, eine Woche Urlaub woanders als zu Hause kann ich nicht bezahlen. Und in Rumänien sind es sogar mehr als 60%.
6: Es gibt immer mehr Schülerinnen und Schüler, die Lern- und Verhaltensprobleme haben und die machen es den Lehrkräften schwer. Das ist ein Ergebnis des neuen Schulbarometers der Bosch-Stiftung. In der Untersuchung hat fast jede zweite Lehrkraft gesagt, dass das Verhalten der Schülerinnen und Schüler die größte Belastung in ihrem Beruf ist. Schwierigkeiten gibt es zum Beispiel mit fehlender Motivation, mit Aggressivität oder Konzentrationsproblemen. In den Geschäften in Deutschland wird immer mehr geklaut. Laut einer Studie des Handelsforschungsinstituts EHI ist dadurch letztes Jahr ein Schaden von mehr als 4,3 Milliarden Euro entstanden. Hinter den meisten Diebstählen stecken Menschen, die auch im Laden einkaufen. Etwa ein Drittel wird von organisierten Gruppen begangen. In Deutschland könnten einige Restaurants heute die wohl wichtigste Auszeichnung in der Gastronomie bekommen. Die Michelin-Sterne werden nämlich wieder vergeben. Nominierte gibt es dabei nicht. Wer Sterne bekommt, das wird erst bei der Verleihung in Frankfurt heute Abend bekannt gegeben. Es ist also auch für die ausgezeichneten Restaurants immer eine Überraschung.
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5: Im Moment haben wir in Aurich in Niedersachsen 23 Grad. Auf Fehmarn ist es ein bisschen frischer als überall sonst. Da haben wir 18 Grad, aber da scheint auch die Sonne in Schleswig-Holstein. Und Lübsdorf 23 Grad, Mecklenburg-Vorpommern. Heute gibt es viel Sonne, harmlose Wolken bis 30 Grad. Und morgen genauso wie heute, nur noch heißer, morgen bis 35 Grad. Und wir haben Stau und stockenden Verkehr ab einer Länge von 3 Kilometern. A1 Osnabrück Richtung Bremen zwischen Dreieck Sturm, Bremen, Hemelingen stockt auf 3 Kilometern vor der Baustelle. A2 Berlin Richtung Hannover zwischen Peine und Hemmlerwald stockt auf 8 Kilometern im Baustellenbereich. A2 Hannover Richtung Dortmund zwischen Hannover Langhagen und Wunstorf-Kuhlenfeld stockt vor der Baustelle auf 10 Kilometern. Und die A31 Meppen Richtung Lingen zwischen Geste und Dietmarsch nach einem Unfall gesperrt. Gute Fahrt!
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5: Themen heute: KI-Crashkurs für Anfänger und Interessierte, weil wir müssen. Freunde, wir kommen an KI nicht vorbei, wir machen das jetzt. Dann: schottische Fans erobern die Herzen der USA. Shirin David hingegen erobert nicht so richtig die Herzen der USA. Und wie beeinflusst die Hitze unsere Produktivität bei der Arbeit? Spoiler: eigentlich kannst du uns ab 30 Grad in die Ecke stellen, alle halbe Stunde mit so einem Sprühfläschchen bewässern. That's basically it. Das alles heute Nachmittag. 4 Stunden ab jetzt.

0: Die neue von Ariana Grande, Hate That I Made You Love Me, hier bei Enjoy. Ja, verspätetes herzlich willkommen, und zwar im Zeitalter der künstlichen Intelligenz. Manche von euch prompten und vibe-coden sich vielleicht schon um den Verstand, andere trauern noch der guten alten Zeit hinterher, in der sie am Club-Handy Snake gespielt haben. Fakt ist, KI wird nicht nur unser aller Leben verändern, sie ist schon dabei, auch unser Berufsleben. Und deshalb haben wir uns das Thema mal in der neuesten Flexikon-Podcast-Folge vorgeknüpft. KI wird viele Jobs mindestens verändern, in Teilen vielleicht sogar übernehmen, aber sie zahlt ja trotzdem leider nicht unsere Miete und auch nicht unsere 8 Tage Fuerteventura-Urlaub. Also was machen wir jetzt? Die Frage haben wir unter anderem Zukunftsforscher und Trendanalyst Christoph Leise gestellt. Der sagt, es gibt im Prinzip 4 Bereiche, bei denen wir so ein bisschen aufpassen müssen.
1: Einmal, wenn du einen Job hast, wo sich die Dinge wiederholen, also wenn du immer dasselbe machst. Wenn du jetzt nur was Digitales machst, also nicht mit Menschen und mit Material umgehst, wie das die Handwerker machen, ist auch schwierig, weil nur Digitalität auch wieder ganz viel KI-Gefahr. Wenn du arbeitest in klaren Regeln, die jetzt nur richtig und falsch haben, wenn du keine Graubereiche hast, wenn du wenig Kontakt hast mit Menschen, dann hast du ein Problem.
0: Zwischenmenschliches bleibt wichtig, Social Skills, persönlicher Kontakt, aber wir alle müssen uns mit KI beschäftigen. Da sind sich Expertinnen und Expertinnen auf jeden Fall einig. Und wenn ihr dann noch ganz am Anfang steht und Bock habt, mal reinzustarten, langsam ins Thema, dann hört das neue Flexikon, kriegt ihr ein ARD Sounds. We'll be right back.

0: kurz halb drei, hier ist der Engineer-Mittag und wir gucken auf die Straßen. Wir haben stau und stockenden Verkehr ab einer Länge von 3 Kilometern. A1 Osnabrück Richtung Bremen, zwischen Dreieckstur und Bremen-Hemmeling stockt zwar der Baustelle auf 3 Kilometern. A2 Berlin Richtung Hannover, zwischen Pein und Hemmlerwald im Baustellenbereich 8 Kilometer stockender Verkehr. A2 Hannover Richtung Dortmund, zwischen Hannover-Langenhagen und Wunstorf-Kuhlenfeld vor der Baustelle 10 Kilometer stockender Verkehr. Und die A31 Metten Richtung Lingen ist zwischen Geest und Dietmarschen gesperrt, hat es einen Unfall gegeben. Kommt gut durch.
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0: Kato und John im Enjoy Nachmittag, 20:03. Seid ihr auch manchmal genervt, dass Duschen und Haare föhnen so lange dauert? Ich schon. Aber wir müssen es einfach anders angehen, so wie Maximilian von Neptunica.
1: Die meisten Ideen meiner erfolgreichsten Songs sind entweder beim Duschen oder auch beim Haareföhnen entstanden.
0: Ja, vielleicht haben wir alle morgen eine Millionen-Idee, während wir uns die Achseln rasieren oder einen Pony rundföhnen. Kann doch sein. Kann man doch dran glauben. Dream big. Bei Neptunica hat es offensichtlich funktioniert, der neue heiße Scheiß in der EDM-Szene. Und mit ihren Songs jetzt auch im Radio, hier auf dem Enjoy-Song-Radar. Neptunica, what if...

0: Ich habe mal geguckt, was der teuerste Fußball-Sammelsticker der Welt ist. Und wenn ich da richtig recherchiert habe, ist es ein extrem seltener 2014 World Cup-Sticker von Lionel Messi. Da hat mal jemand umgerechnet 130.000 Euro für gezahlt. Also bei unserem WM-Sticker-Album sind die Sticker kostenlos, aber auch nicht leicht zu kriegen, ehrlich gesagt.
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0: Mein Kollege Lars hat wieder eine Mission bekommen, und zwar gemeinsam mit euch, das Enjoy WM Sticker-Album zu füllen mit Selfies von Menschen aus dem Norden, die Wurzeln in einer der 48 teilnehmenden WM-Nationen haben. Das läuft bisher gut, aber ein bestimmter Kontinent ist noch unterrepräsentiert. Da hat Lars heute Morgen bei Martina und Greg in der Enjoy Morning Show nochmal einen kleinen Aufruf gestartet.
2: Mir ist aufgefallen, dass uns noch super viele afrikanische Länder fehlen. Und da habe ich wieder gemerkt, ohne euch, ohne die Enjoy-Community klappt es einfach nicht. Freddy aus Basbüttel in Schleswig-Holstein hat uns zum Beispiel ein Selfie für die Demokratische Republik Kongo geschickt.
3: Ja, super, danke. Ich habe das im Radio gehört und da dachte ich einfach, okay, da muss ich auf jeden Fall mitmachen und den Kongo repräsentieren.
2: Ja, richtig stark.
3: Und das freut mich auf jeden Fall, dass ich dabei bin.
2: Aber es fehlen uns halt noch einige Länder, sowas wie Algerien, Elfenbeinküste, Ägypten, Senegal, Südafrika, gibt es leider noch nicht in unserem Programm.
0: Oh, okay, alles klar. Also, wenn ihr afrikanische Wurzeln habt, eure Eltern, dann checkt mal auf enjoy.de, ob das Land noch fehlt. Das könnte gut sein, und dann freut sich Lars über eure Unterstützung in seiner aktuellen Mission Norddeutschland.

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4: Um 15 Uhr. Wir werden immer älter in Deutschland. Trotzdem soll die Rente später für alle reichen. Wie das klappen kann, damit hat sich eine Runde aus Fachleuten beschäftigt. Jenny Kalmbrunner aus den Enjoy-Infos. Was kam da raus?
6: Ja, insgesamt haben die Fachleute 33 Ideen erarbeitet. Sie empfehlen zum Beispiel, dass Minijobs abgeschafft werden, außer für Schüler und Studierende. Minijobs sind ja Jobs, bei denen kein Teil der Bezahlung in die Rentenkasse eingezahlt werden muss. Außerdem soll ein Teil der Rentenbeiträge in Aktien investiert werden. Mit den Vorschlägen soll das Rentensystem in Deutschland umgebaut werden. Kanzler Merz und Arbeitsministerin Baas haben angekündigt, dass die Regierung vorhat, die Vorschläge auch alle so umzusetzen. Wie es jetzt weitergeht, sagt uns Enjoy-Reporter Gabor Hallas.
7: Der Bundeskanzler sagt, dass es schnell gehen muss, denn so sieht es Friedrich Merz, man hätte schon vor Jahren was machen müssen. Nächste Woche ist jetzt Koalitionsausschuss, da will die Regierung den Zeitplan besprechen, dann müssen Gesetzentwürfe geschrieben werden, das macht das Arbeitsministerium und der Kanzler sagt, dass im zweiten Halbjahr dann die Entscheidungen getroffen werden sollen. Und so sieht es auch die Arbeitsministerin. Bärbel Baas meint, spätestens Ende des Jahres sollen erste Gesetze beschlossen werden. Die Regierung hat nochmal gesagt, wenn jetzt nichts getan wird, dann würden die Beiträge steigen und das Rentenniveau sinken.
6: Der Sommer ist die Haupturlaubszeit. Für viele Menschen ist Sommerurlaub aber gar nicht so einfach möglich. 17 Millionen Menschen in Deutschland sagen, dass sie es sich nicht leisten können, eine Woche zu verreisen. Das zeigen Zahlen vom Statistikamt. Bundesweit ist das etwa jeder fünfte Haushalt. Besonders häufig betroffen sind Menschen, die allein leben oder alleinerziehend sind. Es wird extrem heiß diese Woche und in anderen Ländern in Europa ist es gerade auch so heiß, dass es gefährlich ist. In Italien und Frankreich gilt in weiten Teilen schon die rote, also die höchste Hitzewarnstufe. Der französische Wetterdienst rechnet heute mit bis zu 39 Grad. Das italienische Gesundheitsministerium rät, während der extrem heißen Nachmittagsstunden in Gebäuden zu bleiben und viel zu trinken. Und diese Temperaturen erreichen uns hier in Norddeutschland auch im Laufe der Woche.
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4: Im Moment haben wir in Aurich Sonne bei 23 Grad in Niedersachsen, Pelzerhaken, Schleswig-Holstein auch sonnig, 22 Grad, Hamburg-Fuhlsbüttel 25 Grad. Gibt bis heute Abend viel Sonne, bis sie dann untergeht. Es gibt keinen Regen heute bei bis zu 30 Grad maximal und morgen auch sonnig und trocken bei bis zu 35 Grad. Und wir haben Stau und stockenden Verkehr ab einer Länge von 3 Kilometern. A1 Hamburg Richtung Osnabrück, da stockt zwischen Bremer Kreuz und Hemeling auf 7 Kilometern. A1 aus Osnabrück Richtung Bremen zwischen Dreieckstuhl und Bremen-Hemeling 3 Kilometer stockend vor der Baustelle. A2 Berlin Richtung Hannover zwischen Peine und Hemmelerwald stockt im Baustellenbereich auf 8 Kilometern. A2 Hannover Richtung Dortmund zwischen Hannover-Langenhagen und Wunsdorf-Kulenfeld 10 Kilometer stockend vor der Baustelle. Und die A31 Meppen Richtung Lingen ist zwischen Geest und Wiedmarsch nach einem Unfall gesperrt. Gute Fahrt!
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4: Dieser Song hier ist gerade überall. Überall. Er ist überall.
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4: Er ist überall. Gut genug von Kitsch Creek, Blumengarten und Shirin David. Letztere, also Shirin, kriegt für diesen Song aber deutlich weniger Komplimente als ihre männlichen Kollegen. Und langsam nervt es mich ein bisschen. Die ganze Geschichte gibt's im Pop-Update in

0: 11 Minuten nach 3 ist es. 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
0: Freitag, liebe Freunde. Liebe Freunde von Girlpop, Freitag kommt neue Musik und zwar zum einen von Katy Perry. Song heißt Watch It Burn. Hat sie am Wochenende schon bei einem Konzert live gespielt. Und es kommt Freitag neue Musik von Gracie Abrams, die ich sehr doll verehre. Da gibt es erstmal nur so einen kleinen Soundschnipsel vorab. 6 Sekunden. Man hat quasi nichts. Und ich find's trotzdem jetzt schon geil. Und kann die Welt sich mal beruhigen in Sachen Shirin David? Mir artet das jetzt langsam so ein bisschen zu doll Richtung Bashing aus. Es geht um diesen Song hier. Gut genug. Viraler Hit von Kitsch Creek zusammen mit Blumengarten. Und Shirin David, genau, die hat in dem Song einen Rapper, den hier.
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0: Nun sind viele Menschen, auch international, große Fans dieses Songs, aber zeitgleich sagen auch viele, also ein Part mit Shirin hätten sie auch weglassen können. Unter dem Musikvideo bei YouTube stehen Kommentare wie: Shirin ist nicht gut genug für diesen Song oder alles war gut genug, bis Shirin kam. Es gab inzwischen sogar Fan-Edits vom Song, wo Shirin rausgeschnitten wurde, auch millionenfach geklickt. Darunter kommentieren dann wiederum Leute: Thanks for fixing that song, now I can enjoy it too. Also danke, dass ihr den Song heile gemacht habt, jetzt gefällt er mir auch. Sogar Heidi Klum hat öffentlich kommentiert, dass ihr nur der Refrain gefallen würde, nicht der Shirin-Part. Daraufhin haben die Jungs von Kitsch Creek in der Berliner Morgenpost schon kommentiert: Meine Oma hat gesagt, wenn du nichts Gutes zu sagen hast, dann sag einfach gar nichts. Bei uns gibt's den Song auf jeden Fall im Original. Und zwar mit Shirin, so wie es sein soll. Hier ist gut genug.

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0: Joe, End of Beginning im Ingenieurmittag 15:30. Wir gucken auf die Straßen. Wir haben stau- und stockenden Verkehr. Ab einer Länge von 3 Kilometern. A1 Lübeck Richtung Bremen. Zwischen Hamburg-Morfleet und Stillhorn stockt es auf 6 Kilometern. A1 Hamburg Richtung Osnabrück. Zwischen Bremer Kreuz und Aast 9 Kilometer stockend. A1 Osnabrück Richtung Bremen. Zwischen Dreiecksturm Bremen-Hemmeling stockt es vor der Baustelle auf 3 Kilometern. A2 Berlin Richtung Hannover, zwischen Pein und Hemmlerwald im Baustellenbereich 8 Kilometer stockend. A2 Hannover Richtung Dortmund, zwischen Hannover-Langhagen und Wunstorf-Kohlfeld 10 Kilometer stockender Verkehr vor der Baustelle. Und die A31 Meppen Richtung Lingen ist zwischen Geest und Wiedmarschen nach einem Unfall gesperrt. Empfohlene Umleitung über die U60.
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Joy ist hier und es ist soweit. Wobei, nee, wir machen es anders. Enjoy ist hier und es ist soweit. Ich muss es auch musikalisch auffangen, das Gefühl, mit dem ich euch diese Informationen unterbreite. Also wir konnten uns jetzt wochenlang darauf vorbereiten und dennoch tut es jetzt weh, es euch zu sagen. Morgen ist der 24. Juni, Juno. Und das bedeutet, morgen endet offiziell die Spargelsaison. Man nennt das tatsächlich Spargelsilvester, das Ende der Spargelzeit. Und für mich ist das eine emotionale Sache. Ich liebe Spargel. Durch meine Adern fließt Sauce Hollandaise auf eine Art. Und entsprechend wird morgen für mich emotional. Es wird ein holpriger Tag. Seid da gern wohlig, lieb zu mir. Das werde ich morgen brauchen. Andersrum werde ich auch diejenigen von euch auffangen, die damit strugglen. Und gemeinsam stehen wir es durch. Wir werden auch irgendwann wieder lachen können. Aber im Moment kann ich es mir noch nicht so richtig vorstellen.

0: Also der sportliche Wettkampf ist ja das eine, aber wenn mich während der Fußball-WM was begeistert, dann sind es oft die menschlichen Stories, die drumherum passieren. Vielleicht geht's euch auch so. Das Kapverde-Wunder, die Japaner, die das Stadion sauber machen. Da steht mein Herz in Flammen. Und jetzt kommen die Schotten. Scots being Scots. Die haben sich in Massachusetts von ihrer allerbesten Seite gezeigt und alle Herzen im Sturm erobert. Schottland hatte seine ersten beiden Gruppenspiele in dem Bundesstaat, deswegen war Massachusetts voll mit schottischen Fans. Und Senator Paul Feeney aus Massachusetts hat sein Herz verloren an die schottischen Fans. Der hat bei Insta in den höchsten Tönen geschwärmt. Aber erstmal gab es kurz Kritik.
1: First of all, you literally drank all of our beer, so now we have to restock that and figure that out.
0: Haben die wohl von Foxborough bis Boston das Bier weggesoffen? Da muss jetzt erstmal einiges nachproduziert werden, aber ansonsten haben sie sich wirklich von ihrer besten Seite gezeigt, sagt Feeney.
2: Ihr habt überall Dudelsack gespielt, ihr habt gesungen, habt unsere Kinderkrankenhäuser besucht, Geld für Charity-Aktionen gespendet, ihr seid großartige, höfliche Gäste und ihr seid sehr lustig.
0: Und weil es so schön war, hat Feeney auch direkt einen Vorschlag mitgeliefert.
2: Lasst uns das jedes Jahr machen. Was auch immer nötig ist, euch hier Jahr für Jahr wieder herzuholen. Wir versprechen, das Bier wieder aufzufüllen, aber lasst uns das wiederholen. Kein Schottland, keine Party.
0: Also Schottland hat bei der WM bis ja offensichtlich deutlich mehr Freunde als Punkte gesammelt. Aber gern beim nächsten Besuch einen Sechserträger mitbringen. Lieben Dank.
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4: Um 16 Uhr. Kein Bock, aggressives Verhalten, Konzentrationsprobleme. Viele Lehrer erleben das von ihren Schülerinnen und Schülern jeden Tag. Das haben sie in einer Umfrage gesagt. Jenny Kalmbrunn aus den Enjoy Infos. Was kam dann noch raus?
5: Ja, dass viele Lehrkräfte sich gestresst fühlen vom Verhalten ihrer Schüler und Schülerinnen. Das ist ein Ergebnis des Schulbarometers. Das ist eine repräsentative Umfrage im Auftrag der Robert-Bosch-Stiftung. Dafür wurden mehr als 1500 Lehrerinnen und Lehrer befragt. Und was jetzt passieren soll, das sagt uns Veronika Simon aus der ARD Wissenschaftsredaktion.
6: Die Autorinnen und Autoren des Schulbarometers fordern die Zusammenarbeit von Lehrkräften mit qualifiziertem Personal wie Sozialarbeitern oder Psychotherapeutinnen an Schulen zu stärken. Außerdem müsste sichergestellt werden, dass Lehrkräfte gut für den Umgang mit herausfordernden Schülern ausgebildet sind. Ein Großteil der Lehrkräfte sei bereit, überfachliche Kompetenzen wie Empathie oder kritisches Denken bei den Schülerinnen und Schülern zu fördern, so die Autoren. Fast jeder Dritte gab jedoch an, nicht über die nötigen Fähigkeiten zu verfügen, um das im Unterricht auch umzusetzen.
5: In Deutschland sind im ersten Halbjahr so viele Unternehmen pleite gegangen wie seit 13 Jahren nicht mehr. Knapp 13.000 Unternehmensinsolvenzen gab es in diesem Jahr schon, laut einer Studie des Verbands der Vereine Kreditreform. Das sind fast 8% mehr als im letzten Jahr zur gleichen Zeit. Das liegt laut der Kreditreform auch am Iran-Krieg und an der langen Blockade der Straße von Hormus. Der Verband schätzt aber, dass der Höhepunkt der Unternehmenspleiten sogar noch kommt. Es ist und bleibt extrem und sogar gefährlich heiß, nicht nur in Deutschland, auch in anderen Ländern in Europa. In Frankreich sind in den letzten paar Tagen 40 Menschen bei Badeunfällen gestorben. Dort soll es jetzt deshalb sogar einen Krisenstab der Regierung geben. In Frankreich herrscht nämlich schon seit letzter Woche eine Hitzewelle, wie es sie noch nie gegeben hat. Seit gestern gilt in mehr der Hälfte des Landes die höchste Hitzewarnstufe rot. Und die Regierung sagt, gefährlich sind vor allem Temperaturschocks beim Abkühlen in Flüssen und Seen.
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4: Im Moment in Göttingen 29 Grad, in Niedersachsen, Elbersbüttel sonnig 23 Grad, in Schleswig-Holstein, Neustrelitz, Mecklenburg-Vorpommern 26 Grad. Heute Abend im Feierabend bleibt es warm, sonnig, trocken und morgen auch. Morgen wird es heiß bei bis zu 35 Grad. Und wir haben staunstockenden Verkehr ab einer Länge von 3 Kilometern. A1 Lübeck Richtung Bremen, der stockt zwischen Hamburg-Billstedt und Stellhorn auf 6 Kilometern. A1 Hamburg Richtung Osnabrück zwischen Bremerkreuz und Asten 9 Kilometer stockend. A1 Osnabrück Richtung Bremen zwischen Dreiecksturm Bremen-Hemeling stockt es vor der Baustelle auf 3 Kilometern. A2 Berlin Richtung Hannover zwischen Peine und Hemmlerwald 8 Kilometer stockend im Baustellenbereich. A2 Hannover Richtung Dortmund zwischen Hannover-Langenhagen und Wunstorf-Kohlenfeld vor der Baustelle 12 Kilometer stockend. Die A31 Meppen Richtung Lings zwischen Geeste und Wiedmarsch nach einem Unfall gesperrt, Umleitung über die U60. Und A37 Hannover Messe Richtung Burgdorf zwischen Kreuz Buchholz und Beinhorn stockt auf 5 Kilometern.
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4: Heute ist so ein Tag, da gibt das Wort Eistonne ein Versprechen auf Spaß ab, oder? Kennt man sonst nur aus dem Sportbereich? Oder von meinem Kollegen Greg aus der Morningshow. Ich glaube, der steigt auch im Winter rein, warum auch immer. Wer von unseren Fußballnationalspielern da besonders gerne drin hockt, hat DFB-Athletiktrainer Niklas Dietrich, der Sportschau erzählt.
7: Manu ist sehr oft in der Eistonne. Leroy sehr gerne in der Eistonne.
4: Ja, macht Platz, Manu, Leroy. Wir wollen auch.
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0: So, ich habe meinen Kollegen Lars bei mir im Studio. Lars, zwei Fragen. Erstens, du läufst Sonntag bei 36 Grad Halbmarathon. Wo bist du im Leben falsch abgebogen, dass du das für nötig hältst?
1: Können wir zur Frage 2 kommen? Ich weiß es selber nicht.
0: Frage 2 kommt hier.
2: 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Ein Lars. Ein Ziel. Challenge accepted. Mission Norddeutschland.
0: Bereust du es?
1: Oh Mann, ja, komm, ich zieh mir durch einfach.
0: Du ziehst das durch. Zweite Frage ist, wie läuft die aktuelle Mission? Denn Lars soll, und zwar gemeinsam mit euch, mit der Enjoy-Community, das Enjoy-WM-Sticker-Album füllen, und zwar mit Selfies von Menschen aus dem Norden, die Wurzeln in einem der 48 teilnehmenden WM-Nationen haben. Lars, Update. Wie sieht's aus? Was hast du neu? Kannst du jemanden tauschen? Man tauscht doch auch normalerweise.
1: Normalerweise schon, aber ich habe heute eine Holo-Karte dazu bekommen.
0: Okay. Oh, eine Holo-Karte.
1: Aus Kolumbien, von Anna Carolina aus Hamburg. Die hat kolumbianische Wurzeln und das ist eine ganz zauberhafte Person, weil die stellt sich extra den Wecker, damit sie morgens mit ihrer Familie immer die Spiele gucken kann.
0: Nein.
3: Genau, und dann haben wir typische kolumbianische Frühstücke gemacht. Buñuelos und Pan de Bonos.
1: Okay, und was ist das?
3: Das ist so wie Käsebrötchen in der Art, frittierte. Mhm. Und Pan de Bonos sind auch aus Mehl und im Backofen.
0: Oh. Wie geil ist das denn, dass die das machen,
1: ja,
0: oder?
1: Ja, mega nice.
0: Finde ich richtig cool. So, ein paar Nationen haben wir aber noch offen. Ich hörte, der afrikanische Kontinent ist noch nicht so gut repräsentiert. Ich glaube, du hast jetzt den Kongo bekommen.
1: Mhm. Senegal brauchen wir auf jeden Fall.
0: Senegal noch. Hast du Elfenbeinküste?
1: Elfenbeinküste haben wir auch noch nicht.
0: Okay, also da ist noch ein bisschen was zu holen. Insgesamt fehlen wirklich noch so ein paar Nationen. Aber also du stehst schon wirklich gut da.
1: Ich bin begeistert, wie gut das bisher läuft.
0: So, wir sind auch alle sehr stolz auf dich. Aber Lars kann euren Support auf jeden Fall noch gebrauchen für die letzten Nationen, die ihm noch fehlen. Wo kann man gucken, welche noch fehlen, Lars?
1: Ist doch klar, auf enjoy.de oder in der kostenlosen Enjoy-App. Da findet ihr das Sticker-Album. Superschön.
0: Genau, das checkt ihr. Und wenn ihr merkt, oh, meine Nation fehlt noch, dann schickt ihr ein Selfie und tut Lars einen sehr großen Gefallen. Helft dem Jungen. Und Lars, Sonntag, viel Kraft, ne?
1: Beim Halbmarathon.

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1: Um 16:30 mit Jenny Kallenbrunnen. Der Sommer ist die Haupturlaubszeit, aber für viele Menschen ist Sommerurlaub gar nicht so einfach möglich. 17 Millionen Menschen in Deutschland sagen, dass sie es sich nicht leisten können, eine Woche zu verreisen. Das zeigen die Zahlen vom Statistikamt. Bundesweit ist das in etwa jeder fünfte Haushalt. Betroffen sind vor allem Menschen, die allein leben und Alleinerziehende. Wie soll die Rente in Deutschland reformiert werden? Dazu hat eine Kommission aus Fachleuten 33 Ideen ausgearbeitet. Zum Beispiel, dass Minijobs abgeschafft werden sollen, außer für Schüler und Schülerinnen und für Studierende. Minijobs sind ja Jobs, bei denen kein Teil der Bezahlung in die Rentenkasse eingezahlt werden muss. Außerdem soll ein Teil der Rentenbeiträge in Aktien investiert werden. Es ist sehr heiß, es bleibt sehr heiß und Regen ist nicht in Sicht. Und deshalb steigt hier im Norden die Gefahr vor Waldbränden. Der Waldbrandgefahrenindex des Deutschen Wetterdienstes klettert im Laufe der Woche überall nach oben. In Mecklenburg-Vorpommern gilt jetzt schon Warnstufe 4, also hohe Gefahr. In Niedersachsen ist die Lüneburger Heide ein Hochrisikogebiet und auch in Teilen von Schleswig-Holstein gilt ab Ende der Woche hohe Gefahr. Und das Wetter, viel Sonne, trocken und bis zu 30 Grad.
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2: Wir haben stau und stockenden Verkehr für euch im Moment ab einer Länge von 3 Kilometern. A1 Hamburg Richtung Osnabrück, da stockt es zwischen Bremerkreuz und Asten auf 8 Kilometern. A1 Osnabrück Richtung Bremen, zwischen Dreieckstuhl und Bremen-Hemmeling stockt es vor der Baustelle auf 3 Kilometern. A2 Berlin Richtung Hannover, zwischen Peine und Hämmelerwald im Baustellenbereich 8 Kilometer stockend. A2 Hannover Richtung Dortmund, zwischen Hannover-Bodfeld und Wunstorf-Kohlenfeld 12 Kilometer stockend vor der Baustelle. A2 Hannover Richtung Berlin, zwischen Peine Ost und Braunschweig-Hafen stockt zu 4 Kilometern. Die A31 Meppen Richtung Lingen ist zwischen Geest und Wiedmarschen gesperrt, hat es einen Unfall gegeben. Empfohlene Umleitung U60 bitte. Und A37 Hannover-Melsse Richtung Burgdorf zwischen Kreuz-Buchholz und Beinhorn stockt auf 3 Kilometern. Kommt gut durch.
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0: So, haben wir uns wieder gesammelt nach dem Hurricane Festival? Bierfahne weg, Klamotten durchgewaschen. Frage geht auch an Finch. Finch hat am Wochenende auf dem Hurricane gespielt und zwar direkt nach dem WM-Spiel Deutschland-Elfenbeinküste. Und da hat er auch nochmal lobend Nationalspieler und Torschütze Dennis Undorf erwähnt auf der Bühne. Achtung! Das Konzert ging bis nachts um zwei alle noch komplett angezündet vom Deutschlandspiel. Ich denke mal, es war ganz gut, oder? Finch, jetzt für euch zusammen mit Green und Kopangan.
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0: hier ist so ein Tate McRae, Enjoy. 10 vor 5. Weiß nicht, wie offen ihr so mit euren Eltern über Sex und Dating sprecht. In meiner Familie wird das wirklich offener diskutiert als seit der 1 der aktuellen Tageszeitung. Ich weiß noch, als mein Freund das erste Mal bei meiner Familie zu Hause war, hat er sich, glaube ich, ein bisschen die Augen ausgeschämt. Inzwischen kann er ganz gut umgehen mit unserer Offenheit. Und ob die Generation 80 plus solche Themen intrafamiliär auch bespricht, das hören wir jetzt.
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0: Mein lieber Kollege Martin war auf einer Eistee und eine Kaltschale in der Grau und Schlau WG und hat die Senioren und Senioritas heute gefragt, welche Themen sollten Kinder mit Eltern besprechen? Geht da natürlich nicht nur um Sex, aber...
2: Es liegt in der Luft, über geschlechtliche Fragen zu sprechen.
3: Das heißt, du würdest mit deinen Kindern gerne noch mal über Aufklärung sprechen wollen?
2: Ja.
3: Wie alt sind seine Kinder?
2: 46 und 48.
3: Ich glaube, die wissen dann aber auch schon recht viel, oder?
2: Ja, sie sind weiter aufgeklärt als ich selbst mit meinem Hohen Alter.
3: Hildegard, welche Themen sollte man mit seinen Kindern besprechen, bevor es zu spät ist?
4: Nein, da haben wir mit den kleinen Kindern schon nicht drüber gesprochen, mit den größeren auch nicht.
3: Aber wissen deine Kinder, wie du zum Beispiel beerdigt werden möchtest?
4: Das wissen sie. Wir wollten keine Trauerfeier mehr machen. Wir haben gesagt, das Geld geben wir Kindern, denen es schlechter geht.
3: Ja, wirklich. Also ihr spendet das Geld?
4: Ja.
3: Günther, welche Themen sollte man mit seinen Eltern besprechen, bevor es zu spät ist?
5: Ich habe 7 Kinder mit 2 Frauen. Damals in der Flower Power Bewegung. Da haben wir doch
3: Da hast du viele Kinder gezeugt, Günther.
5: Ja, man sollte mit den Kindern Tacheles reden. Man kann nie früh genug anfangen, sich darauf vorzubereiten, dass man eines Tages in die Kiste hüpfen muss. Jeder möchte gerne alt werden, aber keiner will alt sein.
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3: Um 17 Uhr. Wir werden immer älter in Deutschland. Trotzdem soll die Rente später für alle reichen. Wie das klappen kann, damit hat sich eine Runde aus Fachleuten beschäftigt. Jenny Kalmbrunn aus den Enjoy Infos. Was kam da raus?
4: Ja, insgesamt haben die Fachleute 33 Ideen erarbeitet. Sie empfehlen zum Beispiel, dass Minijobs abgeschafft werden, außer für Schülerinnen, Schüler und Studierende. Minijobs sind ja Jobs, bei denen man nicht zwingend einen Teil des Geldes in die Rentenkasse einzahlen muss. Außerdem soll ein Teil der Rentenbeiträge in Aktien investiert werden. Mit den Vorschlägen soll das Rentensystem in Deutschland umgebaut werden. Und Kanzler Merz hat auch schon angekündigt, dass die Regierung vorhat, die Vorschläge auch so umzusetzen. Wie es jetzt weitergeht, sagt uns Enjoy-Reporter Gabor Hallas.
5: Der Bundeskanzler sagt, dass es schnell gehen muss, denn so sieht es Friedrich Merz, man hätte schon vor Jahren was machen müssen. Nächste Woche ist jetzt Koalitionsausschuss, da will die Regierung den Zeitplan besprechen. Dann müssen Gesetzentwürfe geschrieben werden, das macht das Arbeitsministerium. Und der Kanzler sagt, dass im zweiten Halbjahr dann die Entscheidungen getroffen werden sollen. Und so sieht es auch die Arbeitsministerin. Bärbel Baas meint, spätestens Ende des Jahres sollen erste Gesetze beschlossen werden. Die Regierung hat noch mal gesagt, wenn jetzt nichts getan wird, dann würden die Beiträge steigen und das Rentenniveau sinken.
4: Es gibt immer mehr Schülerinnen und Schüler, die Verhaltensprobleme haben, aggressiv sind oder sich nicht konzentrieren können im Unterricht. Und die machen es den Lehrkräften schwer. Das ist ein Ergebnis des neuen Schulbarometers der Bosch-Stiftung. In der Untersuchung hat fast jede zweite Lehrkraft gesagt, dass das Verhalten der Schüler und Schülerinnen die größte Belastung ist in ihrem Beruf. In den Geschäften in Deutschland wird immer mehr geklaut. Laut einer Studie des Handelsforschungsinstituts EHI ist dadurch letztes Jahr ein Schaden von mehr als 4,3 Milliarden Euro entstanden. Hinter den meisten Diebstählen stecken Menschen, die auch im Laden einkaufen. Etwa ein Drittel wird aber auch von organisierten Gruppen begangen. In Deutschland könnten einige Restaurants heute wohl wieder die wichtigste Auszeichnung in der Gastronomie bekommen, nämlich die Michelin-Sterne. Die werden heute wieder vergeben. Nominierte gibt es dabei nicht. Wer Sterne bekommt, das wird erst bei der Verleihung in Frankfurt heute Abend bekannt gegeben. Es ist also auch immer für die ausgezeichneten Restaurants eine Überraschung.
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3: Im Moment sind es in Aurich 24 Grad, in Niedersachsen, Erfte, Schleswig-Holstein auch 24, Hamburg-Alsterdorf 26. Heute Abend bleibt es warm und trocken und morgen auch ganz viel Sonne. Und es bleibt trocken und es wird heiß bei bis zu 35 Grad. Und wir haben staunstockenden Verkehr für euch ab einer Länge von 3 Kilometern. A1 Hamburg Richtung Osnabrück zwischen Bremerkreuz und Asten stockt auf 6 Kilometern. A1 Osnabrück Richtung Bremen zwischen Reigsturm, Bremen-Hemeling stockt vor der Baustelle auf 3 Kilometern. A2 Berlin Richtung Hannover zwischen Peine und Hemmlerwald stockt im Baustellenbereich auf 8 Kilometern. A2 Hannover Richtung Dortmund zwischen Hannover-Herrenhausen und Wunstorf-Kohlenfeld vor der Baustelle 5 Kilometer stockend. A2 Hannover Richtung Berlin zwischen Peine Ost und Braunschweig-Hafen stockt auf 8 Kilometern. Die A7 Hamburg Richtung Flensburg ist zwischen Ufschlag und Schleswig-Jagel gesperrt, hat es einen Unfall gegeben. Und die A31 Meppen Richtung Lingen ist zwischen Geeste und Wiedmarschen immer noch bis auf weiteres gesperrt, hat es einen Unfall gegeben. Und die empfohlene Umleitung führt über die U60.
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3: In dieser Stunde sprechen wir noch über ersten Sex, zweiten Sitze. Da kriege ich euch doch mit, oder? Ich weiß, ihr pfeift im schlecht klimatisierten Büro in Arbeitsstunde 9 auch langsam aus dem letzten Loch. Aber mit den Themen Sex und Hitze schaffe ich es vielleicht nochmal, eure Aufmerksamkeit zu zentrieren. Letzte Stunde Enjoy Nachmittag für heute. Geht jetzt los.

0: It's a Klassiker. Skansand, Paul und Fritz Kalkbrenner. Bei Enjoy. 13 Minuten nach 5. Mir ist heiß. 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Die drei meistgesagten Worte dieser Tage. Nicht ich liebe dich, nicht ich hab Hunger, sondern mir ist heiß. Freitag bis 38 Grad im Norden. Und das ist eine Temperatur, da knallen einem echt ein bisschen die Synapsen durch. Weil hier zu arbeiten ist ja so eine Sache. Und dass uns das Denken an solchen Tagen schwerer fällt, ist sogar wissenschaftlich belegt. Saskia aus dem Enjoy-Team.
1: Genau, sobald wir die 30-Grad-Marke knacken, sinkt unsere Produktivität pro zusätzlichem Grad um etwa 3%. Das steht in der Studie des Kreditversicherers Allianz Trade.
0: Heißt, Freitag sinkt unsere Produktivität um 24%.
1: Ups.
0: Fast ein Viertel weniger, da werden 38 Grad.
1: Ja, unsere Leistung geht also runter, die Kosten gehen allerdings hoch. Denn wenn die Unternehmen die Räume runterkühlen, dann steigen natürlich die Energiekosten.
0: Stimmt.
1: Laut der Studie kann so eine Hitzewelle Deutschland gut und gerne mal über 110 Milliarden Euro kosten. Und ich mache direkt weiter mit den Downern.
0: Ah, cool.
1: Das Bundesministerium für Arbeit und Soziales hat bestätigt, dass Krankschreibungen an Tagen mit über 30 Grad auch deutlich steigen.
0: Ja, das kann man irgendwie, kann ich mir vorstellen,
1: ja.
0: Kann man irgendwie nachvollziehen. Was können wir denn von unserem Arbeitgeber bei so einer Hitze erwarten?
1: Also hitzefrei ist es schon mal nicht. Schade. Aber bei Bürojobs ist es zum Beispiel Pflicht, dass ab 30 Grad Maßnahmen zur Abkühlung getroffen werden. Das kann so ein kühlerer Raum sein, der zur Verfügung gestellt wird. Oder du darfst im Homeoffice arbeiten. Oder die Arbeitszeiten, die werden in die kühleren Morgenstunden verlegt sozusagen. Das regelt alles die Arbeitsstättenverordnung.
0: Unser Ziel kann nur die Einführung einer Siesta sein, finde ich, wenn es mit der Hitze so weitergeht. Danke, Saskia.
2: Gerne.
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1: Um 17:30 mit Jenny Kallenbrunnen. Der Sommer ist die Haupturlaubszeit. Für viele Menschen ist Sommerurlaub aber nicht drin. 17 Millionen Menschen in Deutschland sagen, dass sie es sich nicht leisten können, eine Woche lang zu verreisen. Das zeigen Zahlen vom Statistikamt.

0: All nach oben. In Mecklenburg-Vorpommern gilt schon jetzt Warnstufe 4, also hohe Gefahr. In Niedersachsen ist die Lüneburger Heide ein Hochrisikogebiet. Und auch in Teilen von Schleswig-Holstein gilt ab Freitag hohe Gefahr. Und das Wetter, viel Sonne, trocken und bis zu 30 Grad.
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2: A1 Hamburg Richtung Osnabrück zwischen Opusen-Bremandorf und Astenstock auf 6 Kilometern. A2 Hannover Richtung Berlin zwischen Peine-Ost und Braunschweig-Hafen 8 Kilometer stockend. Und die A31 Meppen Richtung Lingen ist zwischen Geste und Wiedmar schon gesperrt. Hat es einen Unfall gegeben. Sperrung dauert erstmal an bis auf Weiteres. Und die empfohlene Umleitung führt über die U60.
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0: Lady Gaga und Doja. Runway, neu bei Android, 20 vor 6. Und falls ihr noch nicht wisst, was ihr heute im Feierabend bei 1000 Grad machen sollt, wie wär's mit Sex?
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0: Also es gibt vieles, was wir für unsere Gesundheit tun können. Guter Schlaf, gute Ernährung, 10.000 Schritte, mal einen grünen Smoothie trinken, das Fenster auf Kipp oder halt Sex. Was daran alles so herrlich gesund ist, erklärt uns Dr. Julia Fischer vom YouTube-Kanal ARD Gesund.
2: Wenn wir Sex haben, dann wird ein gigantischer Hormoncocktail ausgeschüttet. Dieser Cocktail, der macht wirklich unglaubliche Effekte für den ganzen Körper. Also er hilft beim Einschlafen und kann Schlafstörungen bessern. Reduziert Stress, baut nämlich wirklich so die Stresshormone Adrenalin und Cortisol ab, kann dadurch sogar das Herz-Kreislauf-System schützen, also vor Bluthochdruck schützen zum Beispiel und vor Herzinfarkten. Sex stärkt das Immunsystem. Also Personen, die so ein- bis zweimal die Woche Sex haben, die werden tatsächlich weniger häufig krank als Menschen, die viel mehr oder viel weniger Sex haben. Außerdem, und das ist auch irre, finde ich, können häufige Ejakulationen das Risiko für Prostatakrebs senken.
0: Und dabei ist es gar nicht so wichtig, wie lange wir Sex haben? Ich frage nur, weil es ja heiß draußen, da ist ja nicht jeder zur High Performance in der Lage.
2: Nee, im Prinzip ist das egal. Was relativ entscheidend ist, ist, dass der Höhepunkt für beide stattfindet. Also weil dann werden tatsächlich die meisten Hormone ausgeschüttet, die diese ganzen positiven Effekte haben. Die Hormone werden schon ausgeschüttet, wenn man anfängt zu kuscheln und sich umarmt und so weiter. Aber am allermeisten davon passieren halt beim Orgasmus. Dann hat es auch die besten Effekte für jeden.
0: Ja, dann macht ihr mal.
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Sasha Mendes und Camila Cabello im Enjoy-Nachmittag. Keine Ahnung, wer irgendwann mal eigenmächtig entschieden hat, dass die besten Partys am Wochenende in irgendwelchen stickigen, verrauchten Clubs gefeiert werden, aber Traditionen sind ja da, um mit ihnen zu brechen. Und deshalb feiern wir die beste Party Donnerstag morgens in der Enjoy Morning Show hier im Studio mit euch. Ein paar von euch haben Gästelistenplätze gewonnen fürs früheste DJ-Set des Nordens mit Jonas. Tobi von Jonas Ass legt Donnerstag ab 9 eine Stunde lang für euch auf. Frühesten DJ-Set. Wenn ihr also Bock auf Frühclub im Radio habt, schaltet ein. Donnerstag 9 Uhr. Ich bin raus, habt einen schönen Abend mit Insa und Enjoy Play. Und cremt euch ein.

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3: Es ist 18 Uhr.
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3: Die Zeitverschiebung, die kickt für uns. Hier geht der Arbeitstag langsam zu Ende. Für die Spieler bei der Fußball-WM fängt der jetzt an. Jenny Kaltenbrunn aus den Enjoy-Infos. Was steht heute bei denen alles so an?
4: Ja, England kann heute bei der Fußball-WM vorzeitig in die K.O.-Runde einziehen. Falls das Team von Trainer Thomas Tuchel gegen Ghana gewinnt, dann wäre es schon sicher eine Runde weiter. Welche Spiele heute sonst noch so anstehen, sagt uns Silke Heine aus dem ARD-WM-Team.
5: Auch Kolumbien startet nach dem Auftaktsieg selbstbewusst in das Spiel gegen die Demokratische Republik Kongo und kann mit einem weiteren Erfolg alles klar machen. Kroatien und Portugal müssen dagegen zittern. Die Kroaten brauchen im 200. Länderspiel von Luka Modric dringend einen Sieg gegen Außenseiter Panama und eine Leistungssteigerung ihres Allstars. Ähnlich sieht es bei Portugal und Cristiano Ronaldo aus. Im ersten Spiel gegen die Kongolesen wirkte er ja wie ein Fremdkörper. Jetzt braucht Portugal einen Sieg gegen WM-Neuling Usbekistan. Ob der 41-Jährige wieder ran darf, das ist noch offen.
4: In Deutschland sind im ersten Halbjahr so viele Unternehmen pleite gegangen wie seit 13 Jahren nicht mehr. Knapp 13.000 Unternehmensinsolvenzen gab es dieses Jahr schon, laut einer Studie des Verbands der Vereine Kreditreform. Das sind fast 8% mehr als im gleichen Zeitraum im letzten Jahr. Das liegt laut der Kreditreform auch am Irankrieg und an der langen Blockade der Straße von Hormus. Der Verband schätzt, dass der Höhepunkt der Unternehmenspleiten sogar noch aussteht. Es ist und bleibt extrem und sogar gefährlich heiß, nicht nur in Deutschland, auch in anderen Ländern in Europa. In Frankreich sind in den letzten paar Tagen schon 40 Menschen bei Badeunfällen gestorben. Dort soll es jetzt sogar eine Krisensitzung der Regierung geben. Deshalb, in Frankreich herrscht schon seit letzter Woche eine Hitzewelle, wie es sie noch nie gegeben hat. Seit gestern gilt in mehr als der Hälfte des Landes die höchste Hitzewarnstufe rot. Die Regierung sagt, gefährlich sind vor allem Temperaturschocks beim Abkühlen in Flüssen und Seen.
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3: Also ich muss sagen, heute auf dem Fahrrad wirklich in den Himmel geritten, aufgestiegen. Es war wie im Urlaub, ne? Sonne, 25 Grad, so eine leichte Brise auf dem Rad und das im Norden. Immer noch viel Sonne zum Abend, auch immer, finde ich, ein bisschen geiler auszuhalten, jetzt gerade auch um die 25 Grad. Es bleibt heute größtenteils trocken. Morgen ist die Sonne auf jeden Fall hart am Gleißen bei maximal 35 Grad. Stauder Stop and Go ab 3 Kilometern A1 Hamburg Richtung Osnabrück zwischen Bremer Kreuz und Hemeling 4 Kilometer Stau. Dann A1 Osnabrück Richtung Bremen zwischen Bremen-Brinkum und Aßen 3 Kilometer. A2 Hannover Richtung Dortmund zwischen Hannover-Lahr und Garbsen 4 Kilometer Stop and Go. A2 Hannover Richtung Berlin zwischen Peine-Ost und Braunschweig-Hafen 8 Kilometer. Und die A31 Meppen Richtung Lingen, die ist zwischen Geeste und Wiedmarschen nach dem Unfall jetzt erstmal länger gesperrt. Die empfohlene Umleitung ist die U60 für euch. Das war's. Leute, kommt gut und sicher an.
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3: Die besten neuen Tracks in einer Show ab jetzt 3 Stunden lang. Unter anderem von Sonny Fodera. Erso, ich drop auch noch schnell einen Song für den Sommer. Olivia Rodrigo plant ein Festival nur mit weiblichen Acts, lieben wir. Und wir müssen noch mal in die wirklich wohligste Collab des Jahrtausends rein. Checken wir alles aus. Hier bei Enjoy Play. Macht euch einen cuten Abend, saugt die Sonne auf.

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1: Also, ich glaube, wir können uns alle darauf einigen, dass mittlerweile 2010er Mucke krass nostalgisch ist.

0: Also wirklich viele iconic Songs, ne, aus dieser Zeit. Und genau das fühlt auch Rapper Chapo 102 richtig doll. Vor allem die Katy Perry-Banger.
1: I Kissed a Girl oder Fireworks.
0: Diese Songs von ihr laufen bei ihm kurz, bevor es auf die Bühne geht. Ja, bei seinen Shows im Interview hat er nämlich erzählt, wie er sich kurz vor einer Show nämlich motiviert.
1: Nö, ich trinke gerne ein Gläschen Wein. Dann wärme ich mich auf und blödel ein bisschen rum und höre so irgendwie so 2010er Mucke, so Katy Perry und so, um mich so ein bisschen hochzuhypen. Ja, und das war's eigentlich. Also ich bin ein bisschen abergläubig, also gläubig, ist ja auch egal. Wenn ich zum Beispiel, keine Ahnung, gestern das anhatte und da hatte ich eine geile Show, dann versuche ich irgendwie, das vor der Show nochmal durchzuwaschen und ich will das dann nochmal tragen. Also so kleine Sachen habe ich dann schon. Oder wenn die Show richtig in den Sack lief, dann sage ich, das Outfit ziehe ich nicht mehr an. Das werde ich bei keiner Show jemals wieder tragen. Also sowas habe ich dann schon, ja.
0: Er so 8-mal das gleiche Shirt an. Chapo 102 hat letzten Freitag wieder einen neuen Track released. Den bekommt ihr jetzt bei Enjoy Play. Das ist Verliebt Fellow. Ja.

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Und dieser Song heißt Sommer vom Producer-Kollektiv Oswald und Esther Graf vom Vibe. Wirklich sehr lässig. Der Sound harmoniert krass gut mit der Stimme von ihr. Und auch einfach cute Message, ne? So loslassen vom Heartbreak und mit Free Spirit einfach so in den Sommer wandeln. Ich hoffe, ihr tut genau

0: Olivia Dean. So easy to fall in love.
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1: Um 6:30 mit Jenny Kallenbrunnen. Wie soll die Rente in Deutschland reformiert werden? Eine Kommission aus Fachleuten hat 33 Ideen dazu ausgearbeitet. Zum Beispiel, dass Minijobs abgeschafft werden sollen, außer für Studentinnen, Studenten, Schüler und Schülerinnen. Also Jobs, bei denen nicht zwingend ein Teil der Bezahlung in die Rentenkasse eingezahlt werden muss. Außerdem soll ein Teil der Rentenbeiträge in Aktien investiert werden. Der Sommer ist die Haupturlaubszeit. Für viele Menschen ist Sommerurlaub aber nicht drin. 17 Millionen Menschen in Deutschland sagen, dass sie es sich nicht leisten können, eine Woche zu verreisen. Das zeigen Zahlen vom Statistikamt. Bundesweit ist das

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1: Ich habe drei Meldungen für euch. Einmal A1 Osnabrück Richtung Bremen zwischen Bremen-Brinkum und Asten. 3 Kilometer Stop and Go. Dann A2 Hannover Richtung Berlin zwischen Peine-Ost und Braunschweig-Hafen. 6 Kilometer. Und die A31 Meppen Richtung Lingen, die ist zwischen Geeste und Wied-Marschen nach dem Unfall bis auf Weiteres gesperrt. Da werdet ihr umgeleitet über die U60. Das war's. Kommt gut an.
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Ey, sorry, aber ist das die Dream Collab des Sommers? Es geht einmal um Tove Lo, übelst heftige Singer-Songwriterin aus Schweden, hat 2014 die Millennial-Hymne rausgehauen. Und auf der anderen Seite einfach Stromae, einer der talentiertesten Musiker überhaupt. Und die beiden haben jetzt einfach einen Song gemacht. Tove Lo wollte schon richtig lange mit Stromae an einem Track arbeiten. Es hat auch sehr, sehr lange gedauert, bis der Song jetzt irgendwie doch offiziell rausgekommen ist. Jetzt ist er endlich released worden und teased wirklich anders krass auf ihr Album, das im September kommt. Ich bin sehr, sehr hyped. Ich hoffe einfach, ihr fühlt diesen Song genauso. Nur bei Enjoy Play, das ist Tove Lo.

Ihr hört Enjoy Play am Dienstagabend. Sein Name ist Joshua Pepe, Wiener Indie Boy, und hat mit diesem Track im Frühjahr krass auf sich aufmerksam gemacht.

meinten sogar ein paar Leute so, dass es da, also das war der Sommerhit 26. So ganz hyper erfolgreich ist er nicht geworden. Trotzdem muss man sagen, hat er damit sehr viel mehr Reichweite bekommen und anscheinend waren auch so ein bisschen, so ein paar Labels nach dem Track ganz figgerig und wollten ihm Angebote machen. Social Media Game hat der Boy auch wirklich komplett durchgespielt. Am Freitag hat er seinen neuen Track released, wieder sehr lässig produziert. Wer seine Beats nicht mag, der checkt es einfach nicht. Mal bei Enjoy Play, Joshua Pepe bei mir.

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1: Um 19 Uhr mit Martin Seiler. Das deutsche Rentensystem steht vor einer tiefgreifenden Erneuerung. Die Empfehlungen der Rentenkommission sollen schnell und 1:1 umgesetzt werden. Das kündigten Bundeskanzler Merz und Sozialministerin Baas heute an. Aus Berlin, Markus Preis.
2: Also schnell, das wäre wenn dann im Herbst. Das ist heute klar geworden. Das ist der Zeitraum, wo es die Gesetze geben soll. Ob es genau so umgesetzt wird, das muss man sehen. Die Fraktionen sagen natürlich, wir gucken uns das an. Also die Abgeordneten im Bundestag. Wir werden auch noch darüber diskutieren, aber es gibt schon den Willen. Aber es gibt eben auch Kritik an einzelnen Punkten, zum Beispiel von den Arbeitgebern, die eben kritisieren, dass sie da mehr belastet werden. Oder aus der Gastronomie, wo natürlich viele Minijobber sind. Die sollen künftig nämlich auch volle Rentenbeiträge zahlen.
1: Der heutige Tag ist der heißeste in Frankreich seit Beginn der Wetteraufzeichnungen gewesen. Wie der staatliche Wetterdienst Météo France meldet, lag die landesweite Durchschnittstemperatur bei 29,8 Grad Celsius. Auch in den kommenden Tagen bleibt es extrem heiß. Mancherorts werden Rekordtemperaturen von über 44 Grad Celsius erwartet. In mehr als der Hälfte des Landes gilt inzwischen die höchste Hitzewarnstufe. Rot. Auch auf Norddeutschland kommt in den nächsten Tagen eine Hitzewelle zu. Die Weltschifffahrtsorganisation IMO will tausende Seeleute aus der Golfregion evakuieren. Nach Angaben eines Sprechers sitzen wegen der langen Blockade der Straße von Hormus noch mehr als 11.500 Menschen dort fest. Der Großeinsatz werde in enger Zusammenarbeit mit dem Iran, dem Oman und anderen Golfanrainerstaaten sowie den USA und der Schifffahrtsbranche umgesetzt. Die notwendigen Sicherheitsgarantien seien eingeholt worden. Die afghanischen Taliban haben in Brüssel mit Vertretern von EU-Staaten über mögliche Abschiebungen nach Afghanistan gesprochen. Ob es eine Einigung gab, ist unklar. Der Delegationsleiter der Taliban sprach aber von einem historischen Besuch. Aus Hamburg, Peter Hornung.
3: Historisch deshalb, weil erstmals eine Delegation des Islamischen Emirats, wie die Taliban ihren Staat nennen, die EU besucht und in Brüssel Gespräche mit Mitgliedstaaten geführt habe. Thema sei, Zitat, die würdevolle Rückkehr von Afghanen in ihr Heimatland gewesen. Das ist der Begriff, mit dem die Taliban die Abschiebung nach Afghanistan bezeichnen. Es sei auch darum gegangen, umfassende konsularische Dienstleistungen für Afghanen im EU-Raum wieder aufzunehmen. Sprich, die Taliban wollen eigene Diplomaten in die afghanischen Botschaften schicken, so wie das bereits in Deutschland der Fall ist.
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4: Die Sonne scheint, es sind um die 26 Grad noch. Es gibt sehr wenige Wolken, es bleibt heute Abend auch größtenteils trocken. Morgen wird es auf jeden Fall noch heißer, viel Sonne und das Ganze bei maximal 35 Grad. Ich habe eine Meldung für euch, und zwar die A31 Meppen Richtung Lingen. Die ist zwischen Geste und Wiedmarschen nach dem Unfall bis auf Weiteres gesperrt. Empfohlene Umleitung ist die U60. Das war's. Kommt gut an.
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4: Also Olivia Rodrigo einfach for President. Wirklich. Sie hat gerade ihr neues Album rausgehauen, aber... Was jetzt viel spannender ist, sie plant ein komplettes Frauenfestival. Ja, nur weibliche Acts performen da. Und das Line-Up bis jetzt ist auf jeden Fall schon krass. Wer dabei ist, wo, wann, das checken wir hier gleich aus. Nach drei Songs macht's euch mal.

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1: Ihr Enjoy Play. Und in Zeiten, in denen Festivals kaum weibliche Headliner haben, existiert zum Glück eine Olivia Rodrigo, die einfach ein komplettes Festival nur mit Frauen auf die Beine stellt. Nori aus dem Enjoy Music Team, erzähl, was geht da ab?
2: Es ist ein Festival, bei dem das Line-Up wirklich zu 100% aus weiblichen Acts besteht. Daisy Chain Feels soll das heißen. Und Olivia Rodrigo schreibt unter ihrem Post bei Instagram, dass sie sich damit einen echten Traum erfüllt. Sie will mit allen vor Ort laut schreien, tanzen und singen, sagt sie. Und alle Einnahmen vom Festival sollen außerdem an Wohltätigkeitsorganisationen gehen, die sich für Frauen und Mädchen einsetzen.
1: Wirklich, wie stabil ist diese Frau bitte? Welche Girls sind dabei?
2: Das ist voll von Olivias Heldinnen und Freundinnen, schreibt sie. Mit dabei sind unter anderem Chappell Roan, Rapperin Doechii, Fleetwood Mac-Sängerin Stevie Nicks und die Girls von Cat's Eye. Ja, und Olivia tritt natürlich bei ihrem eigenen Festival auch auf. Das Ganze findet am 29. August in Kalifornien statt.
1: Richtig geile Idee. Wir raus safe was für unsere Ladies hier in Deutschland. Olivia Rodrigo kriegt ihr jetzt mit The Cure hier bei Enjoy.

Also Bad Bunny kommt mit fetten, abgedunkelten SUVs zum Konzert und Harry Styles joggt einfach durch London zum Wembley-Stadion, wo er performt. Ihr hört Enjoy Play. Und das ist irgendwie so schrullig, ne? Keine Ahnung, ob ihr in eurem Algo auch schon irgendwie Videos davon gesehen habt, wo Harry Styles einfach von zu Hause zu seinem eigenen Konzert joggt, in lila Shorts und mit Cap auf. Also entweder braucht er mehr Sport, wobei die Shows ja an sich ja Next-Level-Fitness irgendwie sind, oder es ist gute Promo, ne? Jetzt gerade performt er in seiner Residency in London, 5 von 12 Konzerten hat er schon gespielt. Heute Abend geht's weiter. Er so, nach der Show, ich jogge nach Hause. Gute Nacht.

0: Lola Young, Messi, hier bei Enjoy Play. Es ist gleich 7:30. Und ich habe noch zwei Meldungen für euch. Einmal die A23 Hamburg Richtung Heide. Die ist zwischen Schenefeld und Hanerau, Hademarschen, wegen Löscharbeiten gerade gesperrt. Umleitung führt euch über die U141 und U143. Und die A31 Meppen Richtung Lingen ist zwischen Geste und Wiedmarschen nach dem Unfall auch bis auf Weiteres gesperrt. Empfohlene Umleitung ist für euch die U60. Das war's. Kommt gut an.
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1: Ihr hört jetzt einen Beitrag von Ann-Christine Brenke für die Evangelische Kirche.
2: Wir sind ja gerade sonnenverwöhnt oder hitzegeplagt, je nachdem, wie wir drauf gucken. Einen besonderen Blick auf die Sonne hat man derzeit in der St. Katharinenkirche in Hamburg. Da hängt die Sonne unterm Kirchengewölbe. Diese Kunstinstallation heißt Helios, altgriechisch für Sonne, und ist zusammengesetzt aus 400.000 Bildern von der Sonnenoberfläche, erzählt Pastorin Katharina Fenner.
3: Man sieht eine riesige Kugel über dem Altar schweben. Und ich finde, es ist ein unheimlich schöner Anblick. Es hat so eine goldene Anmutung.
2: Die schwebende Sonne in der Kirche zu betrachten, ist ein bisschen wie Einatmen, sagt Katharina Fenner. Wie Krafttanken für das eigene Leben.
3: Ja, einfach dieses Raumerlebnis zu haben und sich vielleicht auch wärmen zu lassen von dieser Schönheit, aufzusaugen, was das mit einem macht, und dann mal zu gucken, ob einen das vielleicht auch motiviert, im eigenen Leben etwas zu ändern Richtung Nachhaltigkeit und Verantwortung für die Schöpfung.
2: Helios hängt im Osten der Kirche, dort, wo die Sonne aufgeht. Das ist auch nach christlichem Verständnis genau der richtige Ort.
3: Weil dort nach dem Glauben, nach dem alten Glauben von Christen, die Dunkelheit von dem göttlichen Licht vertrieben wird.
2: Ob Sonne in der Kirche oder am Himmel, das Licht vertreibt die Finsternis.
1: Das war ein Beitrag von Ann-Kathrin Brenke für die Evangelische Kirche.
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Young Sam Paul, Anaïs mit Art Attack hier bei Enjoy Play, eurer Show für neue Musik. 5 Jahre hat er dran gearbeitet und jetzt ist es endlich draußen, sein neues Album.

noch einfach nur Banger drauf. Es geht um DJ und Producer Sonny Fodera aus Australien. Can We Do It All Again heißt das Album. Also auf Deutsch, können wir das alles nochmal machen? Sehr cuter Albumtitel. Ihr kriegt den jetzt neu bei Enjoy Play, Sonny Fodera, zusammen mit Lieb.

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1: Um 20 Uhr mit Martin Seiler. Die Bundesregierung will die 33 Empfehlungen der Rentenkommission schnell umsetzen. Die Reaktionen auf die Pläne fallen gemischt aus. Aus der NDR-Nachrichtenredaktion Britta Geldschläger.
2: Von Wirtschaftsverbänden kamen positive Signale. DIHK-Präsident Adrian sprach von wichtigen Schritten auf dem Weg zu einer überfälligen Reform. Ähnlich äußerte sich Handwerkspräsident Dittrich. Für die Beiträge zu der obligatorischen kapitalgedeckten Zusatzrente, die Arbeitgeber und Arbeitnehmer jeweils zur Hälfte tragen sollen, müssten die Betriebe aber an anderer Stelle entlastet werden. Deutliche Kritik am Bericht der Kommission kam von Gewerkschaften. Die Abschaffung der Rente nach 45 Beitragsjahren sei aus Sicht des DGB falsch, sagte dessen Vorsitzende Fahimi. Die Bundesregierung müsse die Lebensleistung der Menschen mehr anerkennen.
1: Die Hitzewelle in Frankreich hat zu Rekordtemperaturen geführt. Nach Angaben des staatlichen Wetterdienstes Météo France war es der heißeste Tag seit Beginn der Wetteraufzeichnungen. Aus Paris, Karin Ecker.
3: In einer ganzen Reihe von Städten stiegen die Temperaturen erneut über 40 Grad. In mehr als der Hälfte des Landes gilt die höchste Hitzewarnstufe rot. Die französische Regierung hält inzwischen fast täglich Krisensitzungen ab. Das Personal in den Krankenhäusern soll nun aufgestockt werden, weil mit einer Welle geschwächter Menschen gerechnet wird. Rund 2000 Schulen wurden bereits geschlossen, auch Baustellen in vielen Departements müssen ausgesetzt werden. Viele Menschen suchen Abkühlung in Flüssen und Seen. Nach Angaben von Premierminister Le Cornu sind allein in den vergangenen 5 Tagen 40, vor allem junge Menschen, bei Badeunfällen gestorben.
1: Die Weltschifffahrtsorganisation IMO will tausende Seeleute aus der Golfregion zurückholen. Nach Angaben eines Sprechers sitzen wegen der langen Blockade der Straße von Hormus noch mehr als 11.000 Menschen dort fest. Der Großeinsatz werde in enger Zusammenarbeit mit dem Iran, dem Oman und anderen Golfanrainerstaaten sowie den USA und der Schifffahrtsbranche umgesetzt. 2 Wochen vor Beginn des NATO-Gipfels sind in der türkischen Hauptstadt Ankara mehr als 200 Menschen verhaftet worden. Laut Staatsanwaltschaft diente die Razzia der Terrorbekämpfung. Aus Istanbul, Felix Kükürkoğlu.
4: Die pro-kurdische linke Partei DEM bewertete die Festnahme zahlreicher Politiker, Gewerkschafter und linker Aktivisten als willkürlich. Dies zeige einmal mehr, wie es um die Türkei bestellt sei, so die DEM. Das Gouverneursamt in Ankara hat mitgeteilt, dass in der türkischen Hauptstadt ab dem kommenden Sonntag und bis zum 10. Juli ein Versammlungs- und Demonstrationsverbot gelten wird. Untersagt werden demnach auch Pressekonferenzen einzelner Gruppierungen, das Verteilen von Flugblättern sowie ein laufender Hungerstreik von Lehrkräften.
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5: Jetzt gerade sind es immer noch 25 Grad, die Sonne scheint, es sind nur so ein paar Wolken am Himmel, es bleibt auch größtenteils trocken. Morgen wird es auf jeden Fall noch heißer mit Fehlsonne bei maximal 35 Grad. Die A23 Hamburg Richtung Heide ist zwischen Schenefeld und Hanerau-Hademarschen wegen Löscharbeiten immer noch gesperrt. Umleitung führt euch über die U141 und U143. Und die A31 Meppen Richtung Lingen ist zwischen Geeste und Wiedmarschen nach dem Unfall auch immer noch bis auf Weiteres gesperrt. Empfohlene Umleitung ist für euch die U60. Das war's, kommt gut an.
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5: 2024 hat sie sich schon einen Grammy gekrallt und Ende Juli droppt sie einfach ihr neues Album. Es geht um Tyler, sie ist wirklich komplett on fire. Jetzt hat sie wieder einen neuen Track veröffentlicht am Freitag und ich finde, es ist mit der beste Song der Woche. Gehen wir gleich rein nach 3 Songs. Habt einen cuten Abend.

Ihr hört Enjoy Play und in einem Monat kommt das neue Album von Tyler raus. Ey, und alleine die Songs, die schon bereits draußen sind, ne? Einfach nur Banger. Chanel Anfang des Jahres gedroppt, da waren alle schon so, oh krass, das Album wird heftig wahrscheinlich. Dann kam sie einfach mit dem Überfeature um die Ecke, nämlich zusammen mit Sarah Larsson.

Also man muss sagen, damit hat sie eigentlich auch schon alles so erreicht, ne? Und letzten Freitag hat sie einfach wieder so einen guten Track released. Heißt Is It Love? Vor allem das Intro kickt nochmal anders. Bekommt ihr jetzt bei Enjoy Play.

0: Ihr hört Enjoy Play. Und langsam wird das Bashing gegen Shireen David ein bisschen wild, oder? Also es geht um den wahrscheinlich gehyptesten Song des Sommers.
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0: Hat bis jetzt wirklich irgendwie jeder mitbekommen, diesen Track gut genug von Kitschkrieg zusammen mit Blumengarten und Shireen David, die hat in dem Song nämlich einen Rap-Part.
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0: Und man muss sagen, der Hype um den Song ist einfach real, ne? So geht komplett viral, international vor allem. So die Amis, die sind komplett loco, so komplett drin in diesem Song. Aber gleichzeitig sagen auch viele, ey, den Part von Shireen hätten sie weglassen können. Unter Musikvideo bei YouTube stehen echt so Kommentare wie, Shireen ist nicht gut genug für dieses Lied oder alles war gut genug, bis Shireen kam. Es gibt keinen Scheiß, inzwischen sogar Fan-Edits vom Song, wo sie einfach Shireen rausgeschnitten haben. Darunter kommentieren wiederum dann Leute so, ja, thanks for fixing the song, now I can enjoy it too. Also so, danke, dass ihr den Song heile gemacht habt, jetzt gefällt er mir auch. Sogar Heidi Klum hat öffentlich kommentiert, dass ihr nur der Refrain gefallen würde, nicht der Shireen-Part. Daraufhin haben die Jungs von Kitschkrieg in der Berliner Morgenpost kommentiert. Meine Oma hat gesagt, wenn du nichts Gutes zu sagen hast, dann sag einfach nix. Rede. Ihr kriegt ihn jetzt bei uns im Original, den Song mit Shireen, hier bei Enjoy Play. Das ist gut genug.

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Sarah Larsson schreit uns allen aus den Seelen. Midnight Sun hier bei Enjoy Play. Es ist 8:30. Ich habe noch zwei Meldungen für euch. A7 Hamburg Richtung Flensburg zwischen Bad Bramstedt und Große Naspe. Da wird der Verkehr an der Unfallstelle vorbeigeleitet. 3 Kilometer Stop and Go. Und die A31 Meppen Richtung Ling ist zwischen Geeste und Wiedmarschen nach dem Unfall immer noch bis auf Weiteres gesperrt. Empfohlene Umleitung ist die U60. Und ganz wichtig, jetzt noch reingekommen, Achtung in beiden Richtungen, auf der A29 Wilhelmshaven, Ahlhorner Heide zwischen Oldenburg, Umstede und Kreuz Oldenburg Ost. Da werden Gegenstände auf die Fahrbahn geworfen. Fahrt vorsichtig in beiden Richtungen auf der A29 Wilhelmshaven, Ahlhorner Heide zwischen Oldenburg, Umstede und Kreuz Oldenburg Ost.

0: Also schon einige iconic Songs aus dieser Zeit und genau die fühlt auch Rapper Chapo 102 sehr, sehr doll. Vor allem die von Katy Perry, so I Kissed a Girl oder Firework, läuft schon mal auf jeden Fall bei ihm, bevor es auf die Bühne geht. Das hat er uns nämlich letztens im Interview erzählt, wie er sich nämlich kurz vor der Show motiviert.
1: Nö, ich trinke gerne ein Gläschen Wein, dann wärme ich mich auf und blödel ein bisschen rum und höre so irgendwie so 2010er Mucke, so Katy Perry und so, um mich so ein bisschen hochzuhypen. Ja, und das war's eigentlich. Also, ich bin ein bisschen abergläubig, also gläubig, ist ja auch egal. Wenn ich zum Beispiel, keine Ahnung, gestern das anhatte und da hatte ich eine geile Show, dann versuche ich irgendwie, das vor der Show nochmal durchzuwaschen und ich will das dann nochmal tragen. Also, so kleine Sachen habe ich dann schon. Oder wenn die Show richtig in den Sack lief, dann sage ich, das Outfit ziehe ich nicht mehr an. Das werde ich bei keiner Show jemals wieder tragen. Also sowas habe ich dann schon, ja.
0: Ganz süß. Chapo 102 hat letzten Freitag einen neuen Track released. Den bekommt ihr jetzt bei Enjoy Play. Das ist Verliebt, Verlobt.

zwei Jahren Dalton verliebt in mich, hier bei Enjoy Play. Ich bin Insa und jetzt raus. Wir hören uns morgen Abend wieder, wenn ihr Bock habt, ab 18 Uhr mit ganz vielen neuen Tracks. Und Halsey habe ich jetzt für euch, die am Wochenende noch in Schesel beim Hurricane performt hat. Das ist Carry the Weight. Macht euch noch einen cuten Abend, Leute. Bye, bye.

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1: Um 21 Uhr mit Martin Seiler. Das deutsche Rentensystem steht vor einer tiefgreifenden Erneuerung. Die Empfehlungen der Rentenkommission sollen schnell und 1:1 umgesetzt werden. Das kündigten Bundeskanzler Merz und Sozialministerin Baas heute an. Aus Berlin, Markus Preis.
2: Also schnell, das wäre wenn dann im Herbst. Das ist heute klar geworden, das ist der Zeitraum, wo es die Gesetze geben soll. Ob es genau so umgesetzt wird, das muss man sehen. Die Fraktionen sagen natürlich, wir gucken uns das an, also die Abgeordneten im Bundestag. Wir werden auch noch darüber diskutieren, aber es gibt schon den Willen. Aber es gibt eben auch Kritik an einzelnen Punkten, zum Beispiel von den Arbeitgebern, die eben kritisieren, dass sie da mehr belastet werden. Oder aus der Gastronomie, wo natürlich viele Minijobber sind, die sollen künftig nämlich auch volle Rentenbeiträge zahlen.
1: Die in Westeuropa herrschende Hitzewelle erreicht in diesen Tagen auch Norddeutschland. Mit den Temperaturen steigt auch der Wasserverbrauch. Einige Kommunen rufen ihre Bürger schon zum Wassersparen auf, um Engpässen vorzubeugen. Aus der NDR-Nachrichtenredaktion Christiane Rüther.
3: Das warme Wetter hat in Kiel schon dazu geführt, dass dort gestern so viel Trinkwasser an einem Tag verbraucht wurde, wie schon seit 6 Jahren nicht mehr. Ein Engpass droht nach Angaben der Stadtwerke nicht. Um das Netz nicht zusätzlich zu belasten, sollte man aber bei Verbrauchsspitzen morgens und abends nach Möglichkeit nicht den Rasen sprengen oder den Pool im Garten befüllen. Die Stadtwerke Norderstedt raten, lieber zu duschen als zu baden und die Pflanzen entweder sehr früh am Morgen oder spät am Abend zu gießen. Auch in Niedersachsen rufen angesichts der hohen Temperaturen erste Städte und Landkreise zum sparsamen Umgang mit Wasser auf, so zum Beispiel die Stadt und der Landkreis Osnabrück.
1: Die Ukraine hat nach eigenen Angaben eine Eisenbahnbrücke, ein Kraftwerk und weitere wichtige Infrastrukturziele auf der von Russland annektierten Halbinsel Krim angegriffen. Das Verteidigungsministerium in Kiew teilte mit, Drohnen hätten ein Öllager am Wärmekraftwerk Kertsch im Osten der Krim, ein Umspannwerk im Westen sowie eine Verteilstation für Flüssigerdgas in Simferopol getroffen. Teile der Halbinsel waren nach Angaben des örtlichen Energieversorgers ohne Strom. In Frankfurt am Main sind die Michelin-Sterne für die deutsche Spitzengastronomie vergeben worden. Insgesamt gibt es nun 339 Sterne-Restaurants im Land. Aus Frankfurt, Roman Warschauer.
4: Insgesamt erhielten 25 Restaurants deutschlandweit ihren ersten oder einen weiteren Stern. Mit dem L.A. Jordan in Deidesheim in der Pfalz kam ein 12. 3-Sterne-Restaurant dazu. Die höchste Auszeichnung, die der Guy Michelin vergibt. 4 Restaurants erkochten sich bundesweit erstmals 2 Sterne, 2 davon allein in Frankfurt. Und 20 Küchenchefs konnten sich über ihren ersten Stern freuen.
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5: Jetzt gerade sind es noch um die 23 Grad. Die Sonne scheint. Es bleibt auch in der Nacht trocken und dann wird's richtig heiß. Ihr habt's gerade eben schon in den Infos gehört. Morgen viel Sonne bei maximal 35 Grad. Eine Meldung habe ich für euch, und zwar die A31 Meppen Richtung Lingen. Die ist zwischen Geste und Wiedmarschen nach einem Unfall immer noch bis auf Weiteres gesperrt. Die empfohlene Umleitung ist für euch die U60. Das war's, Leute. Kommt gut und sicher an.
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1: Um 22 Uhr mit Martin Seiler. Die Bundesregierung will die 33 Empfehlungen der Rentenkommission schnell umsetzen. Die Reaktionen auf die Pläne fallen gemischt aus. Aus der Nachrichtenredaktion Britta Geldschläger.
2: Von Wirtschaftsverbänden kamen positive Signale. DIHK-Präsident Adrian sprach von wichtigen Schritten auf dem Weg zu einer überfälligen Reform. Ähnlich äußerte sich Handwerkspräsident Dittrich. Für die Beiträge zu der obligatorischen kapitalgedeckten Zusatzrente, die Arbeitgeber und Arbeitnehmer jeweils zur Hälfte tragen sollen, müssten die Betriebe aber an anderer Stelle entlastet werden. Deutliche Kritik am Bericht der Kommission kam von Gewerkschaften. Die Abschaffung der Rente nach 45 Beitragsjahren sei aus Sicht des DGB falsch, sagte dessen Vorsitzende Fahimi. Die Bundesregierung müsse die Lebensleistung der Menschen mehr anerkennen.
1: Der heutige Tag ist der heißeste in Frankreich seit Beginn der Wetteraufzeichnungen gewesen. Wie der staatliche Wetterdienst Météo France meldet, lag die landesweite Durchschnittstemperatur bei 29,8 Grad Celsius. Auch in den kommenden Tagen bleibt es extrem heiß. Mancherorts werden Rekordtemperaturen von über 44 Grad Celsius erwartet. In mehr als der Hälfte des Landes gilt inzwischen die höchste Hitzewarnstufe rot. Auch auf Norddeutschland kommt in den nächsten Tagen eine Hitzewelle zu. Die EU-Kommission hat Vertreter der afghanischen Taliban in Brüssel empfangen. Es war das erste Mal seit der Machtübernahme der Islamisten in Afghanistan. Einem Kommissionssprecher zufolge ging es bei den Gesprächen um Abschiebungen, insbesondere von afghanischen Staatsbürgern, die in Europa Straftaten begehen. An dem Treffen gab es schon im Vorfeld massive Kritik, unter anderem von Menschenrechtlern. Unter den Taliban wurden die Rechte der afghanischen Bevölkerung wieder massiv eingeschränkt. Bei der Fußball-Weltmeisterschaft hat Portugal mit 5:0 gegen Usbekistan gewonnen. Cristiano Ronaldo stellte einen neuen Rekord auf. Aus dem ARD-WM-Team, Desiree Krause.
3: I'm back, ich bin zurück, schrie Portugals Superstar nach Abpfiff in die Kamera. Mit seinen beiden Treffern hat Cristiano Ronaldo die Diskussionen um seine Person vorerst beendet. Er ist der erste Spieler überhaupt, der bei 6 verschiedenen Weltmeisterschaften getroffen hat. Die Portugiesen haben mit jetzt 4 Punkten nach 2 Spielen wieder gute Chancen auf das Erreichen der K.O.-Runde. Nach der Partie zwischen England und Ghana treffen in der Nacht erst Panama und Kroatien, später Kolumbien und die Demokratische Republik Kongo aufeinander.
1: Das waren die Nachrichten. Das Wetter in Deutschland: in der Nacht klar und trocken, im Süden vereinzelt Schauer, Tiefstwerte 22 bis 11 Grad. Morgen heiter und trocken, im südlichen Bergland später einzelne kräftige Gewitter, Höchstwerte 28 bis 38, an der See um 24 Grad. Am Donnerstag warm bis heiß bei 22 bis 39 Grad. Freitag meist trocken, im Westen leichte Schauer und Gewitter 31 bis 40 Grad. Es ist 22.03 Uhr.
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1: A2 Dortmund Richtung Braunschweig zwischen Dreieck Hannover West und Hannover Lahe 3 Kilometer Stau. Und die A31 Meppen Richtung Lingen ist zwischen Geeste und Wiedmarschen nach einem Unfall bis auf Weiteres gesperrt. Die empfohlene Umleitung U60. Wir wünschen gute Fahrt.
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NDR Verkehrsservice. Achtung, in beiden Richtungen auf der A28 Bremen-Oldenburg zwischen Ganderkese Ost und Raststätte Hausbruch Nord werden Gegenstände auf die Fahrbahn geworfen. Vorsicht in beiden Richtungen.

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2: Um 23 Uhr mit Martin Seiler. Deutschland steht vor einer weitreichenden Rentenreform. Union und SPD wollen die Empfehlungen der Rentenkommission schnell 1:1 umsetzen. Die insgesamt 33 Vorschläge wurden heute offiziell vorgestellt. An den Plänen gibt es von verschiedenen Seiten Kritik, wie Katharina Seiler aus Berlin berichtet.
3: Zum Beispiel von den Gewerkschaften. Die kritisieren, dass vor allem die abschlagsfreie Rente für langjährig Versicherte, also die Rente mit 63, gestrichen werden soll. Und die Jusos, zum Beispiel der Landesverband Niedersachsen, die sehen die junge Generation einseitig belastet, wenn der Renteneintritt zukünftig an die Lebenserwartung geknüpft wird. Tja, und die Unternehmerverbände sind nicht glücklich darüber, dass sie mit Beiträgen die Kapitalrente mitfinanzieren soll.
2: Der heutige Tag ist der heißeste in Frankreich seit Beginn der Wetteraufzeichnungen gewesen. Wie der staatliche Wetterdienst Météo France meldet, lag die landesweite Durchschnittstemperatur bei 29,8 Grad Celsius. Auch in den kommenden Tagen bleibt es extrem heiß. Mancherorts werden Rekordtemperaturen von über 44 Grad Celsius erwartet. In mehr als der Hälfte des Landes gilt inzwischen die höchste Hitzewarnstufe Rot. Auch auf Norddeutschland kommt in den nächsten Tagen eine Hitzewelle zu. Der Flugzeugbauer Airbus überprüft nach eigenen Angaben mehrere Maschinen des Typs A380, nachdem Risse in einem Flügelteil entdeckt worden sind. Die Europäische Agentur für Flugsicherheit hatte Inspektionen angeordnet, bei denen die Defekte festgestellt wurden. Von den insgesamt 16 Maschinen werden 15 von der Fluggesellschaft Emirates und eines von Qantas betrieben. Auch die Lufthansa, British Airways und Qatar Airways setzen den A380 ein. Bei der Fußball-Weltmeisterschaft hat Portugal mit 5:0 gegen Usbekistan gewonnen. Cristiano Ronaldo hat einen neuen Rekord aufgestellt. Aus dem ARD-WM-Team Desiree Krause.
4: I'm back, ich bin zurück, schrie Portugals Superstar nach Abpfiff in die Kamera. Mit seinen beiden Treffern hat Cristiano Ronaldo die Diskussionen um seine Person vorerst beendet. Er ist der erste Spieler überhaupt, der bei 6 verschiedenen Weltmeisterschaften getroffen hat. Die Portugiesen haben mit jetzt 4 Punkten nach 2 Spielen wieder gute Chancen auf das Erreichen der K.O. Runde. Nach der Partie zwischen England und Ghana treffen in der Nacht erst Panama und Kroatien, später Kolumbien und die Demokratische Republik Kongo aufeinander.
2: Das waren die Nachrichten. Das Wetter in Deutschland, in der Nacht klar und trocken, im Süden vereinzelt Schauer, Tiefstwerte 22 bis 11 Grad. Morgen heiter und trocken, im südlichen Bergland später einzelne kräftige Gewitter, Höchstwerte 28 bis 38, an der See um 24 Grad. Donnerstag warm bis heiß bis 39 Grad, am Freitag meist trocken, leichte Schauer und Gewitter bei 31 bis 40 Grad. Es ist 23.03 Uhr.
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2: Vorsicht in beiden Richtungen auf der A28 Bremen-Oldenburg zwischen Ganderkesee Ost und Raststätte Hasbruch Nord werden Gegenstände auf die Fahrbahn geworfen. A2 Dortmund Richtung Braunschweig zwischen Dreieck Hannover West und Hannover Lahe 3 Kilometer Stau. Und die A31 Meppen Richtung Lingen ist zwischen Geeste und Wiedmarschen nach einem Unfall bis auf Weiteres gesperrt. Die Umleitung führt über die U60. Gute Fahrt.
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1: Um 0 Uhr mit Wolfgang Berger. Wegen einer Funkstörung ist der Zugverkehr nach Angaben der Deutschen Bahn bundesweit eingestellt worden. Die Ursache für die Störung des Bahnfunksystems GSMR ist noch unklar. Aus Frankfurt am Main Andreas Gerlach.
2: Auch wie lange das Problem noch bestehen wird, kann die Bahn nicht sagen. Die Techniker arbeiteten mit Hochdruck daran, das Problem zu beseitigen. GSMR gibt es seit 1992. Es ist eine spezielle Mobilfunktechnik, die vor allem Steuerungsdaten übermittelt. Damit können Lokführer aber auch zum Beispiel mit den Stellwerken telefonieren. Das GSMR-Netz zählt zur kritischen Infrastruktur, wie zum Beispiel auch Stromnetzbetreiber.
1: Das deutsche Rentensystem steht vor einer tiefgreifenden Erneuerung. Die Empfehlungen der Rentenkommission sollen schnell und 1:1 umgesetzt werden. Das kündigten Bundeskanzler Merz und Sozialministerin Baas an. Aus Berlin Markus Preis.
3: Also schnell, das wäre wenn dann im Herbst. Das ist heute klar geworden, das ist der Zeitraum, wo es die Gesetze geben soll. Ob es genau so umgesetzt wird, das muss man sehen. Die Fraktionen sagen natürlich, wir gucken uns das an, also die Abgeordneten im Bundestag. Wir werden auch noch darüber diskutieren, aber es gibt schon den Willen. Aber es gibt eben auch Kritik an einzelnen Punkten, zum Beispiel von den Arbeitgebern, die eben kritisieren, dass sie da mehr belastet werden. Oder aus der Gastronomie, wo natürlich viele Minijobber sind, die sollen künftig nämlich auch volle Rentenbeiträge zahlen.
1: Der heutige Tag ist der heißeste in Frankreich seit Beginn der Wetteraufzeichnungen gewesen. Wie der staatliche Wetterdienst Météo France meldet, lag die landesweite Durchschnittstemperatur bei 29,8 Grad Celsius. Auch in den kommenden Tagen bleibt es extrem heiß. Mancherorts werden Rekordtemperaturen von über 44 Grad Celsius erwartet. In mehr als der Hälfte des Landes gilt inzwischen die höchste Hitzewarnstufe rot. Auch auf Norddeutschland kommt in den nächsten Tagen eine Hitzewelle zu. In der Fußball-Weltmeisterschaft haben England und Ghana unentschieden gespielt. Die beiden Teams kamen nicht über ein 0:0 hinaus. Vorher hatte Portugal seinen ersten Sieg eingefahren. Das Team um Superstar Cristiano Ronaldo gewann gegen Außenseiter Usbekistan mit 5:0. Dabei gingen zwei der Tore auf das Konto Ronaldos. Der 41-Jährige hat damit als erster Spieler überhaupt bei 6 Weltmeisterschaften getroffen. Das waren die Nachrichten. Und hier noch das Wetter in Deutschland. Häufig klar und trocken, im Süden vereinzelt Schauer, Tiefstwerte 22 bis 11 Grad. Tagsüber heiter und trocken, im südlichen Bergland später einzelne kräftige Gewitter. Höchstwerte 28 bis 38, an der See um 24 Grad. Am Donnerstag warm bis heiß bei 22 bis 39 Grad. Freitag meist trocken, im Westen später leichte Schauer und Gewitter. 31 bis 40 Grad, auf den Inseln etwas kühler. Es ist 0:03 Uhr.
4: Die junge Nacht hier. Es gibt 10 Meldungen um 11:45 Uhr. A2 Dortmund Richtung Braunschweig zwischen Dreieck Hannover West und Hannover Lahe. 3 Kilometer Stau. A3 Passau Richtung Nürnberg zwischen Oberölsbach und Altdorf Burgtann ist die Strecke zu. Die Umleitung führt über die U60. A4 Görlitz Dresden ist zwischen Kodersdorf und Niederseifersdorf in beiden Richtungen wegen Wartungsarbeiten zu. A7 Fulda Würzburg ist zwischen Bad Brückenau Volkers und Bad Brückenau Wildflecken wegen einer Nachbaustelle in Richtung Würzburg zu bis 6 und in Richtung Fulda bis 1 Uhr. Die Umleitung führt über die U54. Die A8 Karlsruhe Richtung Stuttgart ist zwischen Karlsbad und Pforzheim West wegen eines defekten LKW zu. Dadurch gibt es 3 Kilometer Stau bei Karlsbad. A8 München Richtung Salzburg ist zwischen Bergen und Traunstein-Siegsdorf Ost wegen Bauarbeiten bis ca. 6 Uhr früh zu. Die Umleitung führt über die U87 und U89. A44 Kassel-Eisenach ist zwischen Ringau und Sontra West in beiden Richtungen wegen eines technischen Defekts zu. Die Umleitung führt über die B27. Die A46 Brilon-Arnsberg Neheim ist zwischen Wennemen und Freienohl in beiden Richtungen wegen Wartungsarbeiten in den Tunneln bis 5 Uhr zu. Die A71 Erfurt Richtung Schweinfurt ist zwischen Oberhof und Suhlzeller Mehlis wegen Wartungsarbeiten im Tunnel Hochwald bis 6 gesperrt und aufgrund einer Störung des digitalen Bahnfunks ist der Bahnverkehr deutschlandweit eingestellt.
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4: Ja, das habt ihr ja wahrscheinlich auch schon mitbekommen, es fahren keine Züge mehr, weil der Zugfunk ausgefallen ist. Bei mir hier im Studio ging für eine kurze Zeit lang Instagram auch nicht, weil ich dachte, so, kann ich wenigstens senden? Ja, ich kann senden. Kotaro Dürr hier, schön, dass ihr mit dabei seid. Lasst uns auch mal quatschen über diese Zugfunkausfallnummer, ob ihr irgendwie jetzt gerade eben wo rumsteht, wo ihr nicht sein könnt. Ich begleite euch auf jeden Fall, wo auch immer ihr es gerade seid, bis um 5 Uhr in den neuen Tag rein. I'm so

4 und so weiter bis hin zu 9, dann 15, 16, 19, RE60, RE70, fahren alle nicht. Der komplette bundesweite Zugbetrieb ist eingestellt. Die Info hat euch auch schon wahrscheinlich erreicht. Ihr habt es ja eben in den News gehört. Und kurz vor 22 Uhr war klar, ey, es fährt einfach nichts mehr. Ich habe auch schon in diversen WhatsApp-Gruppen gelesen, da sind einige Leute in Freilassing irgendwo in Bayern irgendwo abgeblieben. Was ist da los? Naja, die Infos, die wir bisher haben, ist, dass eben dieses Zugfunknetz ausgefallen ist. Die Bahnen in Deutschland, die nutzen dafür einen eigenen Funkstandard, der nennt sich GSMR. Und dieses GSMR-Netz, das wird nur von den Bahnen benutzt und das ist anscheinend ausgefallen so komplett. Die Bahntechnik arbeitet da gerade mit Hochdruck daran. Ganz interessant finde ich, schon im Jahr 2022, vor 4 Jahren, da gab es das in Norddeutschland schon mal, dass da dieses Netz ausgefallen ist. Und da hat dann so ein Geschäftsführer von einer Bahnorganisation, also nicht von der Deutschen Bahn, sondern von die Güterbahnen gesagt, ey, es sollte doch möglich sein, dass wir dann das ganz normale Funknetz benutzen, weil auf jeder Lok gibt es ein dienstliches oder privates Handy. Die Neigung der DB Netz, immer wieder flächendeckende Betriebseinstellungen zu verfügen, ist fatal für das Eisenbahnsystem. Ja, no shit, Bruder. Naja, 4 Jahre später und da wurde anscheinend in der Hinsicht nicht so viel unternommen. Wenn es da eine Neuerung gibt, wenn es irgendwas Neues gibt oder die Bahn wieder anfangen, dann hört ihr es natürlich hier in der Jungen Nacht. Wie ist es? Seid ihr davon betroffen gerade? Von diesem bundesweiten Zugfunkausfall und davon, dass keine Bahnen mehr fahren? Auf irgendeine Art und Weise seid ihr selber unterwegs oder müsst ihr jetzt losfahren und irgendwelche Freundinnen und Freunde abholen oder Familie von irgendwelchen Bahnhöfen auf halber Strecke? Meldet euch gern mal, wie euer Stand der Dinge da in Sachen Bahnkomplettausfall in ganz Deutschland ist unter WhatsApp 0221 56789 111. Die junge Nacht hier, ich bin der Kotter und ich begleite euch rein bis um 5. Chapel Rhone.

Die junge Nacht hier. Meldet euch rein, WhatsApp 0221 567 89111. Wie der Kai, der ist der Zugbegleiter. Der schreibt, er war am Bahnhof, wo dann die Meldung rumging. Er hatte gerade Feierabend. Was ein Glück, Alter. Bei Kai, der hat auch gerne mal Nachtschichten. Und da war es jetzt mal so eine Tagschicht und zack, er hofft, es geht morgen wieder Glück auf raus aus dem Pott. Und den Bahner Kollegen wünscht er einen hoffentlich schnellen Feierabend. Da sind wir schon dabei, ebenso genauso. Dass alle ZuggästInnen irgendwie gut ankommen, wohin sie müssen oder zumindest über den Yacht gut unterkommen. Nochmal, der Zugfunk ist komplett ausgefallen, deswegen fährt gerade in Deutschland weder Fernverkehr noch Nahverkehr, also der öffentliche Nahverkehr, ne, die Bahnen in den großen Städten, die fahren, aber die S-Bahnen und die Regionalbahnen, auch die sind betroffen zurzeit und das ist eine ganz heftige Situation. Wenn ihr jetzt sagt so, ja, ich weiß, weil ich muss jetzt 300 Kilometer fahren, um meine Mutter irgendwie vom Bahnhof abzuholen, heftig. Meldet euch gerne rein, wie bei euch der Stand ist, wie die Nacht so läuft und ob ihr auch von diesem Zugfunkauswahl betroffen seid. Wie ihr wollt, gerne melden, WhatsApp 0221 567 89 111. Für die Nerven jetzt einfach Nico Santos, weil den Song hat er für seine Nerven geschrieben, nämlich Optimist. Hier in der jungen Nacht, 0:24.

0: Hey, die junge Nacht hier. Es gibt 10 Meldungen von den Straßen und eine von den Gleisen. A2 Dortmund Richtung Braunschweig zwischen Dreieck Hannover West und Hannover Lahe 3 Kilometer Stau. A3 Passau Richtung Nürnberg zwischen Oberölsbach und Altdorf Burgthann. Da ist die Strecke nach einem Unfall zu. Die Umleitung führt über die U60. A4 Görlitz Dresden ist zwischen Kodersdorf und Niederseifersdorf in beiden Richtungen wegen Wartungsarbeiten zu. A7 Fulda Würzburg ist zwischen Bad Brückenau Volkers und Bad Brückenau Wildflecken wegen einer Nachtbaustelle in Richtung Würzburg zu bis 6 Uhr und in Richtung Fulda bis 1 Uhr. Die Umleitung führt über die U54. A8 Karlsruhe Richtung Stuttgart ist zwischen Karlsbad und Pforzheim West wegen eines defekten LKW zu. Dadurch gibt es 3 Kilometer Stau Richtung Karlsbad. A8 München Richtung Salzburg ist zwischen Bergen und Traunstein-Siegsdorf Ost wegen Bauarbeiten bis ca. 6 Uhr früh zu. Die Umleitung führt über die U87 und U89. A44 Kassel-Eisenach ist zwischen Ringgau und Sontra West in beiden Richtungen wegen eines technischen Defekts zu. Die Umleitung führt über die B27. A46 Brilon-Arnsberg-Neheim ist zwischen Wennemen und Freienohl in beiden Richtungen wegen Wartungsarbeiten in den Tunneln zu bis um 5. Die A71 Erfurt Richtung Schweinfurt ist zwischen Oberhof und Sulzeller-Mehlis wegen Wartungsarbeiten im Tunnel Hochwald bis 6 Uhr zu. Und nach wie vor... Entschuldigung, nichts Neues leider von den Gleisen. Die Störung des digitalen Bahnfunks geht nach wie vor und deswegen ist der Bahnverkehr deutschlandweit fürs Erste eingestellt.
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0: Da sind mir sämtliche Emotions gerade gleichzeitig in den Hals gerutscht. Kotaro Dürr hier, ich huste gerade nochmal so ein bisschen ab. Und in dieser halben Stunde, wenn ich dann wieder reden kann, und es wird dann der Fall sein nach Apache und Miles Smith, können wir mal reden darüber, wie wir abgezogen werden, wenn es um Konzerttickets werden. Und zwar nicht zu knapp.

0: Also wenn Apache 207 eine neue Tour ankündigt, dann ist das auch wieder so eine, oh mein Gott, ich muss um 10 Uhr wieder in diese digitale Warteschlange. Und dann hoffen, dass ich ein Ticket bekomme, weil die sind ja sicher wieder innerhalb von 5 Minuten ausverkauft. Man ist es gewohnt, ne? Stellt euch vor, ihr habt eben das Ticket für einen Artist dann gekauft, ihr freut euch übertrieben und dann ist dein Ticket nicht gültig, weil du gescammt wurdest. Genau das ist Hörerin Amalia passiert. Die ist auf ein Bad Bunny Konzert gegangen, der war ja jetzt Tage auch in Deutschland. Und dann das.
1: Bei Amalia war es tatsächlich über TikTok. Die hat halt mega dringend noch ein Ticket für das Bad Bunny Konzert gesucht. War ja auch eigentlich schon ausverkauft. Hat das unter einem Video kommentiert und dann wurde sie angeschrieben.
2: Hatte sie mir ihre Telefonnummer geschickt. Wir haben auf WhatsApp weiter kommuniziert. Und sie hatte mir tatsächlich auch Ausweisbilder geschickt. Ja, und dann hatte ich halt echt kein doofes Gefühl.
1: Amalia hat die Kohle überwiesen und dann war sie zack blockiert. Und Tickets hat sie auch nie geschickt bekommen.
0: Das ist so übel. Unser junge Nachtreporter Jerome Leimann erzählt uns hier, wie das mit einem Ticketbetrug auch ablaufen kann. Man fragt sich natürlich die ganze Zeit, ob ich die Kohle auch wiederkriegen kann, wenn ich den Scam früh genug bemerke.
1: Das kommt drauf an, wie du sie überwiesen hast. Ivona Husemann vom Verbraucherschutz sagt, bei den Arten hier sieht es schwierig aus.
3: Zahlung per Überweisung oder Zahlungsdienstleister ohne Käuferschutz, diese Familie- und Freunde-Funktion. Wenn man so bezahlt, dann ist das Geld weg.
1: Das heißt, wenn schon eine Überweisung an irgendwie ein Fremdes aus dem Internet, dann bitte nur mit der Funktion Waren und Dienstleistungen bei PayPal. Auf keinen Fall über Familie- und Freunde-Funktion. Und wenn ihr dann merkt, dass die andere Seite dann auf einmal gar nicht mehr will, meldet es bei der Polizei. Da gibt es extra ein Online-Portal für versuchten Internetbetrug.
0: So, und was ihr noch tun könnt, um euch zu schützen vor Fake-Konzert-Tickets im Netz, das hört ihr hier nach 1 Uhr in der jungen Nacht.

0: Stressige Nacht für manche in Deutschland. Wegen des Ausfalls des Zugfunks. Ja, die Bahnen benutzen so ein eigenes Zugnetz quasi, um miteinander zu kommunizieren. Und das ist wohl ausgefallen. Ein Grund, weshalb Jona aus Hannover mit dem Auto unterwegs ist. Und zwar bist du, Jona, von Hannover nach Oldenburg, um da Familie von dir aufzusammeln, weil die in Urlaub fliegen wollen. Und jetzt ausgerechnet in dieser Nacht fallen die Bahnen aus. Habe ich das richtig verstanden?
1: Vollkommen richtig, ja. Genau so ist es gewesen. Oh. Also ich wollte eigentlich früh schlafen gehen und dann haben meine Mutter und meine Schwester mich angeschrieben, sitzen im Zug, es geht irgendwie nicht weiter. Durchsage, wissen auch nicht genau, wann es weitergeht. Und dann kam halt schon die Eilmeldung, dass Funkstörung ausgefallen ist und man nicht weiß, wann es weitergeht. Und irgendwie dachte ich auch so, okay, ich wohne in Hannover, wie kann ich jetzt auch nicht ruhig schlafen gehen, wenn ich weiß, dass die irgendwie im Flieger morgen hier nicht bekommen. Ja, dann dachte ich, komm, ich steige mal ins Auto und fahre dir entgegen, weil irgendwie ist da auch ein bisschen witzig auf einer Art, so ein kleiner Roadtrip und irgendwie haben wir da auch ein gutes Gefühl. und jetzt ist lieber wie hinten im Auto. Seid soweit munter, oder geht's euch gut?
2: Ja,
1: so viel Stimmung, immerhin,
0: Alter. Ja, Karma-Punkte hast du gesammelt, lustiger kleiner Roadtrip ist es geworden. Und ich habe sogar, ich weiß nicht, ob die Nachricht für dich noch gut ist, weil jetzt kann sie dir relativ egal sein. Aber ich habe gerade eben auf die lustige Webseite zuginfo.nrw geguckt, weil da kann man alle Störungsmeldungen einsehen. Und da kam um 0.33 Uhr die Meldung, der Zugbetrieb wird bundesweit wieder aufgenommen.
1: Ach, schön. Ja, da ist jetzt die Frage, ob ich jetzt am nächsten Bahnhof absetze.
0: Nee, jetzt seid ihr schon unterwegs. Aber ich kann ja noch weiterlesen. Also bis sich der Bahnverkehr wieder normalisiert hat, wird es jedoch noch einige Zeit dauern. Also du hast auf jeden Fall genau richtig gehandelt. Jona, dir und die alle. Das ist auf jeden Fall. Die sollen dir aber sowas von aus Malaga, aus dem Urlaub drin mitbringen. Das weiß er aber.
1: Hey, ja, hoffentlich. Ja,
0: also deiner Schwester und deiner Mutter einen guten Flug, dir noch eine angenehme Nacht. Guter
1: Dankeschön.
0: Typ. Hau mal rein und danke, dass du dir die Zeit genommen hast.
1: Ja, gerne.
0: Hau mal rein, tschö.
1: Bis dann, ciao.
0: Wenn es noch Konkreteres gibt in Sachen Zugverkehrsausfall in Deutschland, dann melden wir es natürlich hier noch in der jungen Nacht. Wie schon gerade gesagt, die neueste Meldung ist, der Zugbetrieb wird bundesweit wieder aufgenommen.

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1: Um 1 Uhr mit Cedric Bies. Nach einer bundesweiten IT-Störung bei der Deutschen Bahn fahren die ersten Züge wieder. Der Bahnverkehr soll schrittweise wieder aufgenommen werden, heißt es aus Bahnkreisen. Eine Störung beim Funksystem der Bahn hatte dazu geführt, dass der Zugverkehr in ganz Deutschland zwischenzeitlich eingestellt war. Viele Kunden saßen in Zügen fest. Über das betroffene System GSMR können die Lokführer zum Beispiel mit den Stellwerken telefonieren. Nach RBB-Informationen gehen Sicherheitsbehörden nicht von Sabotage aus. Im Moment wird offenbar stattdessen ein fehlerhaftes Update der Deutschen Bahn als Ursache vermutet. In Frankreich war es gestern so heiß wie seit mehr als 70 Jahren nicht mehr. Der Wetterdienst Météo France meldet, dass in vielen Städten Temperaturen von über 40 Grad gemessen wurden. Südlich von Bordeaux sogar 44. Aus Paris berichtet Kai Rienecker.
2: Die französische Regierung hält inzwischen fast täglich Krisensitzungen ab. Das Personal in den Krankenhäusern soll nun aufgestockt werden, weil mit einer Welle geschwächter Menschen gerechnet wird. Rund 2000 Schulen wurden bereits geschlossen, auch Baustellen in vielen Departements müssen ausgesetzt werden. Viele Menschen suchen Abkühlung in Flüssen und Seen. Nach Angaben von Premierminister Le Cornu sind allein in den vergangenen 5 Tagen 40 vor allem junge Menschen bei Badeunfällen gestorben. Eiffelturm und Louvre in Paris schlossen außerplanmäßig bereits am Nachmittag. Der erste Atomreaktor musste heruntergefahren werden, weil das Kühlwasser aus den Flüssen zu warm ist.
1: Der Finanzausschuss des EU-Parlaments hat dafür gestimmt, den digitalen Euro einzuführen. Das galt als wichtige Hürde vor weiteren Verhandlungen. Geplant ist, dass die digitale Euro-Version das Euro-Bargeld ergänzt, aber nicht ersetzt. Sie soll überall im Euroraum als Zahlungsmittel akzeptiert werden. Falls die Verordnung angenommen wird, kann die Europäische Zentralbank im kommenden Jahr ein Pilotprojekt zum digitalen Euro starten. 2029 könnte er dann offiziell eingeführt werden. Bei der Fußball-Weltmeisterschaft hat England am Abend 0:0 gegen Ghana gespielt. Damit haben die Engländer den vorzeitigen Einzug in die K.O.-Runde verpasst. WM-Reporter André Siems.
3: Für den Trainer der Engländer Thomas Tuchel war es eine Premiere. Zum ersten Mal hat er ein Pflichtspiel mit den Three Lions nicht gewonnen. Es war ein müder Kick in der ersten Halbzeit ohne echte Torchancen. Harry Kane schaffte es in 45 Minuten gerade mal einen Schuss aufs Tor der Ghana abzugeben. 0:0 zur Pause. So ging es auch in der zweiten Hälfte weiter. Die beste Chance der Engländer vergab Kane aus 6 Metern nach einem Kopfball von O'Reilly, der davor an die Latte gegangen war. Ghana verteidigte alles hinten weg, hätte 10 Minuten vor dem Ende nach einem Konter sogar noch in Führung gehen können. So blieb es beim Torlosen 0:0.
1: Das Wetter. Heute Nacht gibt es einige Wolken in Deutschland. Oft ist es aber auch klar bei Temperaturen zwischen 21 und 8 Grad. Am Tag dann wie die letzten Tage sonnig und heiß mit Temperaturen zwischen 28 bis maximal 38 Grad. Die Zeit, es ist 1:03 Uhr.
4: Habe ich da gerade 38 Grad gehört? Lass erst mal auf die Straßen gucken. Sind auch 11 Meldungen, aber keine 38. A72 Plauen Richtung Zwickau ist gesperrt zwischen Zwickau-West und Zwickau-Ost wegen Bergungsarbeiten. A2 Dortmund Richtung Braunschweig zwischen Dreieck Hannover-West und Hannover-Lahe 3 Kilometer Stau. A4 Görlitz-Dresden ist zwischen Kudersdorf und Niederseifersdorf in beiden Richtungen wegen Wartungsarbeiten zu. A7 Fulda-Würzburg ist zwischen Bad Brückenau-Volkers und Bad Brückenau-Wildflecken wegen der Nachtbaustelle zu in Richtung Würzburg noch bis 6 und Richtung Fulda bis 1 Uhr. Die Umleitung führt über die U54. A8 Karlsruhe Richtung Stuttgart ist gesperrt zwischen Karlsbad und Pforzheim-West wegen Bergungsarbeiten. Die A8 München Richtung Salzburg ist zwischen Bergen und Traunstein-Siegsdorf wegen Bauarbeiten bis ca. 6 Uhr früh zu. Die Umleitung führt über die U87 und U89. A37 Hannover-Messe Richtung Burgdorf ist zwischen Miesburg und Kreuz Hannover-Buchholz zu. A44 Kassel-Eisenach ist zwischen Ringau und Sontra-West in beiden Richtungen wegen eines technischen Defekts zu. Die Umleitung führt über die B27. A46 Brilon-Arzberg-Neheim ist zwischen Wennemen und Freienohlen in beiden Richtungen wegen Wartungsarbeiten in den Tunneln noch bis 5 Uhr zu. Die A71 Erfurt Richtung Schweinfurt ist zwischen Oberhof und Suhl-Zellameles wegen Wartungsarbeiten im Tunnel Hochwald bis 6 Uhr zu. Und so was war's.
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4: Hey, und damit erstmal euch noch eine gute Fahrt. Was, wenn mir ein Ticket angedreht wurde im Netz und das geht gar nicht, weil ich gescammt wurde. Was könnt ihr tun, wenn so ein Fall eingetreten ist? Denn sind wir mal ehrlich, verzweifelt sind wir alle, wenn wir nicht das Ticket wollen, kriegen, was wir wollen. In dieser halben Stunde haben wir mehr Infos für euch. Der Kotter hier, hi.

Alter. Diese Zugausfallnummer bundesweit, die hat einen ja jetzt schon ein bisschen mitgenommen, ne? Ihr habt auch viel geschrieben. Vielen Dank für eure Messages hier ins Studio. Unter WhatsApp 0221 567 89 111. Wir werden in dieser Stunde nochmal ein bisschen schlauer, was das Ganze nämlich auch noch für den Tag jetzt, für den Mittwoch im Ganzen und Großen, im Großen und Ganzen bedeutet. Mit was ihr rechnen müsst, ich kann schon mal ein bisschen spoilern. Der Tag wird bahnfahrmäßig richtig scheiße. Manchmal reicht es auch schon, einfach einen Platz gefunden.

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0: Die junge Nacht hier, es ist 1.21 Uhr gleich. Für die einen war es der geilste Tag, für die anderen eben völliger Albtraum. Der Grund, gefakte Tickets.
1: Also auf jeden Fall auf den offiziellen Ticketplattformen schauen, weil die ja auch immer einen eingebauten offiziellen Zweitmarkt haben. Das sind zum Beispiel Fansale von Eventim, der Ticketmaster Resale oder Ticketswap. Das hat mir Ivona Husemann vom Verbraucherschutz in NRW erklärt.
2: Ist das so, dass die Plattform diese Tickets vorab prüft? Also da bekommt man tatsächlich verifizierte Tickets, die es wirklich gibt. Das ist die sicherste Art.
1: So, und eigentlich alle anderen Plattformen, ob das Viagogo ist, ob das eBay Kleinanzeigen ist, eine Facebook-Gruppe, der kann man nicht gewährleisten, dass das wirklich echte Tickets sind. Und genau deswegen hast du da auch immer ein Risiko.
0: Also möglichst immer einen offiziellen Weg suchen oder wenn ihr irgendwie zum Beispiel PayPal benutzt, immer für Waren zahlen, nicht Freunde und Familie. Auch wenn die sagen, nee, nur Freunde und Familie, weil das muss ich ja drauf zahlen. Ja, dein Pech. Die junge Nachtreporter Jerome Leimann, wenn ich mich jetzt doch bis dahin verliere, weil ich wirklich unfassbar verzweifelt bin, es ist ja auch super schwer, einen richtigen Scam zu erkennen.
1: Ne? Selbst wenn du da ein Bild von einem Perso geschickt bekommst, wo jemand schreibt, hey, das bin ich, nur dass du Bescheid weißt, das heißt nicht, dass das eine echte Person ist. Der Perso kann geklaut sein, der kann gefaked sein. Also du musst immer über den offiziellen Zweitmarkt gehen.
0: So, Ticketbetrüger sind diesen Konzertsommer ein großes Thema, ein riesiges Problem. Jerome sagt, wenn ihr last minute noch ein Ticket kaufen wollt, dann am besten immer bei den offiziellen Ticketshops schauen. Die haben meistens auch einen eingebauten Zweitmarkt. Das ist ja sowieso gerade sehr in den Medien wegen der Fußball-WM. Und meistens kosten die nicht so super viel wie die WM-Tickets. Also, ne? Auch wenn es vielleicht hier und da immer noch ein bisschen viel ist. So seid ihr zumindest auf der sicheren Seite. 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

0: Break It Down. Die junge Nacht hier. 10 Meldungen gibt's. A72 Plauen Richtung Zwickau ist gesperrt zwischen Zwickau West und Ost wegen Bergungsarbeiten. A4 Görlitz Dresden ist zwischen Kodersdorf und Niederseifersdorf in beiden Richtungen wegen Wartungsarbeiten zu. A7 Fulda Würzburg ist zwischen Bad Brückenau-Volkers und Bad Brückenau-Wildflecken wegen einer Nachtbaustelle in Richtung Würzburg bis 6 Uhr und in Richtung Fulda bis 1 Uhr zu. Die Umleitung führt über die U54. A8 Karlsruhe Richtung Stuttgart ist zwischen Karlsbad und Pforzheim West wegen Bergungsarbeiten zu. A8 München Richtung Salzburg ist zwischen Bergen und Traunstein-Siegsdorf Ost wegen Bauarbeiten zu bis ca. 6 Uhr. Die Umleitung führt über die U87 und U89. A37 Hannover-Messe Richtung Burgdorf ist zwischen Miesburg und dem Kreuz Hannover-Buchholz zu. A44 Kassel-Eisenach ist zwischen Ringau und Sontra West in beiden Richtungen wegen eines technischen Defekts zu. Die Umleitung führt über die B27. Die A46 Brilon-Arnsberg-Neheim ist zwischen Wernemen und Freienhohl in beiden Richtungen wegen Wartungsarbeiten in den Tunneln noch bis um 5 Uhr zu. A71 Erfurt Richtung Schweinfurt ist zwischen Oberhof und Suhl-Zellamelis wegen Wartungsarbeiten im Tunnel Hochwald bis um 6 zu. Und eben, ja, ihr habt es vielleicht mitbekommen mit der Störung des digitalen Bahnfunks. Diese Störung ist aufgehoben. Der Verkehr, der bundesweite Bahnverkehr, der rollt mittlerweile wieder an langsam.
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0: Aber warum dieser Bahnverkehr nur so langsam anläuft und der heutige Mittwoch in Sachen Bahnfahren eine richtige Tortur wird, das klären wir in dieser halben Stunde. Ich bin der Kotter und begleite euch bis 5. Hi.

Hier ist mal ehrlich, wer von euch hat sich zu Hause versteckt die letzten Tage? Ich brauche einfach jemanden, der genauso sagt, ja, ich habe draußen keinen Stich gemacht, ich musste einfach drin bleiben. Damit ich mich nicht so schlecht fühle, weil genau das habe ich getan die letzten zwei Tage über. Ey, die Temperaturen sind crazy. Gut, wir sind jetzt nicht Frankreich crazy unterwegs, wo es die heißesten Temperaturen seit wie vielen Jahren? Ich glaube 70 habe ich gehört gehabt. Holy shit, also das ist auch schon wirklich gefährlich so. Solange die Kaltgetränkelage einigermaßen steht, sind wir safe. Jetzt fehlt eigentlich nur noch der richtige Song dazu. Ich weiß, es ist A, die falsche Temperatur um 1.37 Uhr und die falsche Uhrzeit dazu auch noch. Aber Wiz VMC ist genau dieser, mach mal ein bisschen langsamer Sound, der zu diesem Wetter also sowas von Arsch auf einmal passt. Die junge Nacht hier, habe ich schon 1.37 Uhr? Ich habe schon 1.37 Uhr gesagt. Warum denn die Hektik? Das ist Wait For You, Wiz VMC.

0: Das war mal eine Meldung, ey, um 22.30 Uhr gestern Abend.
1: Der Zugfunkverkehr ist ausgefallen. Was? Bundesweiter kompletter Stopp aller Bahnen? Keine ICEs, keine REs und nicht mal S-Bahnen sind gefahren.
0: Ja, die Deutsche Bahn, die setzt auf einen Kommunikationsstandard, der gestern bis in den frühen Morgen, bis vor einigen Minuten nicht funktioniert hat. Und das hat Folgen. Genau darüber sprechen wir jetzt hier in der Jungen Nacht mit Niklas Roth hier aus dem Newsroom. Du bist unser hauseigener Bahnexperte und musst jetzt genauso Überstunden schieben wie die ganzen Bahncrews jetzt die letzte Nacht über. Jetzt mal gleich zugefragt, woran hattet ihr Lehen?
2: Ja, eben an diesem Zugfunk. Also du musst dir vorstellen, der Zugfunk, das ist so das wichtigste Kommunikationsmittel zwischen den Zügen, also den Lokführern vorne und den Zentralen. Das sind die Stellwerke, die die Weichen steuern und den Betriebszentralen.
0: Ja.
2: So, also wenn irgendwelche Unregelmäßigkeiten sind, wird darüber kommuniziert und es ist vor allem auch der Zugfunk, über den Notrufe kommen. Ne? Also wenn jetzt ein Lokführer sieht, da liegt ein Baum auf den Gleisen und kann gerade noch irgendwie bremsen oder nicht, dann macht er Notruf. Und alle Züge im Umfeld hören das, dass sie da auch anhalten. Und das ist eben der Grund, warum man dann natürlich aus Sicherheitsgründen, wenn das nicht funktioniert, sagen muss, dann kann kein Zug mehr fahren. Das wäre eben ja Selbstmord.
0: Also die einfachste Lösungsquelle, die meisten wahrscheinlich so im Kopf gehabt haben, so hättest du ja auch einfach Handy benutzen können. Warum? Das ging nicht, oder wie?
2: Nee, das ist halt einfach, du kannst nicht mit dem Handy mal eben alle Lokführer in der Nähe erreichen, wenn es wirklich hart auf hart kommt. Wie gesagt, es geht da um Sicherheit. Das solltest du nicht irgendwie behelfsmäßig. Es gibt eine Rückfallebene, aber die ist auch ausgefallen.
0: Scheiße. Oh Mann, also keine gute Nacht für die Deutsche Bahn und erst recht nicht für die Kundinnen und Kunden, die teilweise irgendwann wegen irgendwelchen Bahnhöfen dann gestrandet waren. Jetzt, du hast mir schon gesagt, das wird noch Folgen haben für den Rest dieses Mittwochs.
2: Ja. Denn der Fahrplan ist jetzt natürlich völlig durcheinander. Zwar können die Züge, was so das Netz angeht, wieder fahren, also kein Problem. Aber die standen stundenlang still an irgendwelchen Bahnhöfen. So. Das heißt, die Züge sind überhaupt nicht da, wo sie sein sollen. Dann das Personal, Riesenproblem.
0: Ja.
2: Lokführer und so haben ja auch so Lenkzeiten, auch eine Sicherheitsgeschichte. Und die sind da natürlich drüber. Das heißt, die werden auch jetzt nicht alle wieder an ihr Ziel fahren können, heute Abend noch.
0: So arbeitssicherheitmäßig.
2: Arbeitssicherheit
0: oder was
2: und vor allem bringt das natürlich auch den Dienstplan heute dann am Tag durcheinander, weil wenn du Überstunden ohne Ende gemacht hast, so, dann kannst du auch deine nächste Schicht nicht mehr antreten aus Sicherheitsgründen, weil da muss eine gewisse Pause zwischen sein.
0: Mhm.
2: Und deswegen vor allem im Fernverkehr, ICE, Intercity, also da wird es heute noch großes Chaos geben, bis sich das wieder eingerenkt hat. So richtig Normalbetrieb wahrscheinlich erst morgen wieder.
0: Okay, und wie das denn genau aussieht mit dem Chaos, das müssen wir dann wahrscheinlich leider abwarten erstmal.
2: Genau, im Regionalverkehr kann es ein bisschen einfacher sein, weil die Züge da ja nicht so weite Wege fahren, da kannst du schneller wieder einruckeln.
0: Okay, also Fernverkehr wird ein Scheißtag.
2: Ja.
0: Regionalverkehr
2: geht
0: eher,
2: so.
0: Eher so geht's so.
2: Morgens vielleicht noch problematisch, aber vielleicht so im Laufe des Vormittags besser.
0: Holy moly. Niklas Roth hier aus dem Newsroom, unser Bahnverkehrsexperte. Ich hoffe, du kannst langsam mal Feierabend machen. Wobei, Gesicht sagt, ich mach keinen.
2: Ich glaube, ich muss durchmachen.
0: Ah, holy moly.
2: Noch einiges zu erklären.
0: Vielen Dank dir für die Infos. Die junge Nacht hier, es ist 1.50 Uhr.

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1: Um 2 Uhr mit Cedric Bies. Nach der bundesweiten IT-Störung bei der Deutschen Bahn fahren die ersten Züge wieder. Ein Fehler im Funksystem hatte die Züge in ganz Deutschland stillstehen lassen. Die Störung